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1: Ich bin David Riemer. Das Elterngeld soll nach einem Gesetzentwurf von Familienministerin Prien künftig nur noch 12 statt 14 Monate gezahlt werden und auch nur dann, wenn Mütter und Väter jeweils mindestens 3 Monate berufliche Auszeit nehmen. Gleichzeitig soll der Mindestbetrag nach dem Vorschlag der Ministerin von 300 auf 330 Euro und der Höchstbetrag von 1.800 auf 1.900 Euro angehoben werden. In Ankara startet heute der NATO-Gipfel und damit ein neuer Bewährungstest für das Bündnis. Können die Partner US-Präsident Trump bei Laune halten und die USA in der NATO halten? Neben dem diplomatischen Drahtseilakt geht es außerdem um die Unterstützung der Ukraine.
2: Kurze Sitzungen und ein extrem kurzes Schlusspapier. Beim Gipfel in Ankara nehmen die Verbündeten schon ganz viel Rücksicht auf den US-Präsidenten. Erstens will Trump weniger für die NATO ausgeben. Das bedeutet, die Europäer müssen mehr tun. Vor allem für die Ukraine. Die soll zweitens 140 Milliarden Euro für 2 Jahre bekommen von den Europäern. Für 80 Milliarden Euro steht die Finanzierung noch nicht wirklich. Drittens ist Trump verärgert und zwar über mangelnde Unterstützung für seinen Iran-Krieg. Es geht also wieder ganz viel um Trump. Aus Brüssel, Dieter Ebeling.
1: Wofür soll Deutschland im kommenden Jahr Geld ausgeben? Das hat sich die Regierung jetzt überlegt und den Haushaltsentwurf für 2027 verabschiedet. Es geht um viele Milliarden Euro. Kritiker sind alarmiert.
3: Gut 555 Milliarden Euro will die Bundesregierung nächstes Jahr ausgeben. Vor allem für die Verteidigung, aber auch für die Infrastruktur und die Zinsen. Das Geld soll bei den Ressorts und den Zuschüssen für Renten und Krankenversicherung eingespart werden. Außerdem soll es eine Plastikabgabe und höhere Steuern auf Tabak und Alkohol geben. Zusätzlich will Finanzminister Klingbeil an die staatlichen Rücklagen. Er hält das für normal, seine Kritiker nicht. Industrie und Opposition sprechen von einem Offenbarungseid. Für mehr Wachstum müsse das Geld bei Wirtschaft und Verbrauchern bleiben. Tanja Wagner, Nachrichtenredaktion.
1: Portugal mit Superstar Cristiano Ronaldo ist raus bei der Fußball-WM. Spanien hat dem 41-Jährigen damit einen bitteren Abschied von der WM-Bühne beschert und seine eigenen Titelansprüche untermauert. Der Europameister feierte dank des späten Treffers von Joker Mikel Merino in der Nachspielzeit einen 1:0-Sieg gegen Portugal.
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4: Wir schreiben den 7. Juli, ihr Lieben. Es ist früh an eurem Dienstagmorgen um 5:15. Habe ich natürlich die Greatest Hits und das Beste von heute dabei. Wunderbare Mucke. Masterboy gleich mit Just For You. Dann das Underdog Project passend mit dem Summer Jam, aber im Alle Farben Remix. Und jetzt gibt's Gentlemen auf die Ohren. Zusammen mit Michael Patrick Kelly. Wildfire. Gemosche.
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1: Unsere 05er haben es tatsächlich mal geschafft. Jetzt passt auf, im Münchner Olympiastadion damals noch Heimspielcharakter aufkommen zu lassen. Wir schreiben die Saison 1999-2000. DFB-Pokal Viertelfinale gegen den großen FC Bayern München. Schnell war klar, wird vielleicht nix. Christian Heidel beschließt aber kurzerhand zu diesem Riesenevent für uns 05er einfach die halbe Stadt mit nach München zu nehmen und chartert 4 endlos lange Sonderzüge und alles, was an Reisebussen irgendwie so greifbar ist, subventioniert von Mainz 05, werden so 8000 Mainzer Fans nach München gebracht. Da es aber um die minus 15 Grad Außentemperatur hat, tatsächlich, trauen sich die Münchner Fans erst gar nicht ins Stadion. Gerade mal 3000 Bayern finden sich im Olympiastadion ein, gegen eine Wucht von 8000 Mainzer Fans. Ein historisches Ereignis in unserer Vereinsgeschichte, dass wir da 3-0 verloren haben, das ist Nebensache.
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1: Und natürlich auch mit eurem Supermix, die Greatest Hits und das Beste von heute am frühen Dienstagmorgen, 7. Juli haben wir. Wir haben Lara Fabian gerade gehört mit I Will Love You Again. Und jetzt gibt's Jeremy Days auf die Ohren mit dem Brand New Toy, ein Klassiker. Und danach Doechii mit Anxiety.
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1: Ich bin David Riemer. Das Elterngeld soll nach einem Gesetzentwurf von Familienministerin Prien künftig nur noch 12 statt 14 Monate gezahlt werden und auch nur dann, wenn Mütter und Väter jeweils mindestens 3 Monate berufliche Auszeit nehmen. Gleichzeitig soll der Mindestbetrag von 300 auf 330 Euro und der Höchstbetrag von 1.800 auf 1.900 Euro angehoben werden. Der Gesetzentwurf sei aber noch in der Ressortabstimmung, so die Ministerin. US-Präsident Trump hat sich vor dem NATO-Gipfel optimistisch über mögliche Fortschritte bei den Bemühungen um ein Ende des Ukraine-Kriegs geäußert. Nach einem Telefonat mit dem russischen Präsidenten Putin sei er sich sicher, dass dieser den Krieg beenden wolle, sagte Trump im Weißen Haus.
2: Das versichert Trump immer wieder und seit langem. Der russische Präsident Putin wolle den Angriffskrieg gegen die Ukraine nun unbedingt beenden. Nach jedem Gespräch mit seinem Moskauer Gegenüber hat Trump volles Vertrauen in Putin. Bleibt abzuwarten, wie das Treffen mit dem ukrainischen Präsidenten Zelensky in Ankara verläuft. Trump versichert, man sei mit beiden Seiten in guten Gesprächen, eine Einigung sei näher denn je. Auch Zelensky wolle ein Ende des Krieges, sagt Trump. Er glaube, man werde den Krieg nun beenden. Aus den USA, Tina Eck.
1: Übervolle Wartezimmer, teure Medikamente. Viele meckern über das Gesundheitssystem und fragen stattdessen den Chatbot. Laut einer Umfrage des Pharmaherstellers Stada setzen viele Menschen in Gesundheitsfragen auf künstliche Intelligenz.
3: Wie kündigt sich eine Migräne an? Was tun bei einem Wespenstich? Mit solchen und ähnlichen Fragen wird der Chatbot gefüttert. Die allermeisten wollen im Prinzip eine Diagnose besser verstehen oder bereiten sich so auch auf einen Arztbesuch vor. Auf jeden Fall finden gut 80% der Deutschen KI in der Gesundheitsvorsorge völlig okay. Einige sind allerdings auch skeptisch, fragen sich, was am Ende mit den eigenen Daten passiert. Claudia Wächter, Nachrichtenredaktion.
1: Spanien hat Cristiano Ronaldo einen bitteren Abschied von der WM-Bühne beschert und seine eigenen Titelansprüche untermauert. Der Europameister feierte dank eines späten Treffers von Joker Mikel Merino in der Nachspielzeit einen 1:0-Sieg gegen Portugal und zog erstmals seit dem Titelgewinn 2010 wieder in ein WM-Viertelfinale ein.
4: Ja, krass, da habt ihr es gehört. Vielen Dank für die Infos. Weitere News gibt's natürlich wieder auf die Ohren in einer halben Stunde in unseren Top-Meldungen aus Mainz, Wiesbaden und der Region. Jetzt gucken wir uns aber erst einmal das Wetter im Antenne Mainzland an. Wie sieht's da draußen aus? Ja, etwas trüb und wolkenverhangen, wird ja auch erst hell. 19 Grad mäßig, aber trotzdem schon hier vorm City-Studio am Fischtorplatz. Knapp über 30 Grad sind heute in der Spitze drin. Und wenn wir auf den Antenne Mainz Wettertrend für den Mittwoch gucken, in Anführungszeichen kühlt es ein bisschen ab auf maximal 26 Grad. Morgen auch wieder eher mehr Wolken am Start.
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4: Die aktuelle Verkehrslage da draußen schauen wir uns natürlich auch mal an. Sieht aber um 4:45 aktuell tipptopp aus. Mir liegen gar keine Störungen vor. Euch wünsche ich eine gute und ganz sichere Fahrt. Blitzermeldungen habe ich natürlich auch für euch am Start. Hört mal, wer uns da heute früh schon was gemeldet hat.
5: Guten Morgen, Antenne Mainz Team. Hier ist der Markus aus der Neustadt auf der A60 in Richtung Frankfurt, Darmstadt, Rüsselsheim. Abfahrt Innenstadt Mainz steht wieder der Turmblitzer hinter dem Ausfahrtsschild. 100 erlaubt.
4: Thomas aus Dreis hat uns den auch gemeldet. Vielen Dank dafür. Dann haben wir noch einen Enforcement-Blitzer auf der Göttelmannstraße stehen. Wenn ihr Richtung Weisenau unterwegs seid, auf Höhe vom Volkspark, dürft ihr 30 maximal fahren. Und wir haben noch einen Enforcement-Blitzer auf der A63 stehen, Kaiserslautern Richtung Mainz, im Kreuz Mainz-Süd versteckelt, unter der Brücke zwischen den Brückenpfeilern, da 100 maximal erlaubt. Wenn euch irgendwo noch ein weiterer Blitzer auffallen sollte, dürft ihr mir den sehr gerne melden über das Antenne Mainz-Hörertelefon oder auch per WhatsApp, per Sprachnachricht, wie es der Markus gemacht hat, oder auch gerne schreiben, ist überhaupt kein Problem. Mainz 304 3441 ist da die richtige Nummer.
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4: Und denkt dran, euch ein gültiges Ticket zu holen, wenn ihr mit den Öffis unterwegs seid. Da wird heute früh nämlich die Buslinie Nummer 6, Bus Nummer 6, verstärkt kontrolliert. Fährt vom Wiesbadener Nordfriedhof Richtung Gonsenheimer Wildpark.
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4: Und natürlich habe ich auch den Supermix für euch am Start. Die Greatest Hits und das Beste von heute gibt's auf die Ohren gleich. Daxys Midnight Runners mit Come on Eileen. Lange nicht gehört auf High MSH am frühen Morgen schon. Und vorher die Giant Rooks mit Want It Back.
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0: Taxis, Midnight Runners, Come on, Eileen. 13 nach 6 haben wir es im Antenne Mainzland.
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0: Und da ziehen wir unseren Hut, ihr Lieben, und sagen einen allergrößten Respekt an alle Stadtradlerinnen und Radler der Lause. Denn das diesjährige Stadtradeln bei uns in Mainz hat einen neuen Rekord aufgestellt. Über 3.500 Teilnehmerinnen und Teilnehmer sind in rund 180 Teams insgesamt mehr als, Achtung, 675.000 Kilometer mit dem Fahrrad gefahren. Und damit wurden närrische, Achtung, 111 Tonnen CO2 eingespart. Und wie unsere Stadt Mainz jetzt mitgeteilt hat, sind es so viele Teilnehmerkilometer und CO2-Einsparungen wie nie zuvor. Und gegenüber dem Vorjahr steigt die geradelte Strecke um rund 18% an. Die Siegerehrung, die findet Mitte September in der Kakadu-Bar bei uns in Mainz am Staatstheater statt.
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Leslie Clio, Just Friends, 6.23 Uhr, ihr Lieben. Genau, lasst uns Freunde sein. 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Weiter geht's hier mit Westlife und dem Uptown Girl. Gemasche!

0: Muse mit Psycho. 6:30 haben wir es im Antenne Mainzland, ihr Lieben, an eurem Dienstagmorgen.
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2: Mit Robert Schäfer einen schönen guten Morgen. Die Kreuzung Geschwister-Scholl-Straße A60 in Mainz-Hechtsheim wird ab heute für rund 3 Wochen gesperrt. Grund sind Sanierungsarbeiten an der Straßenbahnstrecke durch die Mainzer Mobilität. Der Verkehr von und zu A60 wird umgeleitet. Weder eine direkte Verbindung nach Hechtsheim noch die direkte Auffahrt auf die Autobahn sind möglich. Stattdessen müssen Autofahrer über benachbarte Kreuzungen wenden. Bereits laufende Ersatzverkehre für die Straßenbahnlinien 50, 52 und 53 bleiben bestehen. Die anhaltende Hitze sorgt in Mainz aktuell für

0: 2 ausschließlich in Notfällen zu wählen. Die Wiederaufnahme des Fährenverkehrs am Kühkopf in Guntersblum rückt näher. Der Förderverein meldet die Genehmigung der Struktur- und Genehmigungsdirektion Süd, womit der Betrieb der historischen Rheinfähre wieder möglich werden soll. Nun folgen laut Verein die technischen Arbeiten an den Anlegestellen sowie barrierefreie Befestigungseinrichtungen auf beiden Rheinseiten. Anschließend soll die Fähre in die Testphase gehen, mit dem Ziel, den Betrieb bis Ende des Jahres wieder aufzunehmen. Der Verein spricht von einem wichtigen Meilenstein nach jahrelanger Vorbereitung. Die Rheinland-Pfalz-Ausstellung zieht 2027 von Mainz nach Trier um. Das hat der Veranstalter mitgeteilt. Als Grund werden Mängel am Messegelände in Mainz-Hechtsheim genannt, die aus Sicht des Veranstalters nicht den gesetzlichen Standards einer Versammlungsstätte entsprechen. Gespräche mit dem Betreiber seien demnach ohne Ergebnis geblieben. Weiterhin sei man bemüht, für 2028 einen alternativen Standort für Mainz zu finden. Sollte dieser gefunden werden, plant der Veranstalter künftig Messen sowohl in Mainz als auch in Trier. Der Landkreis Mainz-Bingen unterstützt die Modernisierung und den Ausbau von Sportanlagen. Das meldet die Kreisverwaltung in Ingelheim. Zu diesem Anlass übergibt Landrat Thomas Barth heute erstmals gemeinsam Kreiszuwendungen für Sportstätten an 7 Sportvereine aus dem Landkreis. Damit soll auch das ehrenamtliche Engagement der Vereine gewürdigt werden. Die Kreiszuschüsse ergänzen bestehende Landesförderungen für Sportstätten. Im Landesmuseum Mainz findet heute der Hybrid-Vortrag Football meets Street Art statt. Dabei geht es um die Verbindung von Fußball, Streetart und urbaner Fankultur. Von Banksy bis hin zu Fußball-Graffiti im öffentlichen Raum. Referent ist der Kunsthistoriker Dr. Ulrich Blanchet von der Universität Heidelberg, der unter anderem die Ursprünge des Namens Banksy und kreative Fankunst im Stadionumfeld beleuchtet. Die Veranstaltung ist Teil des Begleitprogramms zur Ausstellung Fußballfieber – Fußballgeschichten aus Rheinland-Pfalz. Der Eintritt ist frei, eine Teilnahme ist vor Ort und online möglich. Eine Anmeldung ist erforderlich, los geht es um 18 Uhr.
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2: Let's take a look at the weather in Antenne Mainzland. 19 Grad messe ich hier vorm City-Studio am Fischtorplatz. Noch ist etwas trüb, der Himmel wolkenverhangen. Bleibt er wahrscheinlich heute auch so wie gestern. Heute bis 31 Grad drin, morgen am Mittwoch im Antenne Mainz Wettertrend bis 26 Grad sind drin und auch eher mehr Wolken am Start. Die Sonne kommt dann am Donnerstag ordentlich zurück und dann gibt es auch wieder Temperaturen in den nächsten Tagen kontinuierlich knapp über 30 Grad.
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2: Die aktuelle Verkehrslage schauen wir uns im Antenne Mainzland natürlich auch mal an. Wie sieht's aus da draußen auf Gas? Ein bisschen was ist schon los. Tatsächlich habe ich eine Störung. Und zwar kommt die von der A643, wenn ihr Mainz Richtung Wiesbaden fahrt. Und zwar zwischen dem Dreieck Mainz und Mombach haben wir 2 Kilometer stockenden Verkehr. Aber ansonsten liegen mir keine weiteren Störungen vor. Euch wünsche ich da draußen eine gute und vor allem angenehm sichere Autofahrt. Kommt gut an euren Zielen an. Blitzermeldungen habe ich auch für euch. Horchte mal Markus zu, der hat nämlich schon Blitze ganz in der Früh heute entdeckt.
3: Guten Morgen, Antenne Mainz-Team. Hier ist der Markus aus der Neustadt auf der A60 in Richtung Frankfurt-Darmstadt-Rüsselsheim. Abfahrt Innenstadt Mainz steht wieder der Turmblitzer hinter dem Ausfahrtsschild. 100 erlaubt.
2: Ja, das ist so eine kleine weiße Blitzersäule, die da steht. Vielen Dank fürs Melden. Thomas aus Dreis hat den auch gesehen und uns durchgegeben. Dann haben wir noch einen Enforcement-Blitzer auf der Göttelmannstraße stehen. Mit der Richtung Weisenau fahrt auf Höhe vom Volkspark. Da sind 30 maximal erlaubt. Und noch einer, der steht auf der A63 Kaiserslautern Richtung Mainz. Und zwar im Kreuz Mainz-Süd, ohne die Brücke versteckelt zwischen den Brückenpfeilern. Bin ich letzt vorbeigefahren. Ist wirklich sehr schwer zu erkennen. Der ist, zack, hin ist am Pfeiler, kommt der da auf einmal raus. 100 maximal erlaubt. Wenn euch irgendwo noch ein weiterer Blitzer auffällt, dürft ihr mir den sehr gerne melden. Übers Hörertelefon oder per WhatsApp an die Mainz 304 3441.
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2: Und gleich auch mit eurem Blick in die Sterne. Das Antenne Mainz Horoskop wartet schon. Vorher gibt's Salt and Pepper auf die Ohren und On Woke mit What a Man. Und jetzt aber Amber Van Day mit Flying Cars and Sex Machines.
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0: Salt and Pepper und En Vogue, What a Man. 6.44 Uhr haben wir sie im Antenne Mainzland und ich hab's euch ja versprochen. Hier kommt euer
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0: Für heute Dienstag, den 7. Juli. Wir starten mit Krebs. Sprecht heute aus, was euch schon länger auf der Seele liegt. Ehrliche Worte schaffen Klarheit und bringen euch inneren Frieden. Löwe, ihr schafft heute vieles aus eigener Kraft, doch gemeinsam macht's mehr Spaß. Lasst Unterstützung zu, sie bringt euch weiter. Jungfrau, eine Veränderung rückt in greifbare Nähe, bleibt offen für Neues. Es könnte genau der Schritt sein, auf den ihr gewartet habt. Waage, geht heute bewusst mit euren Kräften um. Wer sich Pausen gönnt, erreicht am Ende deutlich mehr. Skorpione, die Chancen stehen gut, aber überstürzt nichts. Mit Ruhe und Weitblick trefft ihr heute die besten Entscheidungen. Schütze, heute öffnen sich neue Türen, wenn ihr den ersten Schritt macht. Vertraut auf euren Mut und eure Initiative. Steinbock, eure Erfahrung ist heute euer größter Vorteil. Bleibt euren Überzeugungen treu und lasst euch nicht verunsichern. Wassermann, auch wenn es zunächst zäh wirkt, gebt nicht auf. Mit kleinen Anpassungen kommt ihr schneller voran als gedacht. Fische, heute wächst ihr über euch selbst hinaus und steckt andere mit eurem Optimismus an. Nutzt den Schwung für Herzensprojekte. Widder, nicht alles muss heute erledigt werden. Bleibt gelassen und konzentriert euch auf das, was wirklich zählt. Stier, kleine Reibereien sind heute möglich. Mit Geduld und Verständnis lassen sie sich aber schnell aus der Welt schaffen. Und Zwillinge, schiebt nichts auf, was geklärt werden sollte. Offene Worte schaffen heute Raum für einen entspannten Neuanfang.
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1: Ihr Lieben, es ist Dienstag und mal zwischen zwei Terminen schnell und hastig nach Lesestoff suchen. Das ist jetzt Geschichte, denn die Buchhandlung Cardabella in der Mainzer Frauenhofstraße, die lädt heute zu ihrem Event Cardabella für euch ein. Von 18:30 bis um 20 Uhr könnt ihr da ganz in Ruhe im Laden nach passenden Büchern für euch stöbern. Das Team steht euch natürlich mit Empfehlungen zur Seite, ob Krimi, Roman oder Thriller. So findet ihr eure nächste Lektüre. Eintritt ist übrigens frei, also schaut mal vorbei. Und an Anime- und Manga-Fans aufgepasst, die Bar Jeder Sicht bei uns in Mainz veranstaltet heute Abend ein Bar-Quiz-Spezial für euch. Also schnappt euch eure Freunde und kämpft euch durch die 5 Runden der Anime- und Manga-Edition, um euch den ersten Platz zu sichern. Um 19:30 geht's los. Reservieren könnt ihr auch gerne per Mail unter info@barjedersicht.de. Und klassische Musik und Begegnung erleben und dabei noch was Gutes tun? Das könnt ihr machen, und zwar am 25. Juli. Also am Samstag in 2 Wochen, und zwar in der King in Ingelheim in der Kultur- und Kongresshalle beim deutsch-ukrainischen Fest Kultur verbindet. Gibt es nämlich ab 14 Uhr regionale und ukrainische Spezialitäten und die Gelegenheit, die Musikerinnen und Musiker mal persönlich kennenzulernen. Um 16 Uhr eröffnet dann das Jugendsinfonieorchester der Ukraine seine Europa-Tournee mit Werken von Brahms und Dvorak. Der Eintritt zum Fest, der ist kostenlos. Karten fürs Konzert sind noch erhältlich, und das Besondere: Die Hälfte der Ticketeinnahmen geht an eine Initiative für mobile Gesundheitsversorgung in der Ukraine. Also vorbeischauen, Musik genießen und gleichzeitig helfen. Es lohnt sich, ihr Lieben. Egal, für was ihr euch aber heute entscheidet, ich wünsche euch jetzt erstmal einen schönen Dienstag, gute Unterhaltung und ganz

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1: Ich bin Babit Büchner. Das Elterngeld soll nach einem Gesetzentwurf von Familienministerin Karin Prien künftig nur noch 12 statt 14 Monate gezahlt werden. Und auch nur noch dann, wenn Mütter und Väter jeweils mindestens 3 Monate berufliche Auszeit nehmen. Gleichzeitig soll der Mindestbetrag nach dem Vorschlag der Ministerin von 300 auf 330 und der Höchstbetrag von 1.800 auf 1.900 Euro angehoben werden. Der Gesetzentwurf ist aber noch in der Ressortabstimmung. In Ankara startet heute der NATO-Gipfel und damit ein neuer Bewährungstest für das Bündnis. Im Zentrum steht die Frage, ob US-Präsident Donald Trump bei der Stange gehalten werden kann.
2: Kurze Sitzungen und ein extrem kurzes Schlusspapier. Beim Gipfel in Ankara nehmen die Verbündeten schon ganz viel Rücksicht auf den US-Präsidenten. Erstens will Trump weniger für die NATO ausgeben. Das bedeutet, die Europäer müssen mehr tun, vor allem für die Ukraine. Die soll zweitens 140 Milliarden Euro für 2 Jahre bekommen von den Europäern. Für 80 Milliarden Euro steht die Finanzierung noch nicht wirklich. Drittens ist Trump verärgert, und zwar über mangelnde Unterstützung für seinen Irankrieg. Aus Brüssel, Dieter Ebeling.
1: Kanada setzt bei der Erneuerung seiner U-Boot-Flotte auf eine milliardenschwere Kooperation mit Deutschland und Norwegen. Dazu soll der Kieler Marineschiffbauer TKMS bis zu 12 U-Boote liefern, teilte Premierminister Mark Carney mit. Für TKMS ist es der größte U-Boot-Auftrag in der Unternehmensgeschichte. Und zum Sport. Die USA sind bei der Fußball-WM ausgeschieden. Das Team um Stürmer Balogun, der nach roter Karte seine Sperre vom Weltverband FIFA erlassen bekommen hatte, unterlag im Achtelfinale Belgien mit 1:4.
3: Die USA sind raus. Da half auch Trumps Eingreifen von höchster Stelle nichts. Balogun war auf dem Spielfeld, richtete aber gegen die überlegenen Belgier nichts aus. Das Spiel allerdings zog die Amerikaner in Massen vor die Fernseher. Der Skandal machte die K.O.-Runde extra populär. Viel Scham und Empörung gab es aber auch, nicht nur unter Fußballfans. Trumps Anruf bei der FIFA habe die Glaubwürdigkeit des US-Teams und der ganzen WM ruiniert, schimpfen viele. Aus den USA, Tina Eck.
1: Im Spiel zuvor war Portugal nach einer 0:1 Niederlage gegen Spanien aus dem Turnier ausgeschieden.
4: Ich sah nichts dazu. Könnte ich mich aufregen. Nicht, dass Spanien rausgeflogen ist. Vorher wäre ich mit Trump. 7:03 haben wir es im Antenne Mainzland. Wir gucken uns das Wetter schon mal an da draußen. Es sieht eigentlich ganz freundlich aus. Ein paar Wolken haben sich noch vor die Sonne gedrückt, bevor sie richtig aufgehen kann. Aktuell mäßig 19 Grad hier vor dem City-Studio am Fischtorplatz. 19 Grad auch gemessen in Wackernheim am Rabenkopf. In Heidenfahrt am Rheinufer sogar schon 20 Grad. Bis 31 Grad sind heute in der Spitze drin. Wenn wir auf den Antenne Mainz Wettertrend für morgen, den Mittwoch, schauen, sinken die Temperaturen noch mal ein bisschen runter auf 26 Grad und dann die restliche Woche haben wir Höchsttemperaturen von kontinuierlich knapp über 30 Grad. Und dann kommen die Wolken auch weg und ganz, ganz viel Sonne scheint uns entgegen. Die aktuelle Verkehrslage checken wir natürlich auch, meine Lieben, die im Auto unterwegs seid. So viel ist gar nicht los, nur so Kleinigkeiten. Auf der A60, wenn ihr Mainz Richtung Rüsselsheim unterwegs seid, im Main-Spitzdreieck haben wir einen Kilometer dichten bis stockenden Verkehr. Auf der A643 Mainz Richtung Wiesbaden, eigentlich die Übergangsfahrspur von der A60 auf die A643 Richtung Wiesbaden, auch ein Kilometer dichter bis stockender Verkehr. Aber ansonsten liegen mir tatsächlich überhaupt gar keine Störungen mehr vor. Euch wünsche ich eine gute und vor allem ganz sichere Autofahrt. Blitzermeldungen haben wir ein paar. Hörst du mal, was der Markus uns heute früh schon gemeldet hat?
5: Guten Morgen, Antenne Mainz-Team. Hier ist der Markus aus der Neustadt. Auf der A60 in Richtung Frankfurt-Darmstadt-Rüsselsheim. Abfahrt Innenstadt Mainz steht wieder der Turmblitzer hinter dem Ausfahrtsschild. 100 erlaubt.
4: Vielen Dank, Markus, fürs Melden. Ja, das ist ein Turmblitzer, so eine Säule, so ein weißer Säulenblitzer, der da öfter auch mal steht. Thomas aus Dreis und Thorsten aus Gabischofsheim haben den auch gesehen und gemeldet. Ich danke euch dreien dafür. Dann haben wir noch einen Enforcement-Blitzer, Anhängerblitzer auf der Göttelmannstraße stehen, wenn ihr Richtung Weisenau unterwegs seid, auf Höhe vom Volkspark. Da sind maximal 30 erlaubt. Und noch einer versteckelt sich auf der A63, Kaiserslautern Richtung Mainz, im Kreuz Mainz-Süd, unter der Brücke versteckelt, unter der A60 sozusagen, zwischen den Brückenpfeilern. 100 dürfte da da maximal fahren, sonst gibt's teure Fotos. Sollte euch irgendwo noch ein weiterer Blitzer auffallen, meldet mir den sehr gerne über das Antenne Mainz Hörertelefon oder per WhatsApp an die Mainz 304 3441.
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4: Und denkt dran, euch ein gültiges Ticket zu holen, wenn ihr mit den Öffis unterwegs seid. Da wird heute früh nämlich die Buslinie Nummer 6, Bus Nummer 6, verstärkt kontrolliert, fährt vom Wiesbadener Nordfriedhof Richtung Gonsenheimer Wildpark.
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4: Und auch gleich mit Gewinne. 7:06 haben wir es im Antenne Mainzland. 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

0: Nirvana, come as you are. An eurem Dienstagmorgen, 10 nach 7 haben wir es im Antenne Mainzland. Und ihr Lieben, jetzt wird gespielt. Es wird spannend, denn heute könnt ihr wieder Tickets gewinnen für unsere Antenne Mainz Weinwanderung mit unserem Weinexperten Herbert Egner. Ihr habt exklusiv die Chance, dabei zu sein. Und gleich gibt's auch ein Rätsel von unserem Weinexperten. Wer da die richtige Antwort kennt, der ist dabei bei der exklusiven Wanderung am Freitag. Jetzt hören wir erst einmal, wer bei mir in der Leitung ist. Gute Morgen, wen habe ich denn da?
1: Guten Morgen, hier ist Jasmin.
0: Gute Jasmin, wo erwische ich dich gerade?
1: Ich bin noch zu Hause, in Mainz-Kastell wohne ich und mache mich langsam fertig für die Arbeit.
0: Oh, du kannst hier rüber gucken. Grüße nach Mainz-Kastell. Wann musst du los? Halte ich dich jetzt auf?
1: Nee, ich arbeite zu Hause. Also
0: ey, super, du musst nur eine Tür weiter ins Homeoffice wahrscheinlich dann. Sehr gut.
1: Genau.
0: So soll das sein. Auf die Weinwanderung hast du Bock? Hast du gesagt, am Freitag ein bisschen Wäsche trinken, gell?
1: Ja, gerne.
0: Kann man machen. Pass auf. Unser Weinexperte Herbert Egner hat ein paar Rätsel vorbereitet. Du brauchst dir keine Gedanken zu machen, ich kann dir auch Hilfestellung geben. So schwer sind sie nicht. Aber bist du bereit, sollen wir loslegen?
1: Ja, gerne.
0: Achtung, dann aufgepasst. Herbert, leg los.
2: Einen wunderschönen Dienstag euch allen. Es ist wieder mal Zeit, die grauen Zellen nicht nur mit Burgunder zu füttern. Wie ihr wisst, oder wie viele von euch wissen, Goethe hat ja beim Dichten immer eine Flasche Wein getrunken. Wir fordern jetzt mal die grauen Zellen mit unserem heutigen Rätsel. Und ich frage euch, wie nennt sich das größte Mainzer Weinfest?
0: Aha, Jasmin, hast du gehört?
1: Ja.
0: Das größte Mainzer Weinfest. Wie heißt denn unser Mainzer Weinfest? Warst du schon mal da?
1: Ich würde sagen, bestimmt. Ich hätte jetzt geschätzt, dass es der Weinmarkt ist im Volkspark.
0: Der Mainzer Weinmarkt im Volkspark, das ist vollkommen richtig. Herzlichen Glückwunsch. Damit ist der Weinmarkt in Anführungszeichen für dich sozusagen geöffnet, aber auf der Gas. Das war's eigentlich schon. Du musst nur eine Frage richtig beantworten. Jetzt ist die Frage,
1: oh, wow.
0: Jasmin, Glückwunsch erstmal.
1: So.
0: Sollen wir noch ein bisschen weitermachen, weil es Spaß macht?
1: Ja, vielleicht kriege ich da noch mehr hin.
0: Hast du Bock? Ach, also als Vorbereitung, ja? Pass auf, wir machen mal die nächste Frage.
2: Nicht schlecht. Ihr seid heute wirklich gut unterwegs. Dann legen wir direkt mit Rätsel Nummer 2 nach. Ein Weinberg gehört ja selten nur einem Weingut. Frage, wie nennt man die Teilbereiche eines Weinbergs?
0: Hast du eine Ahnung? Eigentlich wäre das für mich so, wie man den Weinberg im Dialekt nennt. Wenn man sagt, ich gehe nicht in den Weinberg, sondern man sagt, ich gehe in den...
1: In Wingert?
0: Richtig, in Wingert, wunderbar. Sehr gut, guck mal hier. Das ist ja herrlich. Das ist ja wirklich herrlich, wunderbar.
1: Ja.
0: Herzlichen Glückwunsch, du bist am Freitag dabei und kannst genießen und kannst sogar noch jemanden mitnehmen. Weißt du, wen du mitnehmen magst?
1: Ich glaube, da nehme ich meinen Mann mit, der freut sich und trinkt auch gern Wein.
0: Oh, Shay, dann lasst euch auf jeden Fall schmecken. Keine Angst, wir haben ganz viele schöne, gekühlte Weine dabei. Unser Weinexperte hat sich da richtig ausgetobt. Also, da werdet ihr einen Riesenspaß haben. Herzlichen Glückwunsch!
1: Dankeschön, ich freue mich sehr.
0: Sehr schön. Jasmin, bleibt noch kurz in der Leitung. Und an euch da draußen, wenn es heute nicht geklappt hat und ich euch nicht zurückgerufen habe, dann habt ihr vielleicht später nochmal die Chance. Mit etwas Glück, also schickt mir eine WhatsApp ins Studio oder ruft mich an auf der Mainz 304-3441, wenn ihr am Freitag um 15 Uhr bei unserer Antenne Mainz Weinwanderung dabei sein wollt.

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0: Die Black Eyed Peas, I got a feeling. 7:23 Uhr haben wir es im Antenne Mainzland. Und ihr Lieben, es gibt ein sehr schönes Projekt, und zwar beim Bonifatiusplatz, was ich euch vorstellen möchte. Denn da gab es ein paar Wände hier und da, die waren ein bisschen beschmiert, die sahen nicht so schön aus. Und da hat man sich gesagt, ach komm, das müsste man doch mal ein bisschen aufpeppen. So ging es dem Verein Akademisches Viertel. Die leiten nämlich das Projekt Naturerleben, Umwelterfahren am Bonifatiusplatz und werden von der Aktion Mensch sogar gefördert und unterstützt. Und jetzt planen sie eben ein tolles Wandbild für den Bonifatiusplatz. Wie es zu dem Projekt kam, hat uns die Projektleiterin Mascha Wohlert mal höchstpersönlich im Studio erzählt.
1: Da ich täglich aus meinem Bürofenster rausgucke und diese Fläche sehe am Bonifatiusplatz, die jetzt auch schon besprayt ist, habe ich mir gedacht, boah, es wäre irgendwie cool, wenn wir das Projekt dort nochmal, ja, für immer verewigen. Dass wir einfach eine Fläche haben, wo wir ein Wandbild gestalten, wo das Thema Umwelt und Natur aufgegriffen wird und wir den Platz damit einfach ein bisschen aufwerten.
0: Und die Eigentümer der Türme am Bonifatiusplatz, Around Town, die waren direkt von der Idee begeistert und überzeugt. Und neben dem simplen Vorteil, dass da bald eben ein hübsches Bild zu bestaunen sein wird, hat die Aktion aber auch noch ein anderes Ziel.
1: Das Wandbild selber soll signalisieren, dass wir natürlich mehr grüne Orte an Mainz möchten, dass wir aber auch selber als Stadtbevölkerung dazu beitragen können, diese Orte zu schaffen. Und der Bonifatiusplatz an sich ist ja jetzt schon ein zentraler Ort in Mainz, wird leider oft eher mit Müllung oder sozialen Problemen in Verbindung gebracht. Wir möchten einfach zeigen, dass der Platz auch ein Ort für Begegnung ist, für Kreativität und auch gemeinsames Engagement.
0: Und dieses wunderbare Bild wird gesprayt von Jugendlichen und natürlich unserem Street-Art-Künstler live, Erik Möller. Wie könnte es auch anders sein? Der hat auch das andere Wandbild am Bonifatiusplatz schon erschaffen. Und wenn ihr bei der Aktion mitmachen wollt, dann aufgepasst.
1: Wir suchen auch immer noch zwei Jugendliche, die Lust haben, bei dem Kunstprojekt mitzumachen. Was man dafür braucht, eigentlich nur Lust auf das Projekt. Man muss jetzt auch nicht künstlerisch begabt sein. Es geht wirklich darum, dass wir gemeinsam diese Wand gestalten, uns erstmal überlegen, was wir überhaupt an die Wand bringen wollen und es dann in die Tat umzusetzen. Also eigentlich muss man nur motiviert sein und am 12. und 13. Juli Lust haben, dabei zu sein. Für Verpflegung ist gesorgt.
0: Da habt ihr es gehört, ihr Lieben. Wenn ihr zwischen 14 und 20 Jahren alt seid, dann meldet euch gerne bei uns. Wir schreiben und leiten das gerne weiter. Mainz 304 3441. Schickt uns eine WhatsApp oder ruft uns an auf dem Hörertelefon. Mainz 304 3441. Die ganze Aktion findet nämlich jetzt am Wochenende statt. Und wir sind schon sehr gespannt auf das Ergebnis, wenn wir das nächste Mal am Bonifatiusplatz vorbeilaufen. Und wenn ihr natürlich am Wochenende live dabei sein wollt, könnt ihr natürlich auch gerne mal gucken gehen, wie dieses wunderbare Kunstwerk entsteht und wie die Live da so am Arbeiten ist.

0: 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Halb acht haben wir es im Antenne Mainzland.
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2: Mit Robert Schäfer einen schönen guten Morgen. Die Kreuzung Geschwister-Scholl-Straße A60 in Mainz-Hechtsheim wird ab heute für rund 3 Wochen gesperrt. Grund sind Sanierungsarbeiten an der Straßenbahnstrecke durch die Mainzer Mobilität. Der Verkehr von und zu A60 wird umgeleitet. Weder eine direkte Verbindung nach Hechtsheim noch die direkte Auffahrt auf die Autobahn sind möglich. Stattdessen müssen Autofahrer über benachbarte Kreuzungen wenden. Bereits laufende Ersatzverkehre für die Straßenbahnlinien 50, 52 und 53 bleiben bestehen. Das diesjährige Stadtradeln in Mainz hat einen neuen Rekord aufgestellt. Über 3.500 Teilnehmende sind in rund 180 Teams insgesamt mehr als 675.000 Kilometer mit dem Fahrrad zurückgelegt. Damit wurden närrische 111 Tonnen CO2 eingespart. Wie die Stadt Mainz mitteilt, sind das so viele Teilnehmer, Kilometer und CO2-Einsparungen wie nie zuvor. Gegenüber dem Vorjahr steigt die geradelte Strecke um rund 18%. Die Siegerehrung findet Mitte September in der Kakadu-Bar des Staatstheaters statt. Die Wiederaufnahme des Fährenverkehrs am Kühkopf in Guntersblum rückt näher. Der Förderverein meldet die Genehmigung der Struktur- und Genehmigungsdirektion Süd, womit der Betrieb der historischen Rheinfähre wieder möglich werden soll. Nun folgen laut Verein die technischen Arbeiten an den Anlegestellen sowie barrierefreie Befestigungseinrichtungen auf beiden Rheinseiten. Anschließend soll die Fähre in die Testphase gehen, mit dem Ziel, den Betrieb bis Ende des Jahres wieder aufzunehmen. Der Verein spricht von einem wichtigen Meilenstein nach jahrelanger Vorbereitung. Der Landkreis Mainz-Bingen unterstützt die Modernisierung und den Ausbau von Sportanlagen. Das meldet die Kreisverwaltung in Ingelheim. Zu diesem Anlass übergibt Landrat Thomas Barth heute erstmals gemeinsam Kreiszuwendungen für Sportstätten an 7 Sportvereine aus dem Landkreis. Damit soll auch das ehrenamtliche Engagement der Vereine gewürdigt werden. Die Kreiszuschüsse ergänzen bestehende Landesförderungen für Sportstätten. Im Landes

0: des Begleitprogramms zur Ausstellung Fußballfieber – Fußballgeschichten aus Rheinland-Pfalz. Der Eintritt ist frei, eine Teilnahme ist vor Ort und online möglich. Eine Anmeldung ist erforderlich, los geht es um 18 Uhr.
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2: Schauen wir uns das Wetter im Antenne Mainzland mal an. Aktuell messen wir 20 Grad hier vorm City-Studio am Fischtorplatz. Überall, wo ich jetzt guckt im Monierstein am Rheinufer 20 Grad, 19 Grad in Raunheim am Waldsee tatsächlich. Ansonsten sind bis 31 Grad drin. Heute bleibt es eher bewölkt, aber wie gesagt, wird schön warm. Morgen am Mittwoch knicken die Temperaturen nochmal so ein bisschen ein, sinken auf 26 Grad in der Spitze runter und dann ab Donnerstag kriegen wir wieder Sonne satt und die restliche Woche auch. Höchsttemperaturen kontinuierlich knapp über 30 Grad. Schauen wir uns natürlich auch die aktuelle Verkehrslage mal an um 7.33 Uhr im Antenne Mainzland. Wie sieht's aus? Eigentlich ganz gut. Wenn wir auf die A60 schauen, Mainz Richtung Rüsselsheim, haben wir im Mainz-Spitzdreieck einen Kilometer Stau und stockenden Verkehr. Und auf der A643 Mainz Richtung Wiesbaden zwischen Gonsenheim und Mombach ein Kilometer dichter bis stockender Verkehr. Und dann nochmal kurz vom Schiersteiner Kreuz ein Kilometer Stop-and-Go-Verkehr. Weitere Störungen liegen mir aber gar nicht vor. Euch wünsche ich da draußen eine gute und ganz sichere Autofahrt. Blitzermeldungen habe ich natürlich auch noch für euch. Der Markus aus der Neustadt hat da was gesehen. Horst mal.
3: Guten Morgen, Antenne Mainz-Team. Hier ist der Markus aus der Neustadt. Auf der A60 in Richtung Frankfurt, Darmstadt, Rüsselsheim. Abfahrt Innenstadt Mainz steht wieder der Turmblitzer hinter dem Ausfahrtsschild. 100 erlaubt.
2: Es ist eher türmischer als ein Turm, aber der Thomas aus Dreis und der Thorsten aus Kopischofsheim haben ihn gesehen. Eher so eine weiße Säule, ihr kennt den vielleicht, der steht öfter mal genau an dieser Stelle. Den haben wir auch von euch beiden gemeldet bekommen. Vielen Dank euch dreien dafür, aber unten einen Forstmann-Blitzer, einen weiteren haben wir noch auf der Göttelmannstraße stehen. Wenn ihr Richtung Weisenau unterwegs seid, dafür vom Volkspark sind 30 erlaubt. Und außerdem steht noch der bekannte Enforcement-Blitzer auf der A63 Kaiserslautern Richtung Mainz. Im Kreuz Mainz-Süd Mitte drin, unter der Brücke zu der A60 zwischen den Brücken. Pfeilern versteckelt er sich 100, da maximal erlaubt. Wenn euch irgendwo noch ein weiterer Blitzer auffallen sollte, dürft ihr mir den gerne melden über das Antenne Mainz Hörertelefon oder per WhatsApp an die Mainz 304 3441.
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2: Und natürlich habe ich auch den Supermix für euch am Start. Die Greatest Hits und das Beste von heute. Gleich Peter Fox mit Lock auf zwei Beinen. Und vorher Kygo, Zach Abel und Nile Rodgers for Life.
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Peter Fox, Lock auf zwei Beinen, so klingt er, ihr Lieben, unser Supermix, die Greatest Hits und das Beste von heute. Ihr Lieben, ich hab da was Schönes für euch dabei. Vielleicht habt ihr es ja auch schon mitbekommen. Hört erst mal zu.

0: Ihr kennt sie, glaube ich, alle, oder? Nina Chuba kommt zu uns nach Mainz in den Volkspark. Nächsten Donnerstag am 16. Juli ist es soweit bei Summer in the City. Und das Konzert war ja eigentlich erst ausverkauft. Ja, ihr habt richtig gehört, war und eigentlich. Denn ein paar allerletzte Tickets wurden jetzt doch noch freigegeben. Und vielleicht haben wir da auch noch was für euch zum Gewinnen klargemacht. Meine Kollegin Eva-Maria Lechler hat mit Mainz Plus Geschäftsführerin Katja Mailan gesprochen. Wir hören mal rein, würde ich sagen.
1: Liebe Katja, Nina Chuba im Volkspark, ausverkauft, riesige Nachfrage, eigentlich keine Chance mehr auf Tickets, aber jetzt heißt es, da geht doch noch was. Wie habt ihr das denn geschafft?
2: Ja, es ist ein unheimlicher Druck auf der Ticketnachfrage. Es gibt unendlich viele Fans, die noch gerne in den Volkspark kämen. Und wir sind damit seit wirklich langer Zeit konfrontiert und haben alles auf den Kopf gestellt oben im Volksparkgelände. Von Bühnenpositionierung über Catering-Anordnung, über Einlass, alles, was rechtlich, sicherheitstechnisch zulässig ist. Und haben letzten Endes noch Platz geschaffen tatsächlich.
1: Wie kommt man denn noch an die Karten? Und reden wir da über ganz entspannt schauen oder Handys raus und direkt Tickets? Sichern.
2: Letzteres. Handys raus, Tickets sichern. Summer in the City Ticketshop online, aber auch am Main Store, am Domplatz kann man hingehen und ganz old-fashioned einfach ein Ticket kaufen. Auch das ist möglich bei uns.
1: Nina Chuba ist ja natürlich ein riesiges Ausrufezeichen für Summer in the City und das ist ja auch das letzte Summer in the City Konzert. Aber wenn wir jetzt mal nochmal zurückschauen, wie fällt da deine Bilanz aus?
2: Zum einen heiß, inhaltlich, aber auch temperaturmäßig. Es war toll, es war schön. Wir durften sogar die Show am heißesten Abend 2 Stunden später starten lassen. Das war eine gute Geschichte. Und die Konzerte waren zum Teil ausverkauft. Es war eine super Stimmung. Und das ist überhaupt das, was oben die Konzerte auf der Zitadelle auszeichnet.
1: Wir schauen jetzt einmal auf nächsten Donnerstag. Nina Chuba im Volkspark hier in Mainz. Eine riesige Kulisse. Großes Finale. Was glaubst du, was wird das für ein Abend?
2: Was das Besondere bei Nina Chuba ist, ist ihre Bühnenpräsenz, dass das Live-Konzert tatsächlich nochmal einen ganz anderen zusätzlichen Genuss schafft, den sie durch ihre Präsenz herstellen kann. Also sie ist eine gute Bühnenperformerin. Und das Besondere an Nina Chuba ist ja, dass sie zum einen das Thema Empowerment und Frauenpower und all diese Themen auf die Bühne bringt, aber auch gleichzeitig ist sie ehrlich. Sie ist verletzlich, sie zeigt auch, dass nicht alles einfach ist, dass es Rückschläge gibt, dass es Verletzungen gibt. Und diese Nahbarkeit teilt sie dann mit ihren Fans und so wird das eine Fangemeinde. Und das ist diese Mischung aus Stärke und Ehrlichkeit und Offenheit und einer enormen Bühnenpräsenz, die diese Konzerte auch so einzigartig macht.
0: Das hätte man so nicht besser sagen können. Katja Mailan, Geschäftsführerin von Mainz Plus. Also ihr Lieben, entweder ihr schnappt euch jetzt noch eines der letzten Tickets oder tatsächlich ihr gewinnt sie bei uns. Und dafür wollen wir euch natürlich hören. Schickt uns per WhatsApp eine Sprachmemo und singt ganz kurz euren Lieblings-Nina Chuba-Song oder Nina Chuba-Refrain an. Muss nicht lang sein. Aber ihr müsst was dafür tun für die Tickets. Ihr kennt die Nummer Mainz 304 34 41. Und damit ihr schon mal üben könnt, hör mir jetzt erst einmal ein Shane Wildberry Lillet zum Frühstück, der dich sage.
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1: Unsere 05er haben es tatsächlich mal geschafft. Jetzt passt auf, im Münchner Olympiastadion damals noch Heimspielcharakter aufkommen zu lassen. Wir schreiben die Saison 1999-2000. DFB-Pokal Viertelfinale gegen den großen FC Bayern München. Schnell war klar, wird vielleicht nix. Christian Heidel beschließt aber kurzerhand zu diesem Riesenevent für uns 05er einfach die halbe Stadt mit nach München zu nehmen und chartert 4 endlos lange Sonderzüge und alles, was an Reisebussen irgendwie so greifbar ist. Subventioniert von Mainz 05 werden so 8000 Mainzer Fans nach München gebracht. Da es aber um die minus 15 Grad Außentemperatur hat, tatsächlich, trauen sich die Münchner Fans erst gar nicht ins Stadion. Gerade mal 3000 Bayern finden sich im Olympiastadion ein, gegen eine Wucht von 8000 Mainzer Fans. Ein historisches Ereignis in unserer Vereinsgeschichte. Dass wir da 3-0 verloren haben, das ist Nebensache.
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1: Ich bin Babette Büchner. Füttern, wickeln, spielen. Wer künftig für sein Baby eine berufliche Auszeit nimmt, muss sich auf Änderungen beim Elterngeld einstellen. Die Leistung soll nach einem Gesetzentwurf des Familienministeriums künftig nur noch 12 statt 14 Monate gezahlt werden und auch nur dann, wenn Mütter und Väter jeweils mindestens 3 Monate berufliche Auszeit nehmen. Gleichzeitig soll der Mindestbetrag nach dem Vorschlag auf 330 Euro und der Höchstbetrag auf 1.900 Euro angehoben werden. Ab 2027 sollen Rum, Wodka und Co. teurer werden. Das sieht der Haushaltsentwurf vor, den das Kabinett gerade beschlossen hat. Die Regierung erhofft sich hunderte Millionen Euro Mehreinnahmen. Der Spirituosenverband hält das jedoch für Wunschdenken.
2: Der Verband spricht von einem Rechenfehler. Absatzrückgänge durch höhere Preise oder Ausweichreaktionen der Kunden auf andere Getränke wären in der Kalkulation des Finanzministeriums gar nicht berücksichtigt. Auf Rum, Wodka und Korn sollen ab dem Jahreswechsel 20% mehr Steuern fällig werden. Erhöht werden auch die Steuern auf Champagner, Sekt und Alkopops. Tanja Wagner, Nachrichtenredaktion.
1: In Ankara startet heute der NATO-Gipfel und damit ein neuer Bewährungstest für das Bündnis. Im Zentrum steht die Frage, ob US-Präsident Donald Trump bei der Stange gehalten werden kann.
3: Kurze Sitzungen und ein extrem kurzes Schlusspapier. Beim Gipfel in Ankara nehmen die Verbündeten schon ganz viel Rücksicht auf den US-Präsidenten. Erstens will Trump weniger für die NATO ausgeben. Das bedeutet, die Europäer müssen mehr tun. Vor allem für die Ukraine. Die soll zweitens 140 Milliarden Euro für 2 Jahre bekommen von den Europäern. Für 80 Milliarden Euro steht die Finanzierung noch nicht wirklich. Drittens ist Trump verärgert und zwar über mangelnde Unterstützung für seinen Iran-Krieg. Aus Brüssel, Dieter Ebeling.
1: Und zum Sport. Die Niederlage konnte auch Stürmer Balogun nicht verhindern. Die USA sind bei der Fußball-WM ausgeschieden. Das Team verlor gegen Belgien mit 1:4. Das Spiel war in die Schlagzeilen geraten, weil die FIFA die Rotsperre von Balogun vorher zur Bewährung ausgesetzt hatte und er deshalb eingesetzt werden durfte. Vorausgegangen war ein Anruf von US-Präsident Trump. Im zweiten Achtelfinale hat Spanien mit 1:0 gegen Portugal gewonnen.
4: Ja, Dankeschön für die Infos. Weitere News gibt's natürlich wieder auf die Ohren in einer halben Stunde. Dann aus Mainz, Wiesbaden und der Region. Mit ganz so schlimmen Trump-Nachrichten. Wir schauen uns das Wetterchen im Antenne Mainzland mal an um 7:53. Wie viel Uhr? Wie viel Grad haben wir jetzt? 20 Grad messen wir aktuell vom City-Studio am Fischtorplatz. Der Fischtorbrunnen sprudelt schon wieder fröhlich vor sich hin. Bis 31 Grad sind heute drin. Und ihr seht schon, die Sonne strahlt nicht so ganz uns entgegen. Ein paar Wölkchen sind dazwischen, die bleiben auch erstmal da. Ein paar Windböen bekommen wir heute auch dazu. Morgen am Mittwoch Temperaturen um 26 Grad, auch noch ein paar Wolken mehr am Himmel. Ab Donnerstag wieder Sonne satt und dann die restliche Woche kontinuierlich Temperaturen knapp über 30 Grad.
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4: Die aktuelle Verkehrslage da draußen schauen wir uns natürlich auch mal an. Sieht zurzeit aber gar nicht mal so schlecht aus. Bisschen was los auf der A60 Mainz Richtung Rüsselsheim. Zwischen dem Mainspitzdreieck und Rüsselsheim Mitte haben wir über 3 Kilometer dichten bis stockenden Verkehr. Und auf der A643 Mainz Richtung Wiesbaden zwischen dem Dreieck Mainz und Mombach 2 Kilometer dichter bis stockender Verkehr. Und dann im weiteren Verlauf auf der Schiersteiner Brücke nochmal 2 Kilometer Stop-and-Go-Verkehr obendrauf. Aber ansonsten liegen mir keine weiteren Störungen vor. Euch wünsche ich eine gute und ganz sichere Autofahrt. Blitzermeldungen habe ich natürlich auch für euch. Horchte mal Markus zu.
5: Guten Morgen, Antenne Mainz-Team. Hier ist der Markus aus der Neustadt. Auf der A60 in Richtung Frankfurt-Darmstadt-Rüsselsheim. Abfahrt Innenstadt Mainz steht wieder der Turmblitzer hinter dem Ausfahrtsschild. 100 erlaubt.
4: Ein kleines Türmchen, eine Säule, könnte man auch sagen. Den haben auch der Thomas aus Dreis und der Thorsten aus Gottbischofsheim gesehen. Ich danke euch fürs Melden. Dann haben wir zusätzlich noch einen Enforcement-Blitzer auf der Göttelmannstraße stehen, wenn ihr Richtung Weisenau unterwegs seid, auf Höhe vom Volkspark. Da sind 30 maximal erlaubt. Und noch ein Enforcement-Blitzer steht auf der A63 Kaiserslautern Richtung Mainz. Und zwar mitten im Kreuz Mainz-Süd, ohne die Brücke versteckelt. Zwischen den Brückenpfeilern dürft ihr maximal 100 fahren. Sollten euch irgendwo noch weitere Blitzer auffallen, meldet die mir sehr gerne über Antenne Mainz-Hörer. Telefon oder per WhatsApp an die Mainz 304 3441. Und denkt dran, euch ein gültiges Ticket zu holen, wenn ihr mit den Öffis unterwegs seid. Da wird heute früh nämlich die Buslinie Nummer 6, Bus Nummer 6, verstärkt kontrolliert, fährt vom Wiesbadener Nordfriedhof Richtung Gonsenheimer Wildpark.
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4: Und natürlich auch mit unserem Supermix, die Greatest Hits. Und das Beste von heute gibt's auf die Ohren. Das Electric Light Orchestra gleich mit Calling America und vorher Jubel mit Ocean House.
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0: bin Timo, ich bin Hardenberg, bin ich geboren in der Uni. Genau, die Altstadt ist sau schön, also ich mag halt den Dom und die Kirche hinten, Augustinergasse, sowas halt.
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0: Electric Light Orchestra calling America. 7:58 haben wir sie im Antenne Mainzland und ihr könnt euch jetzt wieder ein leckeres Fläschchen von unserem Wein der Woche sichern. Dazu müsst ihr nur ganz genau aufpassen und dem Herbert und der Katrin zuhören, denn ich stelle euch gleich eine Frage dazu. Und gut wäre es, wenn ihr mindestens 16 Jahre alt seid. Also aufgepasst.
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2: Ihr hört es schon, es ist wieder Zeit für unseren Wein der Woche und da darf natürlich einer nicht fehlen und zwar unser Weinexperte Herbert Egner.
3: Hallo Katrin.
2: Du hast eine Scheurebe vom Weingut Schweikert mit dabei und zwar aus Appenheim und das Weingut, das ist sogar schon in der 5. Generation.
3: Gunnar Schweikert betreibt das Weingut und das Weingut ist auch international bekannt, denn er exportiert schon seit vielen, vielen Jahren ins europäische Ausland.
2: Und du hast mir schon verraten, beim Weingut wird auch zum Wein passend gekocht?
3: Die Philosophie ist, den Weinfreundinnen und Weinfreunden den Wein in einem Komplettpaket nahezubringen. Und das schmeckt dann dreifach gut.
2: Mit der Scheurebe hast du eine Traditionsrebsorte mitgebracht. Und die Reben, hast du mir schon verraten, die sind 25 Jahre alt. Und sie haben einen Boden mit wirklich viel Kalk. Und den brauchen sie auch.
3: Die Reben stehen auf schwerem Kalkmergelboden mit einem hohen Kalkanteil. Dadurch, dass die Reben ja schon 25 Jahre alt sind, haben sie tief gewurzelt und auch in heißen Jahren kommen die Rebwurzeln, die bis zu 12 Meter lang werden können, auch an Wasser, an Nährstoffe, bleiben gesund, bleiben vital.
2: Und dann wartet der Winzer auch noch, bis die Trauben so goldgelb sind und macht sich dann auch noch echt früh auf den Weg.
3: Ja, die hochreifen Trauben, die werden ganz früh gelesen bei den ersten Sonnenstrahlen. Das ist keine Tätigkeit für Langschläfer. Besonders bei der Scheurebe ist es wichtig, die Trauben früh zu ernten, damit die noch kühl auf den Hof kommen und erst dort nach einer kleinen Maischestandzeit mit der Gärung anfangen. Und dann habe ich die Charakteristik, die die Natur schenkt, dann auch erhalten.
2: Ich habe mal meine Nase ganz tief ins Glas gehalten und lieber Herbert, korrigier mich, wenn ich da falsch liege, aber riecht es nach Minze?
3: Ja, Volltreffer Katrin, voll ins Schwarze getroffen und das ist auch schon das erste Primäraroma, das sich hier in der Nase deutlich zeigt und für Frische und Eleganz steht. Am Gaumen wird dieses Minzearoma noch ergänzt durch Cassis, schwarze Johannisbeer und diese Komposition rundet den Gesamteindruck ab. Es ist hier ein sehr charakterstarker Wein.
2: Und der Winzer hat sich auch noch sogar ein kleines Extra für die Gewinnerin oder den Gewinner der Wein der Woche einfallen lassen.
3: Die Glücklichen, die eine Flasche Wein vom Wein der Woche gewinnen, die bekommen auch noch eine kleine Weinprobe angeboten. So 2 bis 3 Weine können sich überraschen lassen und die dürfen sie frei von der Karte aussuchen und können sich dann auch noch die Geschichte erzählen lassen von der Preisverleihung in Alzey. Denn dieser Wein hat auch einen Scheurebepreis bekommen und diese Qualität kann man dann gleich vor Ort genießen.
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0: Guck mal, da kriegt ihr Fläschchen, kleinere Weinprobe oben drauf, oder? Das hört sich doch sehr, sehr gut an. Wenn ihr jetzt sagt, oh ja, so ein Fläschchen will ich unbedingt haben, dann müsst ihr mir eine Frage richtig beantworten und vor allem mindestens 16 Jahre alt sein. Ihr Lieben, meine Frage ist, in welcher Generation wird denn das Weingut betrieben? Unser Weinexperte Herbert Egner bzw. die Katrin hat sogar gesagt, in welcher Generation wird das Weingut mittlerweile betrieben? Das Weingut Schweikert, was diese wunderbare Scheurebe hervorgebracht hat. Wenn ihr es wisst, schickt mir eine WhatsApp an die Mainz 304 3441 oder ruft mich an auf dem Hörertelefon. Hier sind die Ärzte für euch mit Noise.

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0: Hallo, hier ist die Elena und ich wohne in der Oberstadt am Rosengarten. 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

0: Sophie Alice Baxter, ready for your love. 9:30 haben wir im Antenne Mainz Land.
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2: Mit Robert Schäfer einen schönen guten Morgen. Die Kreuzung Geschwister-Scholl-Straße A60 in Mainz-Hechtsheim wird ab heute für rund 3 Wochen gesperrt. Grund sind Sanierungsarbeiten an der Straßenbahnstrecke durch die Mainzer Mobilität. Der Verkehr von und zu A60 wird umgeleitet. Weder eine direkte Verbindung nach Hechtsheim noch die direkte Auffahrt auf die Autobahn sind möglich. Stattdessen müssen Autofahrer über benachbarte Kreuzungen wenden. Bereits laufende Ersatzverkehre für die Straßenbahnlinien 50, 52 und 53 bleiben bestehen. Der Landkreis Mainz-Bingen unterstützt die Modernisierung und den Ausbau von Sportanlagen. Das meldet die Kreisverwaltung in Ingelheim. Zu diesem Anlass übergibt Landrat Thomas Barth heute erstmals gemeinsam Kreiszuwendungen für Sportstätten an 7 Sportvereine aus dem Landkreis. Damit soll auch das ehrenamtliche Engagement der Vereine gewürdigt werden. Die Kreiszuschüsse ergänzen bestehende Landesförderungen für Sportstätten. Die Wiederaufnahme des Fährenverkehrs am Kühkopf in Guntersblum rückt näher. Der Förderverein meldet die Genehmigung der Struktur- und Genehmigungsdirektion Süd, womit der Betrieb der historischen Rheinfähre wieder möglich werden soll. Nun folgen laut Verein die technischen Arbeiten an den Anlegestellen sowie barrierefreie Befestigungseinrichtungen auf beiden Rheinseiten. Anschließend soll die Fähre in die Testphase gehen, mit dem Ziel, den Betrieb bis Ende des Jahres wieder aufzunehmen. Der Verein spricht von einem wichtigen Meilenstein nach jahrelanger Vorbereitung. Im Leibniz-Institut für Europäische Geschichte in Mainz gibt es heute eine öffentliche Buchvorstellung mit anschließender Podiumsdiskussion. Anlass ist die Präsentation des Buches Bipolare Nation, was Amerika der Welt gegeben hat, im Guten wie im Schlechten, des Historikers Philipp Gassert. Im Mittelpunkt der Veranstaltung steht die Frage, wie sich die Geschichte der USA zwischen Demokratie, Innovation, aber auch gesellschaftlicher Konflikte und Polarisierung einordnen lässt. Im Anschluss diskutiert der Autor gemeinsam mit Expertinnen und Experten aus der Mainzer Wissenschaft. Die Teilnahme ist kostenlos, eine Anmeldung ist erforderlich. Die Veranstaltung startet um 18 Uhr. Der FSV Mainz 05 verleiht Torwart Lasse

0: der Welt. Wieder in einer halben Stunde.
1: Schauen wir uns das Wetterchen im Antenne Mainzland mal an. Mittlerweile schon 21 Grad. Jetzt kannst du Glücksspiel in Nevada machen, in Amerika. Mit dem Wetter 21 Grad messen wir hier vorm City-Studio im Antenne Mainzland. 22 Grad haben wir in Ingelheim schon gemessen, an der Kaiserpfalz, aber auch in Budenheim beim Mainzer Golfclub. Ansonsten sind heute Temperaturen bis 31 Grad drin. Es bleibt aber eher stark bewölkt, so wie gestern. Morgen am Mittwoch auch nochmal mehr Wolken, Höchsttemperaturen um 26 Grad. Und ab Donnerstag und den Rest der Woche erwarten uns Höchsttemperaturen immer knapp über 30 Grad.
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1: Checken wir die aktuelle Verkehrslage da draußen mal. Wie sie was ist los auf unserer A60 Mainz Richtung Rüsselsheim. Zwischen dem Mainspitzdreieck und dem Bauschheim haben wir 2 Kilometer stockenden Verkehr. Und auf der A643 Mainz Richtung Wiesbaden zwischen Gonsenheim und dem Schiersteiner Kreuz 4 Kilometer dichter bis stockender Verkehr, wenn ihr da Richtung Wiesbaden wollt. Aber ansonsten liegen mir keine weiteren größeren Störungen vor. Ich wünsche euch da draußen deswegen eine gute, aber auch ganz sichere Autofahrt. Macht langsam da draußen, gell, das ist der Schnittstress. Blitzermeldungen habe ich auch für euch. Da gucken wir mal. Da hat uns doch nämlich der Markus aus der Neustadt eine Blitzermeldung geschickt per WhatsApp.
2: Guten Morgen, Antenne Mainz-Team. Hier ist der Markus aus der Neustadt auf der A60 in Richtung Frankfurt-Darmstadt-Rüsselsheim. Abfahrt Innenstadt Mainz steht wieder der Turmblitzer hinter dem Ausfahrtsschild. 100 erlaubt.
1: Markus, vielen Dank fürs Melden. Nein, es ist jetzt kein Riesenturm, es ist eine Säule. Nennen wir Säule, ein Säulenblitzer, der auch von Thomas aus Dreis und Thorsten aus Gaubischofsheim gesehen und gemeldet wurde. Ich danke euch allen. Außerdem steht noch ein Enforcement-Blitzer, so ein Anhängerblitzerchen, und zwar auf der Göttelmannstraße, wenn ihr Richtung Weisenau fahrt, Höhe vom Volkspark, da sind 30 erlaubt. Und noch einer steht auf der A63 Kaiserslautern Richtung Mainz, und zwar mitten im Kreuz Mainz-Süd-Uderbrück, zwischen den Brückenpfeilern versteckelt. Da sind maximal 100 Stundenkilometer erlaubt. Wenn euch irgendwo noch weitere Blitze auffallen, dürft ihr mir die sehr gerne melden über das Antenne Mainz Hörertelefon oder per WhatsApp ganz einfach an die Mainz 304 3441.
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1: Und natürlich auch mit unserem Supermix, die Greatest Hits und das Beste von heute. Queen warten gleich auf euch mit One Vision und vorher Jennifer Lopez, Save Me Tonight.
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0: Jennifer Lopez, Save Me Tonight, 8.39 Uhr im Antenne Mainzland. Hier ist euer
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0: Mit Markus Meierhäuser von der Mainzer Polizei. Einen schönen Dienstagmorgen wünsche ich.
2: Guten Morgen, hallo.
0: Save Me Tonight haben wir gerade gehört. Save Me auch tagsüber, kann man eigentlich zur Mainzer Polizei ja auch sagen.
2: Ja, wir saven euch immer.
0: Genau, egal, rund um die Uhr, ja. nicht nur abends. Wir haben leider wieder heute einen Trickdiebstahl, der funktioniert hat. Stadtteil Hartenberg-Münchfeld, wir machen einen kleinen Ausflug. Nimm uns mal mit.
2: Genau, Stefan-Zweig-Straße. Das war schon am Freitagnachmittag, etwa zwischen 15.30 Uhr, 16 Uhr, also halb vier nachmittags. Ja. Da ist leider wieder eine Seniorin, eine über 80-jährige Opfer geworden. Wie so oft ist das leider diese Personengruppe, die besonders gutmütig ist, die wieder von Betrügern und Trickdieben übers Ohr gehauen wurde. Haben sich ein Männlein, Weiblein, ein Pärchen, haben sich als Vodafone-Mitarbeiter ausgegeben. Ja. Haben gesagt, sie müssen jetzt in die Wohnung. Tatsächlich ist das perfide in dem Fall, es gab wohl auch vorher schon telefonischen Kontakt. Also sie haben wohl die Seniorin auch vorher schon angerufen und gesagt, wir kommen jetzt gleich mal vorbei. Und haben sich auch noch angemeldet und die Seniorin hat sie dann reingelassen. Und
0: boah,
2: dann,
0: das ist aber auch gemein.
2: Ja, das ist auch wirklich gemein. Ja. Und dann ging es wie immer. Also sie haben sich dann aufgeteilt und haben die ganze Zeit für den zwei hat immer versucht, die Seniorin in Gespräche zu verwickeln. Hat dann gesagt, können Sie mir mal ein Glas Wasser bringen? Natürlich, was macht die gute Frau? Geht dann in die Küche, ist dann unterwegs, bringt ein Glas Wasser. Dann sollten irgendwelche Unterlagen rausgesucht werden. Dann waren die Unterlagen da und so weiter und so fort. Und dann die ganze Zeit irgendwelche sinnlosen Gespräche, währenddem der zweite Partner im Haus unterwegs ist. Angeblich Leitungen überprüfen muss und natürlich das ganze Haus auf den Kopf stellt.
0: Und dann leider Gegenstände auch, sucht dann,
2: genau, Schatullen geöffnet hat, Schubladen geöffnet hat und dann halt auch Schmuck von ein paar tausend Euro entwendet hat.
0: Das ist richtig, richtig mies. Vor allem auch mit dem Ding vorher anzurufen, das ist ja auch nochmal hier so Next-Level-mäßig, ne?
2: Ja, auf jeden Fall.
0: Das verunsichert ja nochmal mehr, wo man denkt, oh ja, okay, das, wenn schon welche von Vodafone sein, obwohl das auch komisch ist, dass die zu zweit unterwegs sind und dann auch noch irgendwie Männlein, Weiblein kommt, glaube ich, auch nicht so oft vor. Die haben es leider gepackt. Haben wir eine Täterbeschreibung?
2: Ja, die sollen beide relativ jung gewesen sein, also etwa Mitte 20 ungefähr. Ja. Die Geschädigte sagt augenscheinlich europäischer Typ. Sie haben keinen Akzent, also haben akzentfrei Deutsch gesprochen. Mhm. Die Frau hat mittelblonde, kinnlange Haare gehabt und der Mann kurze braune Haare, Kurzhaarschnitt. Mhm. Das sind natürlich Beschreibungen, die sind natürlich schwierig, damit jetzt was zu erreichen. Aber wichtiger ist für uns die Prävention. Einfach lasst niemanden in eurer Wohnung. Ja, also niemanden, wo ihr euch sicher sein könnt. Wenn so Anrufe kommen, vielleicht ruft ihr nochmal zurück, nochmal bei der Zentrale von Vodafone. Hey, sind die wirklich in eurem Auftrag unterwegs? Ist das seriös? Und generell würde ich niemanden reinlassen, den ich nicht selber angefordert habe.
0: Ganz genau, das kann man auch wirklich generell sagen. Ich glaube, selbst Polizeibeamte, ne, die vielleicht bei dir eine Nachfrage an der Tür haben, wenn das irgendwie irgendwas in der Nachbarschaft passiert ist oder selbst die wollen ja nicht rein zu dir.
2: Nee, die wollen nicht rein zu dir, die wollen schon gar nicht irgendwelche Sachen überprüfen.
0: Genau.
2: Und die wollen auch schon gar nicht, und zwar, das kann ich nur unterstreichen mit tausend Ausrufezeichen, schon gar nicht deine Wertgegenstände, um sie sicherzustellen, um zu beschützen. Dass sie nämlich nicht geklaut werden. Also, aber auf der anderen Seite, das muss man auch erwähnen, wir haben diese falschen Polizeibeamten, das haben wir seit Jahrzehnten. Wir warnen immer wieder davor. Und jetzt ist es aber so weit, wir haben nicht nur immer wieder Taten, sondern wir haben auch Leute, die auch der echten Polizei nicht mehr glauben, dass wir von der Polizei sind. Also es bringt uns auch manchmal in die Bredouille und sagen, nein, ich bin wirklich von der Polizei. Bitte glauben Sie mir, ich will nicht von Ihnen, ich möchte Ihnen nur helfen. Ich bin wirklich von der Polizei. Ja, naja, gut.
0: Umso besser, wenn wir den Tätern da auf die Schliche kommen, dann definitiv. Also wenn euch da irgendwas auffällt, ne, oder sensibilisiert natürlich auch eure Eltern, die Opas und Omas irgendwie, ne, einfach niemanden reinlassen. Fertig.
2: Ja. Genau.
0: Echt schön pauschal gesagt. Ja.
2: Den man nicht selber angefordert hat.
0: Genau, richtig. Ja. Dann danke ich dir für den Polizeireport für heute und dann drücken wir die Daumen, dass wir wieder präventiv Arbeit leisten konnten, damit weniger solche Betrugsmaschen und Tricks funktionieren. Ich danke dir, gell?
2: Danke auch. Tschüss.
0: Mach's gut, bis morgen. Ciao.

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1: Der Start an den europäischen Börsen fällt gemischt aus. Während der DAX minimal im Plus erwartet wird, dürfte der Euro Stoxx 50 leicht nachgeben. An den Märkten bleibt die Stimmung insgesamt vorsichtig. Nach den Rekordständen der vergangenen Woche warten viele Anleger auf neue Impulse aus der anlaufenden Berichtssaison und wichtige Konjunkturdaten, die im Laufe der Woche veröffentlicht werden. International richtet sich der Blick weiter auf den Technologiesektor. Trotz guter Geschäftszahlen von Samsung fiel die Aktie in Asien deutlich zurück. Darunter leidet insbesondere der koreanische Kospi und verliert fast 6%. Hintergrund sind Zweifel, ob die hohen Erwartungen rund um den KI-Boom dauerhaft erfüllt werden können. Insgesamt zeichnet sich zum Handelsstart in Europa ein ruhiger und uneinheitlicher Handelstag ab. Anleger bleiben vorerst zurückhaltend und warten auf neue Signale.
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1: Ich bin Babit Büchner. Das Elterngeld soll nach einem Gesetzentwurf von Familienministerin Karin Prien künftig nur noch 12 statt 14 Monate gezahlt werden. Und auch nur noch dann, wenn Mütter und Väter jeweils mindestens 3 Monate berufliche Auszeit nehmen.
2: Familienministerin Prien will Väter mehr in die Erziehungsarbeit einbinden, aber es geht auch darum, 500 Millionen Euro im Jahr zu sparen. Nun soll das Elterngeld umgebaut werden. Daneben soll aber auch der Mindestbetrag auf 330 Euro ansteigen und der Höchstbetrag auf 1.900 Euro. Aus Berlin, Tine Klimach.
1: In einer angespannten internationalen Lage kommen die Staats- und Regierungschefs der NATO-Länder heute zu ihrem Gipfeltreffen in Ankara zusammen. Im Mittelpunkt steht die Frage, ob die übrigen Verbündeten US-Präsident Donald Trump auf ihrer Seite halten können. Trump hatte die kritische Haltung einiger NATO-Staaten zum Krieg der USA gegen den Iran geärgert. Außerdem geht es bei dem Treffen um weitere Milliardenhilfen für die Ukraine. Wer nicht an der Autobahn tankt, sondern hinter der nächsten Ausfahrt, kann laut ADAC viel sparen. Im bundesweiten Durchschnitt waren es sowohl bei Diesel als auch bei Superbenzin der Sorte E10 in einer Untersuchung 33 Cent pro Liter. Auf einen Tank mit 50 Litern gerechnet sind das 16,50 Euro. Es lohnt sich also zum Tanken die Autobahn zu verlassen, so der Verkehrsclub. Und zum Sport. Die USA sind aus der Fußball-WM ausgeschieden. Trotz vorausgegangener Intervention von US-Präsident Donald Trump unterlag die Mannschaft Belgien mit 1:4. Zuvor hatte Spanien Cristiano Ronaldo einen bitteren Abschied von der WM-Tribüne beschert.
3: Spanien erzielte in der Nachspielzeit den Treffer zum 1:0-Sieg über Portugal. Ronaldo selbst blieb in seinem letzten WM-Spiel tor- und glücklos und konnte seine Karriere nicht mit dem erhofften WM-Triumph krönen, ließ seine Zukunft in der Nationalmannschaft aber offen. Nach Kanada und Mexiko schieden die USA als letzter Gastgeber gegen Belgien aus. Überschattet wurde das Spiel von der Debatte über die Rotsperre des Stürmers Bellingham. Nach einem Anruf von US-Präsident Trump setzte die FIFA die Strafe aus. Tanja Wagner, Nachrichtenredaktion.
1: Heute trifft Argentinien auf Ägypten und die Schweiz spielt gegen Kolumbien.
4: Vielen Dank für die Infos. Weitere News gibt's natürlich wieder auf die Ohren in einer halben Stunde in unseren Top-Meldungen aus Mainz, Wiesbaden und der Region. Wir gucken aufs Wetter. 22 Grad mäßig aktuell hier vorm City-Studio am Fischtorplatz. 23 Grad in Dreis auf der Erdbeerfeldegemesse. 23 auch in Wackernheim am Rabenkopf. Bis 31 Grad sind heute drin. Es bleibt aber eher bewölkt heute, so wie es gestern der Fall war. Sonne kommt nicht so richtig durch. Morgen am Mittwoch auch nicht. Höchsttemperaturen da sinken ein bisschen auf 26 Grad. Aber ab Donnerstag und die restliche Woche über haben wir dann wieder ganz viel Sonne, wenig Wolken und Temperaturen kontinuierlich knapp über 30 Grad. Die aktuelle Verkehrslage da draußen schauen wir uns natürlich auch mal an. Wie sieht's aus? Auf der Gas. Nix mehr los. Mir liegen nämlich keine aktuellen Verkehrsstörungen mehr vor. Ich wünsche euch eine gute und sichere Fahrt. Blitzermeldungen habe ich noch ein paar für euch. Und zwar haben wir einen Säulenblitzer auf unserer A60 stehen. Den kennt ihr bestimmt. Der steht öfter da. Der Markus aus Hochheim hat ihn auch erkannt und gemeldet. Hörte mal.
5: Guten Morgen.
4: Hochheim, sag ich, aus der Neustadt.
5: Der Markus aus der Neustadt auf der A60 in Richtung Frankfurt, Darmstadt, Rüsselsheim. Abfahrt Innenstadt Mainz steht wieder der Turmblitzer hinter dem Ausfahrtsschild. 100 erlaubt.
4: Danke dir fürs Melden, Markus. Thomas aus Dreis und Thorsten aus Kopp-Bischofsheim, die haben den auch gesehen und gemeldet. Außerdem haben wir noch einen Anhängerblitzer, so einen Enforcement-Blitzer, auf der Göttelmannstraße stehen. Wenn ihr Richtung Weisenau unterwegs seid, auf Höhe vom Volkspark, da sind 30 maximal erlaubt. Und außerdem haben wir noch einen Enforcement-Blitzer auf der A63 Kaiserslautern Richtung Mainz stehen. Und zwar im Kreuz Mainz-Süd, Unedebrück, zwischen den Brückenpfeilern 100. Da maximal erlaubt, da versteckelt er sich dreisterweise. Ich bin jetzt vorbeigefahren, der ist wirklich sehr schwer und sehr spät erst zu erkennen. Also da Obacht und aufgepasst. Wenn euch da draußen irgendwo noch ein weiterer Blitzer auffällt, gerne melden über das Antenne Mainz Hörertelefon oder per WhatsApp an die Mainz 304 3441.
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4: Und denkt dran, euch ein gültiges Ticket zu holen, wenn ihr mit den Öffis unterwegs seid. Da wird nämlich heute früh noch die Buslinie Nummer 6, Bus Nummer 6, verstärkt kontrolliert. Ich kann es nicht anders sagen, es tut mir leid, Bus Nummer 6, es geht nicht, ich kann es nicht anders. Der fährt vom Wiesbadener Nordfriedhof Richtung Gonsenheimer Wildpark.
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4: Und natürlich habe ich auch unseren Supermix dabei, die Greatest Hits und das Beste von heute. Share gleich mit Love and Understanding und vorher Shakira und Burner Boy mit Die Die. Aber dann gibt's auch die Veranstaltungstipps für euch auf die Ohren, damit ihr wisst, was heute so Schönes los ist.
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1: Ihr Lieben, es ist Dienstag und mal zwischen zwei Terminen schnell und hastig nach Lesestoff suchen. Das ist jetzt Geschichte, denn die Buchhandlung Cardabella in der Mainzer Frauenhofstraße, die lädt heute zu ihrem Event Cardabella für euch ein. Von 18:30 bis um 20 Uhr könnt ihr da ganz in Ruhe im Laden nach passenden Büchern für euch stöbern. Das Team steht euch natürlich mit Empfehlungen zur Seite, ob Krimi, Roman oder Thriller. So findet ihr eure nächste Lektüre. Eintritt ist übrigens frei, also schaut mal vorbei. Und an Anime- und Manga-Fans aufgepasst, die Bar Jeder Sicht bei uns in Mainz veranstaltet heute Abend ein Bar-Quiz spezial für euch, also schnappt euch eure Freunde und kämpft euch durch die 5 Runden der Anime- und Manga-Edition, um euch den ersten Platz zu sichern. Um 19:30 geht's los, reservieren könnt ihr auch gerne per Mail unter info@barjedersicht.de. Und klassische Musik und Begegnung erleben und dabei noch was Gutes tun? Das könnt ihr machen, und zwar am 25. Juli, also am Samstag in 2 Wochen, und zwar in der King in Ingelheim in der Kultur- und Kongresshalle beim deutsch-ukrainischen Fest Kultur verbindet. Gibt es nämlich ab 14 Uhr regionale und ukrainische Spezialitäten und die Gelegenheit, die Musikerinnen und Musiker mal persönlich kennenzulernen. Um 16 Uhr eröffnet dann das Jugendsinfonieorchester der Ukraine seine Europa-Tournee mit Werken von Brahms und Dvorak. Der Eintritt zum Fest, der ist kostenlos. Karten fürs Konzert sind noch erhältlich. Und das Besondere, die Hälfte der Ticketeinnahmen geht an eine Initiative für mobile Gesundheitsversorgung in der Ukraine. Also vorbeischauen, Musik genießen und gleichzeitig helfen. Es lohnt sich, ihr Lieben. Egal, für was ihr euch aber heute entscheidet, ich wünsche euch jetzt erstmal einen schönen Dienstag, gute Unterhaltung und ganz viel Spaß.

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0: Herrlich. Casper und Crow mit Sommer. 9:30 haben wir es im Antenne Mainzland.
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2: Mit Robert Schäfer einen schönen guten Morgen. Die Kreuzung Geschwister-Scholl-Straße A60 in Mainz-Hechtsheim wird ab heute für rund 3 Wochen gesperrt. Grund sind Sanierungsarbeiten an der Straßenbahnstrecke durch die Mainzer Mobilität. Der Verkehr von und zu A60 wird umgeleitet. Weder eine direkte Verbindung nach Hechtsheim noch die direkte Auffahrt auf die Autobahn sind möglich. Stattdessen müssen Autofahrer über benachbarte Kreuzungen wenden. Bereits laufende Ersatzverkehre für die Straßenbahnlinien 50, 52 und 53 bleiben bestehen. Das diesjährige Stadtradeln in Mainz hat einen neuen Rekord aufgestellt. Über 3.500 Teilnehmende sind in rund 180 Teams insgesamt mehr als 675.000 Kilometer mit dem Fahrrad zurückgelegt. Damit wurden närrische 111 Tonnen CO2 eingespart. Wie die Stadt Mainz mitteilt, sind das so viele Teilnehmer, Kilometer und CO2-Einsparungen wie nie zuvor. Gegenüber dem Vorjahr steigt die geradelte Strecke um rund 18%. Die Siegerehrung findet Mitte September in der Kakadu-Bar des Staatstheaters statt. Die anhaltende Hitze sorgt in Mainz aktuell für deutlich mehr Einsätze bei Feuerwehr und Rettungsdienst. Vor allem hitzebedingte Notfälle belasten die Kräfte stark. Teilweise wurde am vergangenen Wochenende der Katastrophenschutz zur Unterstützung hinzugezogen. Die Feuerwehr Mainz ruft dazu auf, ausreichend zu trinken, körperliche Anstrengung zu meiden und besonders auf ältere Menschen, Kinder und Vorerkrankte zu achten. Kinder und Tiere sollten niemals im Auto zurückgelassen werden. Außerdem bittet die Feuerwehr, den Notruf 112 ausschließlich in Notfällen zu wählen. Im Landesmuseum Mainz findet heute der Hybrid-Vortrag Football meets Street Art statt. Dabei geht es um die Verbindung von Fußball, Streetart und urbaner Fankultur. Von Banksy bis hin zu Fußball-Graffiti im öffentlichen Raum. Referent ist der Kunsthistoriker Dr. Ulrich Blanchet von der Universität Heidelberg, der unter anderem die Ursprünge des Namens Banksy und kreative Fankunst im Stadionumfeld beleuchtet. Die Veranstaltung ist Teil des Begleitprogramms zur Ausstellung Fußballfieber – Fußballgeschichten aus Rheinland-Pfalz. Der Eintritt ist frei, eine Teilnahme ist vor Ort und online möglich. Eine Anmeldung ist erforderlich, los geht es um 18 Uhr. Der FSV Mainz 05 verleiht Torwart Lasse Ries für ein Jahr an Fortuna Düsseldorf. Gleichzeitig wurde der Vertrag des 24-Jährigen verlängert. Ries hat sämtliche Ausbildungsmannschaften des 05er Nachwuchszentrums durchlaufen und ist seit 2021 Teil des Profikaders. Man sei nach wie vor von den Qualitäten des Eigengewächses überzeugt, so Sportdirektor Nico Bungert. Die größten Entwicklungsschritte mache man als Spieler aber immer dann, wenn man auch regelmäßig auf dem Platz stehe.
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0: Werfen wir einen Blick auf das Wetterchen im Antenne Mainzland. Ja, es ist nur ein bisschen dunkel und trüb da draußen.

0: Über 30 Grad. Die aktuelle Verkehrslage da draußen checken wir natürlich auch mal. Wie sieht's aus? Uft Gas gut? Mir liegen nämlich überhaupt gar keine Verkehrsstörungen vor. Ich wünsche euch da draußen eine gute und ganz sichere Autofahrt. Blitzermeldungen habe ich ein paar für euch. Hört mal dem Markus aus der Neustadt zu.
1: Guten Morgen, Antenne Mainz Team. Hier ist der Markus aus der Neustadt auf der A60 in Richtung Frankfurt, Darmstadt, Rüsselsheim. Abfahrt Innenstadt Mainz steht wieder der Turmblitzer hinter dem Ausfahrtsschild. 100 erlaubt.
0: Vielen Dank, mein Lieber. Der Thomas aus Dreis und der Thorsten aus Garbischofsheim haben den auch gesehen. Es ist ja so eine Säule wie so Klärtürmche. Das steht da an der Seite, kennt er vielleicht, steht öfter da. Dann steht noch ein Enforcement-Blitzer auf der Göttelmannstraße, wenn ihr Richtung Weisenau unterwegs seid. Höhe vom Volkspark sind 30 erlaubt. Und ein Enforcement-Blitzer steht auch noch auf der A63 Kaiserslautern Richtung Mainz, mitten im Kreuz Mainz-Süd, ohne der Brücke versteckelt, zwischen den Brückenpfeilern. Da dürft ihr maximal 100 fahren. Wenn euch irgendwo noch ein weiterer Blitzer auffällt, gerne melden über das Antenne Mainz Hörertelefon oder eben wieder Markus aus der Neustadt per WhatsApp-Sprachnachricht. Das geht natürlich auch. Mainz 304 3441 ist da die richtige Nummer.
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0: Und natürlich auch mit unserem Supermix. Die Greatest Hits und das Beste von heute gibt's von mir für euch auf die Ohren. Tom Gregory gleich mit How It Was Before. Und vorher die Spice Girls Wannabe.
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0: Tom Gregory, How It Was Before. 9.41 Uhr haben wir es im Antenne Mainzland und wie versprochen, kommt hier euer
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0: Für heute Dienstag, den 7. Juli. Krebs, sprecht heute aus, was euch schon länger auf der Seele liegt. Ehrliche Worte schaffen Klarheit und bringen euch inneren Frieden. Löwe, ihr schafft heute vieles aus eigener Kraft, doch gemeinsam macht es mehr Spaß. Lasst Unterstützung zu, sie bringt euch weiter. Jungfrau, eine Veränderung rückt in greifbare Nähe, bleibt offen für Neues. Es könnte genau der richtige Schritt sein, auf den ihr gewartet habt. Waage, geht heute bewusst mit euren Kräften um. Wer sich Pausen gönnt, erreicht am Ende deutlich mehr. Skorpione, die Chancen stehen gut, aber überstürzt nichts. Mit Ruhe und Weitblick trefft ihr heute die besten Entscheidungen. Schütze, heute öffnen sich neue Türen, wenn ihr den ersten Schritt macht. Vertraut auf euren Mut und eure Initiative. Steinbock, eure Erfahrung ist heute euer größter Vorteil. Bleibt euren Überzeugungen treu und lasst euch nicht verunsichern. Wassermann, auch wenn es zunächst zäh wirkt, gebt nicht auf. Mit kleinen Anpassungen kommt ihr schneller voran als gedacht. Fische, heute wächst ihr über euch hinaus und steckt andere mit eurem Optimismus an. Nutzt den Schwung für Herzensprojekte. Widder, nicht alles muss heute erledigt werden. Bleibt gelassen und konzentriert euch auf das, was wirklich zählt. Stier, kleine Reibereien sind heute möglich. Mit Geduld und Verständnis lassen Sie sich schnell aus der Welt schaffen. Und Zwillinge, schiebt nicht alles auf, was geklärt werden sollte. Offene Worte schaffen heute Raum für neue und für einen entspannten Neuanfang.
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Katy Perry. Ja, alles Gute zum Geburtstag an alle Geburtstagskinder da draußen. Um 10 geht's weiter mit Volker Peach. Wir hören uns morgen um 5 wieder. Hier ist Peter Fox. Alles Neue.

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1: Ich bin David Büchner. Füttern, wickeln, spielen. Wer künftig für sein Baby eine berufliche Auszeit nimmt, muss sich auf Änderungen beim Elterngeld einstellen. Familienministerin Karin Prien plant, dass künftig nur noch 12 statt 14 Monate gezahlt werden. Und auch nur dann, wenn Mütter und Väter jeweils mindestens 3 Monate berufliche Auszeit nehmen. Gleichzeitig soll der Mindestbetrag nach dem Gesetzentwurf auf 330 Euro und der Höchstbetrag auf 1.900 Euro angehoben werden. Eine Analyse des BKK-Dachverbands der Betriebskrankenkassen hat ergeben, dass nicht kurze Erkältungen, sondern lange schwere Krankheiten die großen Kostentreiber für gesetzliche Krankenversicherungen sind. Haupttreiber sind demnach psychische Erkrankungen und Muskel-Skelett-Leiden.
2: Psychische Belastungen in der Arbeitswelt nehmen immer weiter zu. Zwar machten sie nur 5,4% aller Krankschreibungen aus, im Schnitt dauerten sie aber mehr als 5 Wochen an. Daher die Forderung des BKK-Dachverbands, eine ernsthafte Debatte über Präventionsstrategien. Das Krankengeld zähle inzwischen mit 21,6 Milliarden Euro zu den größten Ausgabepositionen der Krankenversicherung, so die BKK. Aus Berlin, Tine Klimach.
1: Es ist ein milliardenschweres Geschäft. Kanada kauft bis zu 12 U-Boote bei der Kieler Werft TKMS. Das hat Premierminister Mark Carney kurz vor dem NATO-Gipfel in Ankara mitgeteilt. Bundeskanzler Friedrich Merz sprach von einem starken Zeichen der transatlantischen Zusammenarbeit. Und zum Sport. Die USA sind bei der Fußball-WM ausgeschieden. Das Team um Stürmer Balogun, dessen Sperre nach roter Karte vom Weltverband FIFA zur Bewährung ausgesetzt wurde, unterlag im Achtelfinale Belgien mit 1:4.
3: Die USA sind raus. Da half auch Trumps Eingreifen von höchster Stelle nichts. Balogun war auf dem Spielfeld, richtete aber gegen die überlegenen Belgier nichts aus. Das Spiel allerdings zog die Amerikaner in Massen vor die Fernseher. Der Skandal machte die K.O.-Runde extra populär. Viel Scham und Empörung gab es aber auch, nicht nur unter Fußballfans. Trumps Anruf bei der FIFA habe die Glaubwürdigkeit des US-Teams und der ganzen WM ruiniert, schimpfen viele. Aus den USA, Tina Eck.
1: Im zweiten Achtelfinale hat Spanien mit 1:0 gegen Portugal gewonnen.
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4: Der Blick in die Verbandsgemeinden Bodenheim, Niederolm und Rhein-Selz hier bei Antenne Mainz. Ich bin

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Das Duo Morning Dew mit Martina Spriestersbach und Gerhard Ringel ist am Samstag, 11. Juli um 19 Uhr im Katharina von Bora Garten in Ilsheim zu Gast. Den Garten findet ihr in der Schulstraße 10. Mit einer neuen Version des Programms Lieder von Liebe, Hoffnung und Sehnsucht spielt Morning Dew Balladen und Songs unter anderem von Simon & Garfunkel, John Denver und anderen. Euch erwartet zweistimmiger Gesang und gefühlvolles Gitarrenspiel. Das Duo lädt zum Träumen und Entspannen ein. In der Pause gibt es natürlich kühle Getränke und bei Regen findet das Konzert in der benachbarten Paulskirche statt. Der Eintritt, der ist frei. Man freut sich aber, wenn ihr das Konzert mit Spenden für einen wohltätigen Zweck unterstützt. Das Duo Morning Dew ist am 11. Juli um 19 Uhr im Katharina von Bora Garten in Ilsheim. 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

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In den Sommerferien lädt der Tennisclub Blau-Weiß Klein-Winternheim zum beliebten Doppeldonnerstag auf seine Tennisanlage ein. An den Donnerstagen 23. und 30. Juli sowie am 6. August geht es jeweils ab 18 Uhr los. Angesprochen sind alle, die Freude am Tennis haben, Anfängerinnen und Anfänger, ebenso wie erfahrene Spielerinnen und Spieler. Das richtet sich auch an Nichtmitglieder. Interessierte sind also alle eingeladen und ihr bekommt ein kostenloses Schnuppertraining. Der Verein, der freut sich über Bekannte, viele neue Gesichter, und zur besseren Planung freut man sich, für die Veranstaltungen eine Anmeldung zu erhalten. Die könnt ihr per E-Mail richten an info@tc-klein-winternheim.de. info@tc-klein-winternheim.de. Doppeldonnerstag heißt es am 23. und 30. Juli sowie am 6. August beim TC Blau-Weiß Klein-Winternheim. 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
1: Mit Robert Schäfer einen schönen guten Morgen. Die Kreuzung Geschwister-Scholl-Straße A60 in Mainz-Hechtsheim wird ab heute für rund 3 Wochen gesperrt. Grund sind Sanierungsarbeiten an der Straßenbahnstrecke durch die Mainzer Mobilität. Der Verkehr von und zu A60 wird umgeleitet. Weder eine direkte Verbindung nach Hechtsheim noch die direkte Auffahrt auf die Autobahn sind möglich. Stattdessen müssen Autofahrer über benachbarte Kreuzungen wenden. Bereits laufende Ersatzverkehre für die Straßenbahnlinien 50, 52 und 53 bleiben bestehen. Die anhaltende Hitze sorgt in Mainz aktuell für deutlich mehr Einsätze bei Feuerwehr und Rettungsdienst. Vor allem hitzebedingte Notfälle belasten die Kräfte stark. Teilweise wurde am vergangenen Wochenende der Katastrophenschutz zur Unterstützung hinzugezogen. Die Feuerwehr Mainz ruft dazu auf, ausreichend zu trinken, körperliche Anstrengung zu meiden und besonders auf ältere Menschen, Kinder und Vorerkrankte zu achten. Kinder und Tiere sollten niemals im Auto zurückgelassen werden. Außerdem bittet die Feuerwehr, den Notruf 112 ausschließlich in Notfällen zu wählen. Die Wiederaufnahme des Fährenverkehrs am Kühkopf in Guntersblum rückt näher. Der Förderverein meldet die Genehmigung der Struktur- und Genehmigungsdirektion Süd, womit der Betrieb der historischen Rheinfähre wieder möglich werden soll. Nun folgen laut Verein die technischen Arbeiten an den Anlegestellen sowie barrierefreie Befestigungseinrichtungen auf beiden Rheinseiten. Anschließend soll die Fähre in die Testphase gehen, mit dem Ziel, den Betrieb bis Ende des Jahres wieder aufzunehmen. Der Verein spricht von einem wichtigen Meilenstein nach jahrelanger Vorbereitung. Die Rheinland-Pfalz-Ausstellung zieht 2027 von Mainz nach Trier um. Das hat der Veranstalter mitgeteilt. Als Grund werden Mängel am Messegelände in Mainz-Hechtsheim genannt, die aus Sicht des Veranstalters nicht den gesetzlichen Standards einer Versammlungsstätte entsprechen. Gespräche mit dem Betreiber seien demnach ohne Ergebnis geblieben. Weiterhin sei man bemüht, für 2028 einen alternativen Standort für Mainz zu finden. Sollte dieser gefunden werden, plant der Veranstalter künftig Messen sowohl in Mainz als auch in Trier. Der Landkreis Mainz-Bingen unterstützt die Modernisierung und den Ausbau von Sportanlagen. Das meldet die Kreisverwaltung in Ingelheim. Zu diesem Anlass übergibt Landrat Thomas Barth heute erstmals gemeinsam Kreiszuwendungen für Sportstätten an 7 Sportvereine aus dem Landkreis. Damit soll auch das ehrenamtliche Engagement der Vereine gewürdigt werden. Die Kreiszuschüsse ergänzen bestehende Landesförderungen für Sportstätten. Im Landesmuseum Mainz findet heute der Hybrid-Vortrag Football meets Street Art statt. Dabei geht es um die Verbindung von Fußball, Streetart und urbaner Fankultur. Von Banksy bis hin zu Fußball-Graffiti im öffentlichen Raum. Referent ist der Kunsthistoriker Dr. Ulrich Blanchet von der Universität Heidelberg, der unter anderem die Ursprünge des Namens Banksy und kreative Fankunst im Stadionumfeld beleuchtet. Die Veranstaltung ist Teil des Begleitprogramms zur Ausstellung Fußballfieber – Fußballgeschichten aus Rheinland-Pfalz. Der Eintritt ist frei, eine Teilnahme ist vor Ort und online möglich. Eine Anmeldung ist erforderlich, los geht es um 18 Uhr.
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2: Der Blick in die Verbandsgemeinden Bodenheim, Niederolm und Rhein-Selz hier bei Antenne Mainz. Ich bin Volker Pien.

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Das Bürgercafé in Zornheim hat Anfang Juli nochmal geöffnet. Und das war der letzte Öffnungstag vor der Sommerpause. Es geht jetzt erst wieder ab dem 6. August weiter. Dann ist das Bürgercafé wie gewohnt für alle geöffnet. Kaffeetorten und Kuchen gibt es dann. Der beliebte Treffpunkt in der Kirschgartenstraße lädt Jung und Alt zum Verweilen, Plaudern und geselligen Beisammensein ein. Und Ziel ist es, entspannte Stunden mit Freunden und Bekannten zu erleben, sich zu treffen, neue Menschen kennenzulernen. Und der 6. August ist, wie gesagt, der nächste Termin, direkt nach der Sommerpause. Das Bürgercafé in Zornheim ist jetzt erstmal in den Ferien. Im August geht es dann aber weiter. 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

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Das Familienzentrum Niederolm lädt jetzt am Samstag von 9.30 Uhr bis 11.30 Uhr zum Papa-Treff ins Haus der Vereine in der Maria Montessori Straße 6 in Niederolm ein. Das Angebot richtet sich an Väter mit ihren Kindern im Alter von 0 bis 2 Jahre. Bei Kaffee und Tee kann man sich dann in lockerer Atmosphäre und Runde austauschen, andere Väter kennenlernen und gemeinsam Zeit mit dem Kind verbringen. Und noch ein Termin für nach den Sommerferien. Die Chaote Cheerleader, die laden zum Schnuppertraining ein. Und zwar am Mittwoch, 3. September. Und dann dürfen Mädchen, junge Damen entsprechend im Alter zwischen 8 und 27 Jahren in diese Sportart mit Showcharakter hineinschnuppern. Cheerleading verbindet Tanz, Akrobatik und jede Menge Teamgeist. Wichtig, Vorkenntnisse sind nicht nötig und wer Lust hat mitzumachen, der kann jetzt eine E-Mail schreiben an info@die-chaote.de. Weitere Infos findet ihr auch auf der Facebook-Seite des Vereins. Der Verein freut sich über viele neue Gesichter. 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
1: 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Das ist jetzt Geschichte, denn die Buchhandlung Cardabella in der Mainzer Frauenhofstraße, die lädt heute zu ihrem Event Cardabella für euch ein. 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Das könnt ihr machen, und zwar am 25. 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Gibt es nämlich ab 14 Uhr regionale und ukrainische Spezialitäten und die Gelegenheit, die Musikerinnen und Musiker mal persönlich kennenzulernen. Um 16 Uhr eröffnet dann das Jugendsinfonieorchester der Ukraine seine Europa-Tournee mit Werken von Brahms und Dvorak. Der Eintritt zum Fest, der ist kostenlos. Karten fürs Konzert sind noch erhältlich. Und das Besondere, die Hälfte der Ticketeinnahmen geht an eine Initiative für mobile Gesundheitsversorgung in der Ukraine. Also vorbeischauen, Musik genießen und gleichzeitig helfen. Es lohnt sich, ihr Lieben. Egal, für was ihr euch aber heute entscheidet, ich wünsche euch jetzt erstmal einen schönen Dienstag, gute Unterhaltung und ganz viel Spaß.

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1: Ich bin Babit Büchner. Die Koalition will strengere Regeln für Krankschreibungen. Der CDU-Arbeitnehmerflügel warnt jedoch vor Misstrauen gegenüber kranken Menschen. Der Vorsitzende Dennis Radke sagte im ZDF:
2: Es darf nicht der Eindruck entstehen, die Menschen seien zu faul. Leute, die keine Lust haben, die blau machen, die hat es immer und zu jeder Zeit gegeben. Aber wir haben vor allen Dingen ein Problem mit den Langzeitkranken.
1: Nach einer Analyse des BKK-Dachverbands der Betriebskrankenkassen sind lange schwere Krankheiten wie psychische Erkrankungen und Muskel-Skelett-Leiden die großen Kostentreiber für gesetzliche Krankenversicherungen. Wer künftig für sein Baby eine berufliche Auszeit nimmt, muss sich auf Änderungen beim Elterngeld einstellen. Nach einem Entwurf von Familienministerin Karin Prien sollen nur noch 12 statt 14 Monate gezahlt werden. Es soll aber auch etwas mehr Geld geben.
3: Die Länge des Elterngelds soll um 2 Monate gekürzt werden. Und Eltern erhalten es nur, wenn Mütter und Väter jeweils mindestens 3 Monate die berufliche Auszeit nehmen. So der neue Gesetzentwurf. Väter sollen dadurch mehr in die Erziehungsarbeit mit eingebunden werden. Aber es geht auch darum, Geld einzusparen. Trotzdem sollen Mindestbeitrag und Höchstbeitrag leicht ansteigen. Und es soll grundsätzlich bei der Regelung bleiben, dass das Elterngeld bei 65% des Nettoeinkommens liegt. Aus Berlin, Tine Klimach.
1: Die Ukraine hat Russland in der Nacht mit hunderten Drohnen angegriffen. Viele davon waren Richtung Moskau unterwegs. Über 450 unbemannte Flugobjekte seien über 17 russischen Regionen abgefangen worden, teilte das russische Verteidigungsministerium mit. Schäden meldeten unter anderem die grenznahe Region Belgorod und ein Industriegebiet südwestlich von Moskau. Und zum Sport. Die Niederlage konnte auch Stürmer Balogun nicht verhindern. Die USA sind bei der Fußball-WM ausgeschieden. Das Team verlor gegen Belgien mit 1:4. Das Spiel hatte für Aufsehen gesorgt, weil die FIFA die Rotsperre von Balogun vorher zur Bewährung ausgesetzt hatte und er deshalb eingesetzt werden durfte. Vorausgegangen war ein Anruf von US-Präsident Donald Trump. Im zweiten Achtelfinale hat Spanien mit 1:0 gegen Portugal gewonnen.
4: Schauen wir uns das Wetter im Antenne Mainzland da draußen mal an. Mittlerweile messen wir schon 27 Grad hier vorm City-Studio am Fischtorplatz. Bis 31 Grad sind heute drin, aber heute eher tagsüber wolkenverhangener Himmel. Wenn wir auf den Antenne Mainz Wettertrend gucken, morgen bis 26 Grad in der Spitze kühlt es ein bisschen ab. Aber ab Donnerstag kommt wieder ordentlich die Sonne raus. Bis, ja, Temperaturen immer knapp über 30 Grad.
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4: Die aktuelle Verkehrslage schauen wir uns da draußen natürlich auch mal an. Sieht zurzeit aber ganz gut aus. Mir liegen keine größeren Störungen vor. Euch wünsche ich eine gute und ganz sichere Autofahrt. Blitzermeldungen habe ich auch für euch. Aktuell hat mir der Ivo aus Finthen einen Blitzer gemeldet. Am Ortsausgang Finthen, wenn ihr Richtung Wackernheim wollt, kurz vorm Hotel 50 da erlaubt, da steht ein mobiler Blitzer. Vielen Dank fürs Melden an dich, lieber Ivo. Dann haben wir noch einen Säulenblitzer mal wieder auf der A60 stehen, wenn ihr Mainz Richtung Rüsselsheim unterwegs seid, noch vor der Weisenauer Brücke. 100 da erlaubt. Danke an den Thomas aus Dreis, den Markus aus der Neustadt und den Thorsten aus Gaubischofsheim fürs Durchgeben. Ein Enforcement-Blitzer steht auf der Göttelmannstraße, wenn ihr Richtung Weisenau unterwegs seid, dafür vom Volkspark, da sind 30 maximal erlaubt. Und noch einen haben wir auf der A63 Kaiserslautern Richtung Mainz stehen, im Kreuz Mainz-Süd versteckelt unter der Brücke, zwischen den Brückenpfeilern, da maximal 100 Stundenkilometer erlaubt. Wenn euch irgendwo noch ein weiterer Blitzer auffällt, gerne melden übers Hörertelefon oder per WhatsApp an die Mainz 304 3441. Und denkt dran, euch ein gültiges Ticket zu holen, wenn ihr mit den Öffis unterwegs seid. Da wird nämlich heute Vormittag die Buslinie Nummer 6 verstärkt kontrolliert, fährt vom Wiesbadener Nordfriedhof Richtung Gonsenheimer Wildpark.
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1: Unsere 05er haben es tatsächlich mal geschafft. Jetzt passt auf, im Münchner Olympiastadion damals noch Heimspielcharakter aufkommen zu lassen. Wir schreiben die Saison 1999-2000. DFB-Pokal-Viertelfinale gegen den großen FC Bayern München. Schnell war klar, wird vielleicht nix. Christian Heidel beschließt aber kurzerhand zu diesem Riesenevent für uns 05er einfach die halbe Stadt mit nach München zu nehmen und chartert 4 endlos lange Sonderzüge und alles, was an Reisebussen irgendwie so greifbar ist. Subventioniert von Mainz 05 werden so 8000 Mainzer Fans nach München gebracht. Da es aber um die minus 15 Grad Außentemperatur hat, tatsächlich, trauen sich die Münchner Fans erst gar nicht ins Stadion. Gerade mal 3000 Bayern finden sich im Olympiastadion ein, gegen eine Wucht von 8000 Mainzer Fans. Ein historisches Ereignis in unserer Vereinsgeschichte. Dass wir da 3-0 verloren haben, das ist Nebensache.
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1: mit Robert Schäfer. Einen schönen guten Tag. Das diesjährige Stadtradeln in Mainz hat einen neuen Rekord aufgestellt. Über 3.500 Teilnehmende sind in rund 180 Teams insgesamt mehr als 675.000 Kilometer mit dem Fahrrad zurückgelegt. Damit wurden närrische 111 Tonnen CO2 eingespart. Wie die Stadt Mainz mitteilt, sind das so viele Teilnehmer, Kilometer und CO2-Einsparungen wie nie zuvor. Gegenüber dem Vorjahr steigt die geradelte Strecke um rund 18%. Die Siegerehrung findet Mitte September in der Kakadu-Bar des Staatstheaters statt. Die Wiederaufnahme des Fährenverkehrs am Kühkopf in Guntersblum rückt näher. Der Förderverein meldet die Genehmigung der Struktur- und Genehmigungsdirektion Süd, womit der Betrieb der historischen Rheinfähre wieder möglich werden soll. Nun folgen laut Verein die technischen Arbeiten an den Anlegestellen sowie barrierefreie Befestigungseinrichtungen auf beiden Rheinseiten. Anschließend soll die Fähre in die Testphase gehen, mit dem Ziel, den Betrieb bis Ende des Jahres wieder aufzunehmen. Der Verein spricht von einem wichtigen Meilenstein nach jahrelanger Vorbereitung. Die Kreuzung Geschwister-Scholl-Straße A60 in Mainz-Hechtsheim wird ab heute für rund 3 Wochen gesperrt. Grund sind Sanierungsarbeiten an der Straßenbahnstrecke durch die Mainzer Mobilität. Der Verkehr von und zu A60 wird umgeleitet. Weder eine direkte Verbindung nach Hechtsheim noch die direkte Auffahrt auf die Autobahn sind möglich. Stattdessen müssen Autofahrer über benachbarte Kreuzungen wenden. Bereits laufende Ersatzverkehre für die Straßenbahnlinien 50, 52 und 53 bleiben bestehen. Unbekannte haben am Samstagabend auf der B455 bei Wiesbaden einen Gegenstand von einer Brücke auf ein fahrendes Auto geworfen. Der Gegenstand hat einen silbernen VW kurz vor der Auffahrt zur A66 in Richtung Rüsselsheim getroffen und das Fahrzeug beschädigt. Verletzt wurde nach bisherigen Erkenntnissen niemand. Die Täter sind unerkannt geflüchtet, die Polizei bittet mögliche Zeuginnen und Zeugen um Hinweise. Der FSV Mainz 05 verleiht Torwart Lasse Ries für 1 Jahr an Fortuna Düsseldorf. Gleichzeitig wurde der Vertrag des 24-Jährigen verlängert. Ries hat sämtliche Ausbildungsmannschaften des 05er Nachwuchszentrums durchlaufen und ist seit 2021 Teil des Profikaders. Man sei nach wie vor von den Qualitäten des Eigengewächses überzeugt, so Sportdirektor Nico Bungert. Die größten Entwicklungsschritte mache man als Spieler aber immer dann, wenn man auch regelmäßig auf dem Platz stehe.
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2: Schauen wir uns das Wetter im Antenne Mainzland da draußen mal an. Mittlerweile messen wir schon 27 Grad hier vorm City-Studio am Fischtorplatz. Bis 31 Grad sind heute drin, aber heute eher tagsüber wolkenverhangener Himmel. Wenn wir auf den Antenne Mainz Wettertrend gucken, morgen bis 26 Grad in der Spitze kühlt es ein bisschen ab, aber ab Donnerstag kommt wieder ordentlich die Sonne raus. Bis, ja, Temperaturen immer knapp über 30 Grad.
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2: Die aktuelle Verkehrslage schauen wir uns da draußen natürlich auch mal an. Sieht zurzeit aber ganz gut aus. Mir liegen keine größeren Störungen vor. Euch wünsche ich eine gute und ganz sichere Autofahrt. Blitzermeldungen habe ich auch für euch. Aktuell hat mir der Ivo aus Finthen einen Blitzer gemeldet. Am Ortsausgang Finthen, wenn ihr Richtung Wackernheim wollt, kurz vorm Hotel 50 da erlaubt. Da steht ein mobiler Blitzer. Vielen Dank fürs Melden an dich, lieber Ivo. Dann haben wir noch einen Säulenblitzer mal wieder auf der A60 stehen, wenn ihr Mainz Richtung Rüsselsheim unterwegs seid, noch vor der Weisenauer Brücke. 100 da erlaubt. Danke an den Thomas aus Dreis, den Markus aus der Neustadt und den Thorsten aus Gaubischofsheim fürs Durchgeben. Ein Enforcement-Blitzer steht auf der Göttl.

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1: Ihr hört es schon, es ist wieder Zeit für unseren Wein der Woche und da darf natürlich einer nicht fehlen und zwar unser Weinexperte Herbert Egner.
2: Hallo Katrin.
1: Du hast eine Scheurebe vom Weingut Schweikert mit dabei und zwar aus Appenheim und das Weingut, das ist sogar schon in der 5. Generation.
2: Gunnar Schweikert betreibt das Weingut und das Weingut ist auch international bekannt, denn er exportiert schon seit vielen, vielen Jahren ins europäische Ausland.
1: Und du hast mir schon verraten, beim Weingut wird auch zum Wein passend gekocht.
2: Die Philosophie ist, den Weinfreundinnen und Weinfreunden den Wein in einem Komplettpaket nahezubringen. Und das schmeckt dann dreifach gut.
1: Mit der Scheurebe hast du eine Traditionsrebsorte mitgebracht. Und die Reben, hast du mir schon verraten, die sind 25 Jahre alt. Und sie haben einen Boden mit wirklich viel Kalk. Und den brauchen sie auch.
2: Die Reben stehen auf schwerem Kalkmergelboden mit einem hohen Kalkanteil. Dadurch, dass die Reben ja schon 25 Jahre alt sind, haben sie tief gewurzelt und auch in heißen Jahren kommen die Rebwurzeln, die bis zu 12 Meter lang werden können, auch an Wasser, an Nährstoffe, bleiben gesund, bleiben vital.
1: Und dann wartet der Winzer auch noch, bis die Trauben so goldgelb sind und macht sich dann auch noch echt früh auf den Weg.
2: Ja, die hochreifen Trauben, die werden ganz früh gelesen bei den ersten Sonnenstrahlen. Das ist keine Tätigkeit für Langschläfer. Besonders bei der Scheurebe ist es wichtig, die Trauben früh zu ernten, damit die noch kühl auf den Hof kommen und erst dort nach einer kleinen Maischestandzeit mit der Gärung anfangen. Und dann habe ich die Charakteristik, die die Natur schenkt, dann auch erhalten.
1: Ich habe mal meine Nase ganz tief ins Glas gehalten und lieber Herbert, korrigier mich, wenn ich da falsch liege, aber riecht es nach Minze?
2: Ja, Volltreffer Katrin, voll ins Schwarze getroffen und das ist auch schon das erste Primäraroma, das sich hier in der Nase deutlich zeigt und für Frische und Eleganz steht. Am Gaumen wird dieses Minzearoma noch ergänzt durch Cassis, schwarze Johannisbeer und diese Komposition rundet den Gesamteindruck ab. Es ist hier ein sehr charakterstarker Wein.
1: Und der Winzer hat sich auch noch sogar ein kleines Extra für die Gewinnerin oder den Gewinner der Wein der Woche einfallen lassen.
2: Die Glücklichen, die eine Flasche Wein vom Wein der Woche gewinnen, die bekommen auch noch eine kleine Weinprobe angeboten. So 2 bis 3 Weine können sich überraschen lassen und die dürfen sie frei von der Karte aussuchen und können sich dann auch noch die Geschichte erzählen lassen von der Preisverleihung in Alzey. Denn dieser Wein hat auch einen Scheurebepreis bekommen. Kommen und diese Qualität kann man dann gleich vor Ort genießen.
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1: Ich bin Babette Büchner. Die Koalition will strengere Regeln für Krankschreibungen. Doch aus der Kanzlerpartei kommt Kritik. Der CDU-Arbeitnehmerflügel warnt, schärfere Vorschriften könnten nach hinten losgehen.
2: Denn das Signal, das bei den Menschen ankomme, heißt, ihr macht zu viel blau, wir misstrauen euch, warnt der Chef des CDU-Arbeitnehmerflügels und befürchtet, dass am Ende viele Beschäftigte länger ausfallen als eigentlich nötig. Die Regierung will telefonische Krankschreibungen abschaffen und ab dem ersten Krankheitstag soll auch eine Arbeitsunfähigkeitsbescheinigung vorgelegt werden. Viel Kritik an den Plänen kommt auch von Ärzten und den Krankenkassen. Claudia Wächter, Nachrichtenredaktion.
1: Die Staats- und Regierungschefs der NATO-Länder kommen heute zu ihrem Gipfeltreffen in Ankara zusammen. Thema ist unter anderem der Ukraine-Krieg. In der Nacht hatte Kiew Russland mit hunderten Drohnen angegriffen, viele davon mit Ziel Moskau.
3: In Moskau wurden bislang keine Schäden gemeldet. Nur die Fluggäste mussten sich einmal mehr mit den stundenlangen Sperrungen der Airports rund um die Hauptstadt arrangieren. In den russischen Regionen gingen derweil Industrieobjekte in Flammen auf. Medienberichten nach handelt es sich um Betriebe, die zur Öl- und Gasindustrie gehören, mit der Russland seinen Krieg gegen die Ukraine finanziert. Der ukrainische Präsident Selenskyj hatte erst in der Nacht gesagt, dass der Luftkampf zur bestimmenden Kriegskomponente werde. Die Ukraine könne dort nun mithalten, versicherte er. Aus Moskau, André Ballin.
1: In Deutschland ist im ersten Halbjahr eine Rekordzahl neuer Start-ups entstanden. Bis Ende Juni wurden mehr als 3000 neue Firmen gegründet, zeigt eine neue Studie des Start-up-Verbands. Das seien 52% mehr als im zweiten Halbjahr 2025. Nach Ansicht des Verbands ist der zentrale Treiber die künstliche Intelligenz. Mehr als ein Drittel der Neugründungen hatten einen klaren KI-Bezug, so die Studie. Und zum Sport. Mit den USA ist bei der Fußball-WM auch der letzte der drei Gastgeber ausgeschieden. Die Mannschaft verlor ihr Achtelfinale gegen Belgien mit 1:0. Obwohl die FIFA die Rotsperre von US-Stürmer Balogun nach einem Anruf von US-Präsident Trump vorher zur Bewährung ausgesetzt hatte. Belgien trifft nun im Viertelfinale auf Spanien. Das Team hatte vorher mit 1:0 gegen Portugal gewonnen.
4: Schauen wir uns das aktuelle Wetter im Antenne Mainzland und die Temperaturen mal an zu eurer Mittagspause. Kurz vor 30 Grad haben wir es 29 gemessen. Hier vor dem City-Studio am Fischtorplatz bis 31 Grad sind heute in der Spitze drin. Wenn wir uns den Antenne Mainz Wettertrend angucken, heute im Verlauf des Tages auch bleiben die Wolken eher da, so wie gestern. Morgen am Mittwoch sieht es noch genauso bewölkt aus. Da sinken die Temperaturen ein bisschen runter auf höchstens 26 Grad. Aber dann ab Donnerstag kommt die Sonne durch die Wolken durch. Weniger Wolken, mehr Sonne. Die restliche Woche auch dann die Temperaturen kontinuierlich über 30 Grad, knapp drüber.
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4: Die aktuelle Verkehrslage da draußen schauen wir uns natürlich auch mal an. Sieht zurzeit aber relativ entspannt aus. Mir liegen keine größeren Verkehrsstörungen vor. Euch wünsche ich eine gute und ganz sichere Fahrt da draußen.
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4: Blitzermeldungen habe ich noch ein paar für euch. Vielen Dank an den Ivo aus Finthen. Der hat nämlich einen mobilen Blitzer gesehen am Ortsausgang Finthen, wenn ihr Richtung Wackernheim wollt. Steht er hinter Hotel 50, maximal erlaubt, also aufgepasst. Sonst gibt's teure Fotos. Und dann haben wir noch ein Trio, was einen Säulenblitzer gesehen hat. Thomas aus Dreis, Markus aus der Neustadt und Thorsten aus Korbischofsheim. Der steht nämlich auf der A60 Mainz Richtung Rüsselsheim, noch vor der Weisenauer Brücke, 100 da maximal erlaubt. Ich danke euch fürs Durchgeben. Außerdem haben wir einen Enforcer. Blitzer auf der Göttelmannstraße stehen, wenn ihr Richtung Weisenau unterwegs seid. Auf Höhe vom Volkspark sind 30 erlaubt und dann steht noch ein Enforcement-Blitzer auf der A63 Kaiserslautern Richtung Mainz. Unten im Kreuz Mainz-Süd, drin ohne die Brücke, zwischen den Brückenpfeilern versteckelt, da maximal 100 erlaubt. Sollten euch irgendwo noch weitere Blitzer auffallen, gerne melden über das Antenne Mainz Hörertelefon oder per WhatsApp an die Mainz 304 3441.
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4: Und denkt dran, euch ein gültiges Ticket zu holen, wenn ihr mit den Öffis unterwegs seid, verstärkt kontrolliert. Wird nämlich zur Mittagspause noch die Buslinie Nummer 6, fährt vom Wiesbadener Nordfriedhof Richtung Gonsenheim. Haltestelle Wildpark.
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1: Ihr Lieben, es ist Dienstag und mal zwischen zwei Terminen schnell und hastig nach Lesestoff suchen. 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Und klassische Musik und Begegnung erleben und dabei noch was Gutes tun? Das könnt ihr machen, und zwar am 25. 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Also am Samstag in 2 Wochen, und zwar in der King in Ingelheim in der Kultur- und Kongresshalle beim deutsch-ukrainischen Fest Kultur verbindet. Gibt es nämlich ab 14 Uhr regionale und ukrainische Spezialitäten und die Gelegenheit, die Musikerinnen und Musiker mal persönlich kennenzulernen. Um 16 Uhr eröffnet dann das Jugendsinfonieorchester der Ukraine seine Europa-Tournee mit Werken von Brahms und Dvorak. Der Eintritt zum Fest, der ist kostenlos. Karten fürs Konzert sind noch erhältlich, und das Besondere: Die Hälfte der Ticketeinnahmen geht an eine Initiative für mobile Gesundheitsversorgung in der Ukraine. Also vorbeischauen, Musik genießen und gleichzeitig helfen. Es lohnt sich, ihr Lieben. Egal, für was ihr euch aber heute entscheidet, ich wünsche euch jetzt erstmal einen schönen Dienstag, gute Unterhaltung und ganz viel Spaß.

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1: mit Robert Schäfer. Einen schönen guten Tag. Die Rheinland-Pfalz-Ausstellung zieht 2027 von Mainz nach Trier um. Das hat der Veranstalter mitgeteilt. Als Grund werden Mängel am Messegelände in Mainz-Hechtsheim genannt, die aus Sicht des Veranstalters nicht den gesetzlichen Standards einer Versammlungsstätte entsprechen. Gespräche mit dem Betreiber seien demnach ohne Ergebnis geblieben. Weiterhin sei man bemüht, für 2028 einen alternativen Standort für Mainz zu finden. Sollte dieser gefunden werden, plant der Veranstalter künftig Messen sowohl in Mainz als auch in Trier. Das diesjährige Stadtradeln in Mainz hat einen neuen Rekord aufgestellt. Über 3.500 Teilnehmende sind in rund 180 Teams insgesamt mehr als 675.000 Kilometer mit dem Fahrrad zurückgelegt. Damit wurden närrische 111 Tonnen CO2 eingespart. Wie die Stadt Mainz mitteilt, sind das so viele Teilnehmer, Kilometer und CO2-Einsparungen wie nie zuvor. Gegenüber dem Vorjahr steigt die geradelte Strecke um rund 18%. Die Siegerehrung findet Mitte September in der Kakadu-Bar des Staatstheaters statt. Die Kreuzung Geschwister-Scholl-Straße A60 in Mainz-Hechtsheim wird ab heute für rund 3 Wochen gesperrt. Grund sind Sanierungsarbeiten an der Straßenbahnstrecke durch die Mainzer Mobilität. Der Verkehr von und zu A60 wird umgeleitet. Weder eine direkte Verbindung nach Hechtsheim noch die direkte Auffahrt auf die Autobahn sind möglich. Stattdessen müssen Autofahrer über benachbarte Kreuzungen wenden. Bereits laufende Ersatzverkehre für die Straßenbahnlinien 50, 52 und 53 bleiben bestehen. Die anhaltende Hitze sorgt in Mainz aktuell für deutlich mehr Einsätze bei Feuerwehr und Rettungsdienst. Vor allem hitzebedingte Notfälle belasten die Kräfte stark. Teilweise wurde am vergangenen Wochenende der Katastrophenschutz zur Unterstützung hinzugezogen. Die Feuerwehr Mainz ruft dazu auf, ausreichend zu trinken, körperliche Anstrengung zu meiden und besonders auf ältere Menschen, Kinder und Vorerkrankte zu achten. Kinder und Tiere sollten niemals im Auto zurückgelassen werden. Außerdem bittet die Feuerwehr, den Notruf 112 ausschließlich in Notfällen zu wählen. Der FSV Mainz 05 verleiht Torwart Lasse Ries für 1 Jahr an Fortuna Düsseldorf. Gleichzeitig wurde der Vertrag des 24-Jährigen verlängert. Ries hat sämtliche Ausbildungsmannschaften des 05er Nachwuchszentrums durchlaufen und ist seit 2021 Teil des Profikaders. Man sei nach wie vor von den Qualitäten des Eigengewächses überzeugt, so Sportdirektor Nico Bungert. Die größten Entwicklungsschritte mache man als Spieler aber immer dann, wenn man auch regelmäßig auf dem Platz stehe.
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2: Schauen wir uns das aktuelle Wetter im Antenne Mainzland und die Temperaturen mal an zu eurer Mittagspause. Kurz vor 30 Grad haben wir es 29 gemessen, hier vorm City-Studio am Fischtorplatz. Bis 31 Grad sind heute in der Spitze drin, wenn wir uns den Antenne Mainz Wettertrend angucken. Heute im Verlauf des Tages auch bleiben die Wolken eher da, so wie gestern. Morgen am Mittwoch sieht es noch genauso bewölkt aus. Da sinken die Temperaturen ein bisschen runter auf höchstens 26 Grad. Aber dann ab Donnerstag kommt die Sonne durch die Wolken durch. Weniger Wolken, mehr Sonne, die restliche Woche auch dann die Temperaturen kontinuierlich über 30 Grad, knapp drüber.
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2: Die aktuelle Verkehrslage da draußen schauen wir uns natürlich auch mal an. Sieht zurzeit aber relativ entspannt aus. Mir liegen keine größeren Verkehrsstörungen vor. Euch wünsche ich eine gute und ganz sichere Fahrt da draußen.
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2: Blitzermeldungen habe ich noch ein paar für euch. Vielen Dank an den Ivo aus Finthen. Der hat nämlich einen mobilen Blitzer gesehen am Ortsausgang Finthen, wenn ihr Richtung Wackernheim wollt. Steht er hinter Hotel 50, maximal erlaubt, also aufgepasst. Sonst gibt's teure Fotos. Und dann haben wir noch ein Trio, was einen Säulenblitzer gesehen hat. Thomas aus Dreis, Markus aus der Neustadt und Thorsten aus Korbischofsheim. Der steht nämlich auf der A60 Mainz Richtung Rüsselsheim, noch vor der Weisenauer Brücke, 100 da maximal erlaubt. Ich danke euch fürs Durchgeben. Außerdem haben wir einen Enforcement Blitzer

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1: Und ihr Lieben, jetzt wird gespielt. Es wird spannend, denn heute könnt ihr wieder Tickets gewinnen für unsere Antenne Mainz Weinwanderung mit unserem Weinexperten Herbert Egner. Ihr habt exklusiv die Chance, dabei zu sein. Und gleich gibt's auch ein Rätsel von unserem Weinexperten. Wer da die richtige Antwort kennt, der ist dabei bei der exklusiven Wanderung am Freitag. Jetzt hören wir erst einmal, wer bei mir in der Leitung ist. Gute Morgen, wen habe ich denn da?
2: Guten Morgen, hier ist Jasmin.
1: Gute Jasmin, wo erwische ich dich gerade?
2: Ich bin noch zu Hause, in Mainz-Kastell wohne ich und mache mich langsam fertig für die Arbeit.
1: Oh, du kannst hier rübergucken. Grüße nach Mainz-Kastell. Wann musst du los? Halte ich dich jetzt auf?
2: Nee, ich arbeite zu Hause. Also
1: nicht so super, will. Du musst nur eine Tür weiter ins Homeoffice wahrscheinlich dann. Sehr gut.
2: Genau.
1: So soll das sein. Auf die Weinwanderung hast du Bock? Hast du gesagt, am Freitag ein bisschen Wolsch trinken, gell?
2: Ja, gerne.
1: Kann man machen. Pass auf. Unser Weinexperte Herbert Egner hat ein paar Rätsel vorbereitet. Du brauchst dir keine Gedanken zu machen, ich kann dir auch Hilfestellung geben. So schwer sind sie nicht. Aber bist du bereit, sollen wir loslegen?
2: Ja, gerne.
1: Achtung, dann aufgepasst. Herbert, leg los.
3: Einen wunderschönen Dienstag euch allen. Es ist wieder mal Zeit, die grauen Zellen nicht nur mit Burgunder zu füttern. Wie ihr wisst, oder wie viele von euch wissen, Goethe hat ja beim Dichten immer eine Flasche Wein getrunken. Wir fordern jetzt mal die grauen Zellen mit unserem heutigen Rätsel. Und ich frage euch, wie nennt sich das größte Mainzer Weinfest?
1: Aha, Jasmin, hast du gehört?
2: Ja.
1: Das größte Mainzer Weinfest. Wie heißt denn unser Mainzer Weinfest? Warst du schon mal da?
2: Ich würde sagen, bestimmt. Ich hätte jetzt geschätzt, dass es der Weinmarkt ist im Volkspark.
1: Der Mainzer Weinmarkt im Volkspark, das ist vollkommen richtig. Herzlichen Glückwunsch. Damit ist der Weinmarkt in Anführungszeichen für dich sozusagen geöffnet, aber auf der Gas. Das war's eigentlich schon. Du musst nur eine Frage richtig beantworten. Jetzt ist die Frage,
2: oh, wow.
1: Jasmin. Glückwunsch erstmal.
2: So.
1: Sollen wir noch ein bisschen weitermachen, weil es Spaß macht?
2: Ja, vielleicht kriege ich da noch mehr hin.
1: Hast du Bock? Achtung, also als Vorbereitung, ja? Pass auf, wir machen mal die nächste Frage.
3: Nicht schlecht. Ihr seid heute wirklich gut unterwegs. Dann legen wir direkt mit Rätsel Nummer 2 nach. Ein Weinberg gehört ja selten nur einem Weingut. Frage: Wie nennt man die Teilbereiche eines Weinbergs?
1: Hast du eine Ahnung? Eigentlich wäre das für mich so, wie man den Weinberg im Dialekt nennt. Wenn man sagt, ich gehe nicht in den Weinberg, sondern man sagt, ich gehe in den...
2: In Wingert?
1: Richtig, in Wingert, wunderbar. Sehr gut, guck mal hier. Das ist ja herrlich. Das ist ja wirklich herrlich, wunderbar. Herzlichen Glückwunsch, du bist am Freitag dabei und kannst genießen und kannst sogar noch jemanden mitnehmen. Weißt du, wen du mitnehmen magst?
2: Ich glaube, da nehme ich meinen Mann mit, der freut sich und trinkt auch gern Wein.
1: Oh, Shay, dann lasst euch auf jeden Fall schmecken. Keine Angst, wir haben ganz viele schöne, gekühlte Weine dabei. Unser Weinexperte hat sich da richtig ausgetobt. Also da werdet ihr einen Riesenspaß haben. Herzlichen Glückwunsch!
2: Dankeschön, ich freue mich sehr.
1: Sehr schön. Jasmin, bleibt noch kurz in der Leitung. Und an euch da draußen, wenn es heute nicht geklappt hat und ich euch nicht zurückgerufen habe, dann habt ihr vielleicht später nochmal die Chance. Mit etwas Glück, also schickt mir eine WhatsApp ins Studio oder ruft mich an auf der Mainz 304 3441, wenn ihr am Freitag um 15 Uhr bei unserer Antenne Mainz Weinwanderung dabei sein wollt. 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
1: Die europäischen Börsen zeigen sich zur Mittagszeit etwas schwächer. Der DAX liegt aktuell knapp 0,5% im Minus, gleiches gilt für den Eurostoxx 50. Nach dem eher ruhigen Start in den Handelstag setzen sich an den Märkten nun vorsichtige Gewinnmitnahmen durch. Viele Anleger halten sich nach den starken Wochen zuvor etwas zurück und warten auf neue Impulse aus der Berichtssaison. Im Fokus bleibt weiterhin der Technologiesektor. Die hohen Erwartungen rund um das Thema künstliche Intelligenz sorgen zwar weiterhin für Fantasie an den Märkten, gleichzeitig werden die Bewertungen vieler Unternehmen inzwischen genauer hinterfragt. Auch die Geldpolitik bleibt ein wichtiges Thema. Investoren achten auf neue Hinweise, wie es mit möglichen Zinsschritten der Notenbanken weitergeht. Insgesamt bleibt die Stimmung an Europas Börsen zur Mittagszeit verhalten. Größere Ausschläge bleiben bislang aus.
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1: Ich bin David Büchner. Die Bundesregierung muss sparen. Die Förderung von Wärmepumpen und anderen klimafreundlichen Heizungen soll daher in den nächsten Jahren deutlich sinken. Das geht aus einer Vorlage für den Haushaltsausschuss des Bundestags hervor, die der deutschen Presseagentur vorliegt. Rund 2,1 Milliarden Euro sollen damit bis 2030 eingespart werden. Die Koalition will strengere Regeln für Krankschreibungen. Der Chef des CDU-Arbeitnehmerflügels Dennis Radke warnt jedoch, dass schärfere Vorschriften nach hinten losgehen könnten. Er sagte am Morgen im ZDF:
2: Die Rückmeldung, die ich aus der Praxis in den letzten Tagen bekommen habe, war eher die Sorge so nach dem Motto, viele Menschen, die jetzt vielleicht einen Tag fehlen, werden dann demnächst direkt für 3 oder 5 Tage krankgeschrieben. Das muss man jetzt einfach auch nochmal diskutieren.
1: Es dürfe zudem nicht der Eindruck entstehen, die Menschen seien zu faul, so Radke. In einer angespannten internationalen Lage kommen die Staats- und Regierungschefs der NATO-Länder heute zu ihrem Gipfeltreffen in Ankara zusammen. Thema ist unter anderem der Ukraine-Krieg. In der Nacht hatte Kiew Russland mit hunderten Drohnen angegriffen, viele davon mit dem Ziel Moskau.
3: In Moskau wurden bislang keine Schäden gemeldet. Nur die Fluggäste mussten sich einmal mehr mit den stundenlangen Sperrungen der Airports rund um die Hauptstadt arrangieren. In den russischen Regionen gingen derweil Industrieobjekte in Flammen auf. Medienberichten nach handelt es sich um Betriebe, die zur Öl- und Gasindustrie gehören, mit der Russland seinen Krieg gegen die Ukraine finanziert. Der ukrainische Präsident Selenskyj hatte erst in der Nacht gesagt, dass der Luftkampf zur bestimmenden Kriegskomponente werde. Die Ukraine könne dort nun mithalten, versicherte er. Aus Moskau, André Berlin.
1: Es sind neue Höchstwerte. Die Lebenserwartung in Deutschland ist im vergangenen Jahr weiter angestiegen. Für Frauen lag sie bei 83,6 Jahren, teilte das Statistische Bundesamt mit. Das sind 2 Monate mehr als im Vorjahr. Die Lebenserwartung von Männern lag demnach bei 79 Jahren und einem Monat und damit 3 Monate höher als 2024.
4: Soweit die Nachrichten aus Deutschland und der Welt und noch mehr Nachrichten für Mainz und Wiesbaden. Die gibt's dann wieder in exakt einer halben Stunde. Sonne und Wolken im Wechsel bekommen wir heute, ihr Lieben, dazu bis 33 Grad. Der Sommer, der bleibt im Antenne Mainzland auf jeden Fall in Bestform aktuell. Morgen dann ist es etwas angenehmer mit 27 Grad und ab Donnerstag, da geht's dann wieder hinaus über die 30 Grad Marke. Am Wochenende sind sogar bis zu 35 Grad drin. Wir schauen mal gemeinsam auf die Straßen. Momentan alles ruhig, alles frei soweit. Da haben wir keine Meldungen auf dem Schirm. Wünschen euch eine gute und vor allem sichere Fahrt. Bei den Blitzern gibt's aber ein paar neue. Zum Beispiel ein mobiler Blitzer auf der Rheinallee kurz hinterm Supermarkt, wenn ihr in Richtung Mombach unterwegs seid. Da sind 50 erlaubt. Dankeschön an Gabi aus der Neustadt fürs Melden und an den Ivo aus Finden. Und dann hat uns die Gabi noch geschrieben, auf der anderen Seite der Rheinallee Richtung Innenstadt. Vom Kreisel aus kommend, da wird ein Enforcement-Blitzer aufgestellt, kurz hinter der Tankstelle. Hier sind 50 erlaubt. Bitte nicht zu schnell fahren. Dann ein Enforcement-Blitzer auf der Göttelmannstraße in Richtung Weisenau, Höhe Volkspark. Da sind 30 erlaubt. Und ein Säulenblitzer steht auf der A60 Mainz Richtung Rüsselsheim, noch vor der Weisenauer Brücke. 100 sind hier erlaubt. Dankeschön fürs Melden an Thomas aus Dreis, an den Markus aus der Neustadt und an den Thorsten aus Gaubischofsheim. Und falls ihr noch irgendwas entdeckt habt, weitere Staus oder Blitzer seht, lasst es uns gern wissen. Ruft mal durch oder schickt uns eine WhatsApp ins Studio unter Mainz 304 3441 und wir sagen es liebend gern weiter.
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4: Und wenn ihr mit den Öffis fahrt, denkt bitte auch im ÖPNV ans gültige Tickets. Wird verstärkt kontrolliert, zum Beispiel aktuell in der Buslinie 58 zwischen der Treburer Straße in Bischofsheim und der Theodor-Heuss-Straße in Finden.
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1: Und ihr Lieben, es gibt ein sehr schönes Projekt, und zwar beim Bonifatiusplatz, was ich euch vorstellen möchte. Denn da gab es ein paar Wände hier und da, die waren ein bisschen beschmiert, die sahen nicht so schön aus. Und da hat man sich gesagt, ach komm, das müsste man doch mal ein bisschen aufpeppen. So ging es dem Verein Akademisches Viertel. Die leiten nämlich das Projekt Naturerleben, Umwelterfahren am Bonifatiusplatz und werden von der Aktion Mensch sogar gefördert und unterstützt. Und jetzt planen sie eben ein tolles Wandbild für den Bonifatiusplatz. Wie es zu dem Projekt kam, hat uns die Projektleiterin Mascha Wohlert mal höchstpersönlich im Studio erzählt.
2: Da ich täglich aus meinem Bürofenster rausgucke und diese Fläche sehe am Bonifatiusplatz, die jetzt auch schon besprayt ist, habe ich mir gedacht, boah, es wäre irgendwie cool, wenn wir das Projekt dort nochmal, ja, für immer verewigen. Dass wir einfach eine Fläche haben, wo wir ein Wandbild gestalten, wo das Thema Umwelt und Natur aufgegriffen wird und wir den Platz damit einfach ein bisschen aufwerten.
1: Und die Eigentümer der Türme am Bonifatiusplatz, Around Town, die waren direkt von der Idee begeistert und überzeugt. Und neben dem simplen Vorteil, dass da bald eben ein hübsches Bild zu bestaunen sein wird, hat die Aktion aber auch noch ein anderes Ziel.
2: Das Wandbild selber soll signalisieren, dass wir natürlich mehr grüne Orte an Mainz möchten, dass wir aber auch selber als Stadtbevölkerung dazu beitragen können, diese Orte zu schaffen. Und der Bonifatiusplatz an sich ist ja jetzt schon ein zentraler Ort in Mainz, wird leider oft eher mit Müllung oder sozialen Problemen in Verbindung gebracht. Wir möchten einfach zeigen, dass der Platz auch ein Ort für Begegnung ist, für Kreativität und auch gemeinsames Engagement.
1: Und dieses wunderbare Bild wird gesprayt von Jugendlichen und natürlich unserem Street-Art-Künstler live Erik Möller. Wie könnte es auch anders sein? Der hat auch das andere Wandbild am Bonifatiusplatz schon erschaffen. Und wenn ihr bei der Aktion mitmachen wollt, dann aufgepasst.
2: Wir suchen auch immer noch zwei Jugendliche, die Lust haben, bei dem Kunstprojekt mitzumachen. Was man dafür braucht, eigentlich nur Lust auf das Projekt. Man muss jetzt auch nicht künstlerisch begabt sein. Es geht wirklich darum, dass wir gemeinsam diese Wand gestalten, uns erstmal überlegen, was wir überhaupt an die Wand bringen wollen und es dann in die Tat umzusetzen. Also eigentlich muss man nur motiviert sein und am 12. und 13. Juli Lust haben, dabei zu sein. Für Verpflegung ist gesorgt.
1: Da habt ihr es gehört, ihr Lieben. Wenn ihr zwischen 14 und 20 Jahren alt seid, dann meldet euch gerne bei uns. Wir schreiben und leiten das gerne weiter. Mainz 304 3441. Schickt uns eine WhatsApp oder ruft uns an auf dem Hörertelefon. Mainz 304 3441. Die ganze Aktion findet nämlich jetzt am Wochenende statt. Und wir sind schon sehr gespannt auf das Ergebnis, wenn wir das nächste Mal am Bonifatiusplatz vorbeilaufen. Und wenn ihr natürlich am Wochenende live dabei sein wollt, könnt ihr natürlich auch gerne mal gucken gehen, wie dieses wunderbare Kunstwerk entsteht und wie die Live da so am Arbeit ist.

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1: Mit Robert Schäfer, einen schönen guten Tag. Das diesjährige Stadtradeln in Mainz hat einen neuen Rekord aufgestellt. Über 3.500 Teilnehmende sind in rund 180 Teams insgesamt mehr als 675.000 Kilometer mit dem Fahrrad zurückgelegt. Damit wurden närrische 111 Tonnen CO2 eingespart. Wie die Stadt Mainz mitteilt, sind das so viele Teilnehmer, Kilometer und CO2-Einsparungen wie nie zuvor. Gegenüber dem Vorjahr steigt die geradelte Strecke um rund 18%. Die Siegerehrung findet Mitte September in der Kakadu-Bar des Staatstheaters statt. Die Wiederaufnahme des Fährenverkehrs am Kühkopf in Guntersblum rückt näher. Der Förderverein meldet die Genehmigung der Struktur- und Genehmigungsdirektion Süd, womit der Betrieb der historischen Rheinfähre wieder möglich werden soll. Nun folgen laut Verein die technischen Arbeiten an den Anlegestellen sowie barrierefreie Befestigungseinrichtungen auf beiden Rheinseiten. Anschließend soll die Fähre in die Testphase gehen, mit dem Ziel, den Betrieb bis Ende des Jahres wieder aufzunehmen. Der Verein spricht von einem wichtigen Meilenstein nach jahrelanger Vorbereitung. Die Kreuzung Geschwister-Scholl-Straße A60 in Mainz-Hechtsheim wird ab heute für rund 3 Wochen gesperrt. Grund sind Sanierungsarbeiten an der Straßenbahnstrecke durch die Mainzer Mobilität. Der Verkehr von und zu A60 wird umgeleitet. Weder eine direkte Verbindung nach Hechtsheim noch die direkte Auffahrt auf die Autobahn sind möglich. Stattdessen müssen Autofahrer über benachbarte Kreuzungen wenden. Bereits laufende Ersatzverkehre für die Straßenbahnlinien 50, 52 und 53 bleiben bestehen. Unbekannte haben am Samstagabend auf der B455 bei Wiesbaden einen Gegenstand von einer Brücke auf ein fahrendes Auto geworfen. Der Gegenstand hat einen silbernen VW kurz vor der Auffahrt zur A66 in Richtung Rüsselsheim getroffen und das Fahrzeug beschädigt. Verletzt wurde nach bisherigen Erkenntnissen niemand. Die Täter sind unerkannt geflüchtet, die Polizei bittet mögliche Zeuginnen und Zeugen um Hinweise. Der FSV Mainz 05 verleiht Torwart Lasse Ries für 1 Jahr an Fortuna Düsseldorf. Gleichzeitig wurde der Vertrag des 24-Jährigen verlängert. Ries hat sämtliche Ausbildungsmannschaften des 05er Nachwuchszentrums durchlaufen und ist seit 2021 Teil des Profikaders. Man sei nach wie vor von den Qualitäten des Eigengewächses überzeugt, so Sportdirektor Nico Bungert. Die größten Entwicklungsschritte mache man als Spieler aber immer dann, wenn man auch regelmäßig auf dem Platz stehe.
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2: Sonne und Wolken im Wechsel bekommen wir heute, ihr Lieben, dazu bis 33 Grad. Der Sommer, der bleibt im Antenne Mainzland auf jeden Fall in Bestform aktuell. Morgen dann ist es etwas angenehmer mit 27 Grad und ab Donnerstag, da geht es dann wieder hinaus über die 30 Grad Marke. Am Wochenende sind sogar bis zu 35 Grad drin. Wir schauen mal gemeinsam auf die Straßen. Momentan alles ruhig, alles frei soweit. Da haben wir keine Meldungen auf dem Schirm. Wünschen euch eine gute und vor allem sichere Fahrt. Bei den Blitzern gibt es aber ein paar neue. Zum Beispiel ein mobiler Blitzer auf der Rheinallee kurz hinterm Supermarkt, wenn ihr in Richtung Mombach unterwegs seid. Da sind 50 erlaubt. Dankeschön an Gabi aus der Neustadt fürs Melden und an den Ivo aus Finden. Und dann hat uns die Gabi noch geschrieben, auf der anderen Seite der Rheinallee Richtung Innenstadt. Vom Kreisel aus kommend, da wird ein Enforcement-Blitzer aufgestellt, kurz hinter der Tankstelle. Hier sind 50 erlaubt, bitte nicht zu schnell fahren. Dann ein Enforcement-Blitzer auf der Göttelmannstraße in Richtung Weisenau, Höhe Volkspark. Da sind 30 erlaubt. Und ein Säulenblitzer steht auf der A60 Mainz in Richtung Rüsselsheim, noch vor der Weisenauer Brücke. 100 sind hier erlaubt. Dankeschön fürs Melden an Thomas aus Dreis, an den Markus aus der Neustadt und an den Thorsten aus Kaubischofsheim. Und falls ihr noch irgendwas entdeckt habt, weitere Staus oder Blitzer seht, lasst es uns gern wissen. Ruft mal durch oder schickt uns eine WhatsApp ins Studio unter Mainz 304 3441 und wir sagen es liebend gern weiter.
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1: Ihr Lieben, ich habe da was Schönes für euch dabei. Vielleicht habt ihr es ja auch schon mitbekommen. Hört erst mal zu.

0: Ihr kennt sie, glaube ich, alle, oder? Nina Chuba kommt zu uns nach Mainz in den Volkspark. Nächsten Donnerstag am 16. Juli ist es soweit bei Summer in the City. Und das Konzert war ja eigentlich erst ausverkauft. Ja, ihr habt richtig gehört. War und eigentlich. Denn ein paar allerletzte Tickets wurden jetzt doch noch freigegeben. Und vielleicht haben wir da auch noch was für euch zum Gewinnen klargemacht. Meine Kollegin Eva-Maria Lechler hat mit Mainz Plus Geschäftsführerin Katja Mailan gesprochen. Wir hören mal rein, würde ich sagen.
1: Liebe Katja, Nina Chuba im Volkspark, ausverkauft, riesige Nachfrage, eigentlich keine Chance mehr auf Tickets, aber jetzt heißt es, da geht doch noch was. Wie habt ihr das denn geschafft?
2: Ja, es ist ein unheimlicher Druck auf der Ticketnachfrage. Es gibt unendlich viele Fans, die noch gerne in den Volkspark kämen. Und wir sind damit seit wirklich langer Zeit konfrontiert und haben alles auf den Kopf gestellt oben im Volksparkgelände. Von Bühnenpositionierung über Catering-Anordnung, über Einlass, alles, was rechtlich, sicherheitstechnisch zulässig ist. Und haben letzten Endes noch Platz geschaffen tatsächlich.
1: Wie kommt man denn noch an die Karten? Und reden wir da über ganz entspannt schauen oder Handys raus und direkt Tickets sichern?
2: Letzteres. Handys raus, Tickets sichern. Summer in the City Ticketshop online, aber auch am Mainz-Store, am Domplatz kann man hingehen und ganz old-fashioned einfach ein Ticket kaufen. Auch das ist möglich bei uns.
1: Nina Chuba ist ja natürlich ein riesiges Ausrufezeichen für Summer in the City und das ist ja auch das letzte Summer in the City Konzert. Aber wenn wir jetzt mal nochmal zurückschauen, wie fällt da deine Bilanz aus?
2: Zum einen heiß, inhaltlich, aber auch temperaturmäßig. Es war toll. Es war schön. Wir durften sogar die Show am heißesten Abend 2 Stunden später starten lassen. Das war eine gute Geschichte. Und die Konzerte waren zum Teil ausverkauft. Es war eine super Stimmung. Und das ist überhaupt das, was oben die Konzerte auf der Zitadelle auszeichnet.
1: Wir schauen jetzt einmal auf nächsten Donnerstag. Nina Chuba im Volkspark hier in Mainz. Eine riesige Kulisse. Großes Finale. Was glaubst du, was wird das für ein Abend?
2: Was das Besondere bei Nina Chuba ist, ist ihre Bühnenpräsenz, dass das Live-Konzert tatsächlich nochmal einen ganz anderen zusätzlichen Genuss schafft, den sie durch ihre Präsenz herstellen kann. Also sie ist eine gute Bühnenperformerin. Und das Besondere an Nina Chuba ist ja, dass sie zum einen das Thema Empowerment und Frauenpower und all diese Themen auf die Bühne bringt, aber auch gleichzeitig ist sie ehrlich. Sie ist verletzlich, sie zeigt auch, dass nicht alles einfach ist, dass es Rückschläge gibt, dass es Verletzungen gibt. Und diese Nahbarkeit teilt sie dann mit ihren Fans und so wird das eine Fangemeinde. Und das ist diese Mischung aus Stärke und Ehrlichkeit und Offenheit und einer enormen Bühnenpräsenz, die diese Konzerte auch so einzigartig macht.
0: Das hätte man so nicht besser sagen können. Katja Mailan, Geschäftsführerin von Mainz Plus. Also ihr Lieben, entweder ihr schnappt euch jetzt noch eines der letzten Tickets oder tatsächlich ihr gewinnt sie bei uns. Und dafür wollen wir euch natürlich hören. Schickt uns per WhatsApp eine Sprachmemo und singt ganz kurz euren Lieblings-Nina-Chuba-Song oder Nina-Chuba-Refrain an. Muss nicht lang sein. Aber ihr müsst was dafür tun für die Tickets. Ihr kennt die Nummer Mainz 304-34-41. Und damit ihr schon mal üben könnt, hör mir jetzt erst einmal ein Shane Wildberry Lillet zum Frühstück, der dich sage.
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1: Ich bin Babette Büchner. Die Bundesregierung muss sparen. Die Förderung von Wärmepumpen und anderen klimafreundlichen Heizungen soll daher nach Regierungsplänen in den nächsten Jahren deutlich sinken. Das geht aus einer Vorlage für den Haushaltsausschuss des Bundestags hervor, die der Deutschen Presseagentur vorliegt.
2: Unterm Strich will die Regierung damit gut 2 Milliarden Euro einsparen. Betroffen sind vor allem Leute mit mittlerem und höherem Einkommen. Die erhalten geringere Förderbeträge. Bisher übernimmt der Staat ja beim Heizungstausch je nach Voraussetzungen bis zu 70% der Kosten. Haushalte mit eher niedrigem Einkommen, die sollen dagegen etwas stärker unterstützt werden. Und geplant ist auch ein Kinderbonus. Claudia Wächter, Nachrichtenredaktion.
1: Die NATO will sich verstärkt auf Drohnenkriege vorbereiten. In den kommenden 5 Jahren sollen mehr als 40 Milliarden Dollar in Fähigkeiten zur Drohnenabwehr investiert werden, kündigte Generalsekretär Mark Rutte am Rande des NATO-Gipfels in der Türkei an. Zudem verpflichteten sich Alliierte, bis Ende 2027 5-mal so viele Soldaten für den Einsatz von Drohnen auszubilden. Es sind neue Höchstwerte. Nach Angaben des Statistischen Bundesamts ist die Lebenserwartung in Deutschland im vergangenen Jahr weiter angestiegen. Für Frauen ging es 2 Monate rauf auf 83,6 Jahre. Männer wurden sogar 3 Monate älter mit einer Lebenserwartung von 79 Jahren und einem Monat.
3: Im aktuellen Zeitraum hatte Baden-Württemberg sowohl bei Männern als auch bei Frauen die höchste Lebenserwartung. Dass wir immer älter werden, ist auch Teil der aktuellen Rentendebatte. Erst kürzlich hatte dazu ein Vorschlag Schlagzeilen gemacht. Die Rentenkommission hatte die Idee, die Rente an die Lebenserwartung zu koppeln. 1 Jahr mehr Lebenserwartung sollte 8 Monate längeres Arbeiten und 4 Monate längeren Rentenbezug ergeben. Tine Klimach, Nachrichtenredaktion.
1: Die verurteilte Rechtsextremistin Marla Svenja Liebig hatte sich vehement gegen ihre Auslieferung nach Deutschland gewehrt. Nun hat das Oberlandesgericht in Prag entschieden, Tschechien darf die 55-Jährige ausliefern. Liebig war in Deutschland damals noch als Sven Liebig, unter anderem wegen Volksverhetzung zu einer Freiheitsstrafe von 1 Jahr und 6 Monaten ohne Bewährung verurteilt worden, vor Haftantritt dann aber untergetaucht.
4: Soweit die Nachrichten aus Deutschland und der Welt, ihr Lieben. Und noch mehr Nachrichten für Mainz und Wiesbaden, die hören wir dann in einer knappen halben Stunde vom Kollegen Robert Schäfer, damit wir natürlich auch gut informiert sind über das Wichtigste des Tages. Sonne und Wolken sehen wir heute am Himmel und das Ganze im Wechsel. Dazu Temperaturen bis 33 Grad. Der Sommer, der bleibt uns hier in Bestform erhalten im Antenne Mainzland. Morgen dann ist es etwas angenehmer mit 27 Grad. Ja, und ab Donnerstag, da geht es dann auch wieder über die 30 Grad Marke hinaus bei uns.
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4: Relativ ruhig, relativ frei. Aktuell die Straßen im Antenne Mainzland. Da haben wir gerade keine Meldungen auf dem Schirm. Wünschen euch eine gute und vor allem sichere Fahrt. Blitzer gibt es. Und zwar an Mobilen auf der Rheinallee Richtung Mombach, kurz hinter den Supermärkten. Da sind 50 erlaubt an unter anderem Ivo aus Finden hat es gemeldet. Dankeschön fürs Bescheid geben. Dann ein Enforcement-Blitzer in Mombach auf der Rheinallee vom Kreisel kommend, kurz hinter der Tankstelle in Richtung Innenstadt. Da sind 50 erlaubt. Da sagen wir Dankeschön an die Gabi aus der Neustadt fürs Melden. Dann haben wir einen Enforcement-Blitzer auf der Göttelmannstraße in Richtung Weisenau, Höhe Volkspark. Da sind 30 erlaubt. Und noch die Blitzersäule steht auf der A60 Richtung Rüsselsheim vor der Weisenauer Brücke. 100 sind hier erlaubt. Thomas aus Dreis, Markus aus der Neustadt und Thorsten aus Gaubischofsheim. Vielen Dank an euch fürs Melden. Und wenn ihr noch irgendwas entdeckt habt, Staus oder Blitzer seht, gern Bescheid geben, telefonisch oder liebend gern auch per WhatsApp unter Mainz 304 3441.
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4: Und wenn ihr mit den Öffis unterwegs seid, im ÖPNV wird auch wieder mal verstärkt auf die Fahrscheine geschaut. Und davon betroffen ist unter anderem die Buslinie 58 zwischen der Treborer Straße in Bischofsheim und der Theodor-Heuss-Straße in Finthen.
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1: Ihr Lieben, es ist Dienstag und mal zwischen zwei Terminen schnell und hastig nach Lesestoff suchen. Das ist jetzt Geschichte, denn die Buchhandlung Cardabella in der Mainzer Frauenhofstraße, die lädt heute zu ihrem Event Cardabella für euch ein. Von 18:30 bis um 20 Uhr könnt ihr da ganz in Ruhe im Laden nach passenden Büchern für euch stöbern. Das Team steht euch natürlich mit Empfehlungen zur Seite, ob Krimi, Roman oder Thriller. So findet ihr eure nächste Lektüre. Eintritt ist übrigens frei, also schaut mal vorbei. Und an Anime- und Manga-Fans aufgepasst, die Bar Jeder Sicht bei uns in Mainz veranstaltet heute Abend ein Bar-Quiz spezial für euch. Also schnappt euch eure Freunde und kämpft euch durch die 5 Runden der Anime- und Manga-Edition, um euch den ersten Platz zu sichern. Um 19:30 geht's los. Reservieren könnt ihr auch gerne per Mail unter info@barjedersicht.de. Und klassische Musik und Begegnung erleben und dabei noch was Gutes tun? Das könnt ihr machen, und zwar am 25. Juli. Also am Samstag in 2 Wochen, und zwar in der King in Ingelheim in der Kultur- und Kongresshalle beim deutsch-ukrainischen Fest Kultur verbindet. Gibt es nämlich ab 14 Uhr regionale und ukrainische Spezialitäten und die Gelegenheit, die Musikerinnen und Musiker mal persönlich kennenzulernen. Um 16 Uhr eröffnet dann das Jugendsinfonieorchester der Ukraine seine Europa-Tournee mit Werken von Brahms und Dvorak. Der Eintritt zum Fest, der ist kostenlos. Karten fürs Konzert sind noch erhältlich, und das Besondere: Die Hälfte der Ticketeinnahmen geht an eine Initiative für mobile Gesundheitsversorgung in der Ukraine. Also vorbeischauen, Musik genießen und gleichzeitig helfen. Es lohnt sich, ihr Lieben. Egal, für was ihr euch aber heute entscheidet, ich wünsche euch jetzt erstmal einen schönen Dienstag, gute Unterhaltung und ganz viel Spaß.

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1: mit Robert Schäfer. Einen schönen guten Tag. Die Rheinland-Pfalz-Ausstellung zieht 2027 von Mainz nach Trier um. Das hat der Veranstalter mitgeteilt. Als Grund werden Mängel am Messegelände in Mainz-Hechtsheim genannt, die aus Sicht des Veranstalters nicht den gesetzlichen Standards einer Versammlungsstätte entsprechen. Gespräche mit dem Betreiber seien demnach ohne Ergebnis geblieben. Weiterhin sei man bemüht, für 2028 einen alternativen Standort für Mainz zu finden. Sollte dieser gefunden werden, plant der Veranstalter künftig Messen sowohl in Mainz als auch in Trier. Das diesjährige Stadtradeln in Mainz hat einen neuen Rekord aufgestellt. Über 3.500 Teilnehmende sind in rund 180 Teams insgesamt mehr als 675.000 Kilometer mit dem Fahrrad zurückgelegt. Damit wurden närrische 111 Tonnen CO2 eingespart. Wie die Stadt Mainz mitteilt, sind das so viele Teilnehmer, Kilometer und CO2-Einsparungen wie nie zuvor. Gegenüber dem Vorjahr steigt die geradelte Strecke um rund 18%. Die Siegerehrung findet Mitte September in der Kakadu-Bar des Staatstheaters statt. Die Kreuzung Geschwister-Scholl-Straße A60 in Mainz-Hechtsheim wird ab heute für rund 3 Wochen gesperrt. Grund sind Sanierungsarbeiten an der Straßenbahnstrecke durch die Mainzer Mobilität. Der Verkehr von und zu A60 wird umgeleitet. Weder eine direkte Verbindung nach Hechtsheim noch die direkte Auffahrt auf die Autobahn sind möglich. Stattdessen müssen Autofahrer über benachbarte Kreuzungen wenden. Bereits laufende Ersatzverkehre für die Straßenbahnlinien 50, 52 und 53 bleiben bestehen. Die anhaltende Hitze sorgt in Mainz aktuell für deutlich mehr Einsätze bei Feuerwehr und Rettungsdienst. Vor allem hitzebedingte Notfälle belasten die Kräfte stark. Teilweise wurde am vergangenen Wochenende der Katastrophenschutz zur Unterstützung hinzugezogen. Die Feuerwehr Mainz ruft dazu auf, ausreichend zu trinken, körperliche Anstrengung zu meiden und besonders auf ältere Menschen, Kinder und Vorerkrankte zu achten. Kinder und Tiere sollten niemals im Auto zurückgelassen werden. Außerdem bittet die Feuerwehr, den Notruf 112 ausschließlich in Notfällen zu wählen. Der FSV Mainz 05 verleiht Torwart Lasse Ries für ein Jahr an Fortuna Düsseldorf. Gleichzeitig wurde der Vertrag des 24-Jährigen verlängert. Ries hat sämtliche Ausbildungsmannschaften des 05er Nachwuchszentrums durchlaufen und ist seit 2021 Teil des Profikaders. Man sei nach wie vor von den Qualitäten des Eigengewächses überzeugt, so Sportdirektor Nico Bungert. Die größten Entwicklungsschritte mache man als Spieler aber immer dann, wenn man auch regelmäßig auf dem Platz stehe.
0: Nachrichten aus Deutschland und der Welt, wieder in einer halben Stunde.
2: Sonne und Wolken sehen wir heute am Himmel und das Ganze im Wechsel. Dazu Temperaturen bis 33 Grad. Der Sommer, der bleibt uns hier in Bestform erhalten im Antenne Mainzland. Morgen dann ist es etwas angenehmer mit 27 Grad. Ja, und ab Donnerstag, da geht es dann auch wieder über die 30 Grad Marke hinaus bei uns.
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2: Relativ ruhig, relativ frei. Aktuell die Straßen im Antenne Mainzland. Da haben wir gerade keine Meldungen auf dem Schirm. Wünschen euch eine gute und vor allem sichere Fahrt. Blitzer gibt es. Und zwar an Mobilen auf der Rheinallee Richtung Mombach, kurz hinter den Supermärkten. Da sind 50 erlaubt. Unter anderem Ivo aus Finden hat es gemeldet. Dankeschön fürs Bescheid geben. Dann ein Enforcement-Blitzer in Mombach auf der Rheinallee vom Kreisel kommend, kurz hinter der Tankstelle in Richtung Innenstadt. Da sind 50 erlaubt. Da sagen wir Dankeschön an die Gabi aus der Neustadt fürs Melden. Dann haben wir einen Enforcement-Blitzer auf der Göttel Straße in Richtung Weisenau, Höhe Volkspark, da sind 30 erlaubt. Und noch die Blitzersäule steht auf der A60 Richtung Rüsselsheim vor der Weisenauer Brücke. 100 sind hier erlaubt. Thomas aus Dreis, Markus aus der Neustadt und Thorsten aus Gaubischofsheim. Vielen Dank an euch fürs Melden. Und wenn ihr noch irgendwas entdeckt habt, Staus oder Blitzer seht, gern Bescheid geben, telefonisch oder liebend gern auch per WhatsApp unter Mainz 304 3441.
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0: Ich bin Timo, ich bin Hardenberg, bin ich geboren in der Uni. 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
1: Ihr hört es schon, es ist wieder Zeit für unseren Wein der Woche und da darf natürlich einer nicht fehlen, und zwar unser Weinexperte Herbert Egner.
2: Hallo Katrin.
1: Du hast eine Scheurebe vom Weingut Schweikert mit dabei, und zwar aus Appenheim, und das Weingut, das ist sogar schon in der 5. Generation.
2: Gunnar Schweikert betreibt das Weingut, und das Weingut ist auch international bekannt, denn er exportiert schon seit vielen, vielen Jahren ins europäische Ausland.
1: Und du hast mir schon verraten, beim Weingut wird auch zum Wein passend gekocht.
2: Die Philosophie ist, den Weinfreundinnen und Weinfreunden den Wein in einem Komplettpaket nahezubringen. Und das schmeckt dann dreifach gut.
1: Mit der Scheurebe hast du eine Traditionsrebsorte mitgebracht. Und die Reben, hast du mir schon verraten, die sind 25 Jahre alt. Und sie haben einen Boden mit wirklich viel Kalk. Und den brauchen sie auch.
2: Die Reben stehen auf schwerem Kalkmergelboden mit einem hohen Kalkanteil. Dadurch, dass die Reben ja schon 25 Jahre alt sind, haben sie tief gewurzelt. Mhm. Und auch in heißen Jahren kommen die Rebwurzeln, die bis zu 12 Meter lang werden können, auch an Wasser, an Nährstoffe, bleiben gesund, bleiben vital.
1: Und dann wartet der Winzer auch noch, bis die Trauben so goldgelb sind und macht sich dann auch noch echt früh auf den Weg.
2: Ja, die hochreifen Trauben, die werden ganz früh gelesen bei den ersten Sonnenstrahlen. Das ist keine Tätigkeit für Langschläfer. Besonders bei der Scheurebe ist es wichtig, die Trauben früh zu ernten, damit die noch kühl auf den Hof kommen und erst dort nach einer kleinen Maischestandzeit mit der Gärung anfangen. Und dann habe ich die Charakteristik, die die Natur schenkt, dann auch erhalten.
1: Ich habe mal meine Nase ganz tief ins Glas gehalten. Und lieber Herbert, korrigier mich, wenn ich da falsch liege. Aber riecht es nach Minze?
2: Ja, Volltreffer, Katrin. Voll ins Schwarze getroffen. Und das ist auch schon das erste Primäraroma, das sich hier in der Nase deutlich zeigt und für Frische und Eleganz steht. Am Gaumen wird dieses Minzearoma noch ergänzt durch Cassis, schwarze Johannisbeer. Und diese Komposition rundet den Gesamteindruck ab. Es ist hier ein sehr charakterstarker Wein.
1: Und der Winzer hat sich auch noch sogar ein kleines Extra für die Gewinnerin oder den Gewinner der Wein der Woche einfallen lassen.
2: Die Glücklichen, die eine Flasche Wein vom Wein der Woche gewinnen, die bekommen auch noch eine kleine Weinprobe angeboten. So 2 bis 3 Weine können sich überraschen lassen und die dürfen sie frei von der Karte aussuchen und können sich dann auch noch die Geschichte erzählen lassen von der Preisverleihung in Alzey. Denn dieser Wein hat auch einen Scheurebepreis bekommen. Kommen und diese Qualität kann man dann gleich vor Ort genießen.
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1: Ich bin Dirk Zeitler. In einer angespannten internationalen Lage kommen die Staats- und Regierungschefs der NATO-Länder heute zu ihrem Gipfeltreffen in Ankara zusammen. Unklar ist, welche Rolle die USA in Zukunft spielen wollen. Von US-Präsident Trump kommt immer wieder Kritik auch an Deutschlands NATO-Beitrag. Bundeskanzler Merz zeigte sich vor dem Abflug nach Ankara dennoch optimistisch.
2: Von diesem Gipfel soll die Botschaft ausgehen: Wir bauen eine europäischere NATO, damit die NATO transatlantisch bleiben kann.
1: Die NATO bereitet sich derweil auf eine massive Ausweitung der Kriegsführung mit Drohnen vor. Im Zuge einer neuen Initiative wollten Verbündete in den kommenden 5 Jahren mehr als 40 Milliarden Dollar in Fähigkeiten zur Drohnenabwehr investieren. Das kündigte NATO-Generalsekretär Rutte an. Das Europäische Parlament hat für ein Prüfverfahren gegen die rechtspopulistische Parteienfamilie Europa der souveränen Nation gestimmt. Die zuständige Aufsichtsbehörde soll nun mögliche Verstöße der ESN-Partei prüfen. Dem Zusammenschluss gehört auch die AfD an. Die Lebenserwartung bei Geburt in Deutschland ist im vergangenen Jahr im Vergleich zum Vorjahr angestiegen. Für Frauen lag sie bei 83,6 Jahren, wie das Statistische Bundesamt mitteilte. Das sei ein Anstieg von 2 Monaten im Vergleich zum Vorjahr. Die Lebenserwartung von Männern lag demnach bei 79,1 Jahren und damit 3 Monate höher als noch ein Jahr davor.
3: Für die Bundesländer wird die Lebenserwartung für 3 Jahreszeiträume angegeben. Im aktuellen Zeitraum hatte Baden-Württemberg sowohl bei Männern als auch bei Frauen die höchste Lebenserwartung. Mit 84,4 Jahren bei den Frauen und 80,3 Jahren bei den Männern. Dass wir immer älter werden, ist auch Teil der aktuellen Rentendebatte. Erst kürzlich hatte dazu ein Vorschlag Schlagzeilen gemacht. Die Rentenkommission hatte die Idee, die Rente an die Lebenserwartung zu koppeln. Ein Jahr mehr Lebenserwartung sollte 8 Monate längeres Arbeiten und 4 Monate längeren Rentenbezug ergeben. Tine Klimach, Nachrichtenredaktion.
1: Die Bundesregierung muss sparen. Die Förderung von Wärmepumpen und anderen klimafreundlichen Heizungen soll daher in den nächsten Jahren deutlich sinken. Dies geht aus einer Vorlage für den Haushaltsausschuss des Bundestages hervor.
4: Soweit die Nachrichten aus Deutschland und der Welt und noch mehr Nachrichten für Mainz und Wiesbaden. Die hören wir dann in einer halben Stunde wieder, ihr Lieben. Der Dienstag, der bringt uns einen echten Sommertag hier bei uns im Antenne Mainzland. Mal scheint die Sonne, mal ziehen auch ein paar Wolken drüber. Insgesamt ist es aber heute richtig angenehm und schön draußen. Dazu steigen die Temperaturen rund um Mainz und Wiesbaden auf bis zu 33 Grad. Und momentan haben wir da schon ein Level erreicht. Da können wir sagen, das hat schon wieder hochsommerliche Vibes. 30 Grad, die messen wir nämlich aktuell hier bei uns am City-Studio. Am Fischtorplatz in der Mainzer Innenstadt auf der Rheinstraße. Und der Antenne Mainz Wettertrend, der bleibt ebenfalls spannend. Morgen gibt es mit 27 Grad eine kleine Verschnaufpause. Lange hält die aber nicht an, denn ab Donnerstag geht es dann auch schon wieder hoch bis auf 32 Grad. Und zum Wochenende, ja, da dreht dann der Sommer auch nochmal richtig auf mit Spitzenwerten von 34 oder 35 Grad.
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4: Schauen wir doch mal auf die Straßen im Antenne Mainzland. Um 3 Uhr auf die Autobahn, auf die A60, nämlich Bingen Richtung Mainz, zwischen Bingen Ost und Ingelheim West. Bitte aufpassen, hier sind mehrere Tiere auf der Fahrbahn unterwegs. Fahrt bitte in beiden Richtungen vorsichtig, wenn ihr unterwegs seid. Gute Fahrt und kommt sicher an. Und lasst euch nicht noch irgendwo blitzen, denn momentan stehen teure Blitzer. Einmal zum Beispiel auf der Rheinallee in Richtung Mombach, kurz hinter den Supermärkten. Da sind 50 erlaubt. Ivo aus Finden, vielen Dank fürs Melden. Dann haben wir einen Enforcement-Blitzer auf der A60 Mainz Richtung Bingen, kurz vor der Ausfahrt Heidesheim. Hier dürft ihr 100 in der Spitze fahren. Renate aus der Altstadt hat den gesehen. Außerdem einer in Mombach auf der Rheinallee vom Kreisel kommend, kurz hinter der Tankstelle in Richtung Innenstadt. Da sind 50 erlaubt. Gabi aus der Neustadt, vielen Dank fürs Melden. Ein Blitzer steht auf der Görtelmannstraße in Richtung Weisenau, Höhe Volkspark. Hier sind 30 erlaubt. Und noch ein weiterer auf der A60 Richtung Rüsselsheim vor der Weisenau. Brücke noch. Da sind 100 in der Spitze erlaubt. Thomas aus Dreis, Markus aus der Neustadt und Thorsten aus Gau-Bischofsheim. Vielen Dank euch fürs Melden. Falls ihr noch irgendwas entdeckt habt, weitere Staus oder Blitzer seht, gern Bescheid geben, telefonisch oder gern auch per WhatsApp unter Mainz 304 3441 und wir sagen es weiter.
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4: Um 3:04, schön, dass ihr dabei seid. Ich bin Heiko Gille, bringe euch in den Feierabend natürlich auch mit dem Supermix die Greatest Hits. Und das Beste von heute gibt's jetzt von Wetas, Teenage Dirtbag und Jenin mit Sanctuary.
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0: Weedas und Teenage Dirtbag auf Antenne Mainz an diesem Dienstagnachmittag.
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0: Und da gehört auch das dazu, ihr Lieben, denn die Hitze, die macht nicht nur uns zu schaffen, sondern auch den Einsatzkräften. Ja, das ist so. Feuerwehr und Rettungsdienst in Mainz melden aktuell deutlich mehr Einsätze. Vor allem hitzebedingte Notfälle sorgen dafür, dass die Einsatzkräfte auch stark gefordert sind. Am vergangenen Wochenende zum Beispiel musste teilweise sogar der Katastrophenschutz zur Unterstützung ausrücken. Die Feuerwehr appelliert deshalb auch an alle Mainzerinnen und Mainzer, trinkt ausreichend Wasser, vermeidet körperliche Anstrengungen in der Mittagshitze und achtet vor allem besonders auf ältere Menschen, Kinder und Menschen mit Vorerkrankungen. Kinder und Tiere sollten außerdem niemals allein im Auto zurückgelassen werden, selbst nicht für wenige Minuten. Und noch ein wichtiger Hinweis, die 112 ist für echte Notfälle da. Wer gut auf sich und auf andere Acht gibt, entlastet im Zweifel nämlich nicht nur sich selbst, sondern auch die Einsatzkräfte.
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0: Maroon 5 und Maps auf Antenne Mainz. Und wir haben es gleich 3:30, Zeit für die Nachrichten.
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2: Mit Robert Schäfer. Einen schönen guten Tag. Das diesjährige Stadtradeln in Mainz hat einen neuen Rekord aufgestellt. Über 3.500 Teilnehmende sind in rund 180 Teams insgesamt mehr als 675.000 Kilometer mit dem Fahrrad zurückgelegt. Damit wurden närrische 111 Tonnen CO2 eingespart. Wie die Stadt Mainz mitteilt, sind das so viele Teilnehmer, Kilometer und CO2-Einsparungen wie nie zuvor. Gegenüber dem Vorjahr steigt die geradelte Strecke um rund 18%. Die Siegerehrung findet Mitte September in der Kakadu-Bar des Staatstheaters statt. Die Kreuzung Geschwister-Scholl-Straße A60 in Mainz-Hechtsheim wird ab heute für rund 3 Wochen gesperrt. Grund sind Sanierungsarbeiten an der Straßenbahnstrecke durch die Mainzer Mobilität. Der Verkehr von und zu A60 wird umgeleitet. Weder eine direkte Verbindung nach Hechtsheim noch die direkte Auffahrt auf die Autobahn sind möglich. Stattdessen müssen Autofahrer über benachbarte Kreuzungen wenden. Bereits laufende Ersatzverkehre für die Straßenbahnlinien 50, 52 und 53 bleiben bestehen. Unbekannte haben am Samstagabend auf der B455 bei Wiesbaden einen Gegenstand von einer Brücke auf ein fahrendes Auto geworfen. Der Gegenstand hat einen silbernen VW kurz vor der Auffahrt zur A66 in Richtung Rüsselsheim getroffen und das Fahrzeug beschädigt. Verletzt wurde nach bisherigen Erkenntnissen niemand. Die Täter sind unerkannt geflüchtet, die Polizei bittet mögliche Zeuginnen und Zeugen um Hinweise. Die Rheinland-Pfalz-Ausstellung zieht 2027 von Mainz nach Trier um. Das hat der Veranstalter mitgeteilt. Als Grund werden Mängel am Messegelände in Mainz-Hechtsheim genannt, die aus Sicht des Veranstalters nicht den gesetzlichen Standards einer Versammlungsstätte entsprechen. Gespräche mit dem Betreiber seien demnach ohne Ergebnis geblieben. Weiterhin sei man bemüht, für 2028 einen alternativen Standort für Mainz zu finden. Sollte dieser gefunden werden, plant der Veranstalter künftig Messen sowohl in Mainz als auch in Trier. Der Landkreis Mainz-Bingen unterstützt die Modernisierung und den Ausbau von Sportanlagen. Das meldet die Kreisverwaltung in Ingelheim. Zu diesem Anlass übergibt Landrat Thomas Barth heute erstmals gemeinsam Kreiszuwendungen für Sportstätten an 7 Sportvereine aus dem Landkreis. Damit soll auch das ehrenamtliche Engagement der Vereine gewürdigt werden. Die Kreiszuschüsse ergänzen bestehende Landesförderungen für Sportstätten.
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0: Sonne und Wolken im Wechsel, dazu bis 33 Grad. Momentan 29 Grad hier bei uns am City-Studio am Fischtorplatz in der Mainzer Innenstadt auf der Rheinstraße gemessen. Der Sommer bleibt im Antenne Mainzland in Bestform. Morgen ist es dann etwas angenehmer mit 27 Grad. Und ab Donnerstag, da geht es dann wieder über die 30-Grad-Marke hinaus. Am Wochenende sind sogar bis zu 35 Grad drin.
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0: Ich habe eine Meldung für euch von der A3 Köln Richtung Frankfurt zwischen Itzstein und Niedernhausen. Bitte aufpassen, da ist die rechte Spur wegen Löscharbeiten gesperrt. Hier brennt eine Böschung. Durch den Rauch kommt es auch zu Sichtbehinderungen. Bitte fahrt in beiden Richtungen besonders vorsichtig. Dann die A60 Richtung Rüsselsheim zwischen Ginsheim-Gustavsburg und Bischofsheim. Aktuell 1 Kilometer stockenden Verkehr. Bitte plant euch hier unbedingt ein bisschen mehr Zeit ein. Und wenn ihr unterwegs seid heute Nachmittag und auf dem Weg in den Feierabend vielleicht noch den ein oder anderen Blitzer entdeckt, dann wäre es natürlich ganz nice, wenn ihr uns Bescheid sagen könntet. Telefonisch oder gerne auch per WhatsApp unter Mainz 304 3441 und wir melden es dann an alle anderen weiter. Es steht zum Beispiel ein mobiler Blitzer auf der Rheinallee Richtung Mombach, kurz hinter den Supermärkten. Wenn ihr da unterwegs seid, da sind 50 erlaubt. Dankeschön fürs Melden an den Ivo aus Finden. Außerdem ein Enforcement-Blitzer auf der Rheinallee in Mombach, vom Kreisel aus kommend, kurz hinter der Tankstelle Richtung Innenstadt. Da sind 50 erlaubt. Gabi aus der Neustadt hat ihn gesehen und gemeldet. Vielen Dank dir. Dann haben wir einen Enforcement-Blitzer auf der Göttelmannstraße in Richtung Weisenau, Höhe Volkspark. Da sind 30 erlaubt. Und noch ein weiterer steht auf der A60 Mainz Richtung Bingen, kurz vor der Ausfahrt Heidesheim. Da sind 100 erlaubt. Renate aus der Altstadt hat den gesehen und gemeldet. Dankeschön. Dann gibt es noch die Blitzersäule, die graue auf der A60 Richtung Rüsselsheim, vor der Weisenauer Brücke. Da sind 100 erlaubt. Thomas aus Dreis, Markus aus der Neustadt und Thorsten aus Gau-Bischofsheim. Vielen Dank an euch.
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1: Die europäischen Börsen stehen am Nachmittag weiter unter Druck. Der DAX liegt über 0,5% im Minus, auch der Eurostoxx 50 sinkt ab, gibt aber ein kleines bisschen weniger nach. Nach dem verhaltenen Start in den Handelstag hat sich die schwächere Tendenz damit weiter fortgesetzt. Anleger zeigen sich vorsichtig und nehmen nach den zuletzt starken Wochen offenbar zumindest teilweise Gewinne mit. Im Fokus bleibt weiterhin die Frage, wie sich die großen Notenbanken beim Thema Zinsen weiter positionieren. Gleichzeitig beobachten die Märkte die Entwicklung im Technologiesektor, wo hohe Erwartungen rund um künstliche Intelligenz zunehmend auf den Prüfstand kommen. Insgesamt bleibt die Stimmung an Europas Börsen am Nachmittag gedämpft. Größere Verkaufsbewegungen bleiben zwar aus, für positive Impulse fehlt es aktuell aber an neuen Nachrichten.
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1: Ich bin Dirk Zeitler. Das Europäische Parlament hat für ein Prüfverfahren gegen die rechtspopulistische Parteienfamilie Europa der souveränen Nationen gestimmt. Die zuständige Aufsichtsbehörde soll nun mögliche Verstöße der ESN-Partei prüfen. Dem Zusammenschluss gehört auch die AfD an.
2: Nun soll die Aufsichtsbehörde für politische Parteien und Stiftungen der EU prüfen, ob die ESN-Fraktion die Werte der EU teilt, beispielsweise die Achtung der Menschenwürde und der Demokratie. Falls nicht, dann droht der ESN kein Verbot, sondern Schlimmeres. Sie würde nämlich EU-Fördergelder von rund 2 Millionen Euro verlieren. Die ESN weist alle Vorwürfe zurück. Aus Brüssel, Dieter Ebeling.
1: In einer angespannten internationalen Lage kommen die Staats- und Regierungschefs der NATO-Länder heute zu ihrem Gipfeltreffen in Ankara zusammen. Unklar ist, welche Rolle die USA in Zukunft im Bündnis spielen wollen. Von US-Präsident Trump kommt immer wieder Kritik, auch an Deutschlands NATO-Beitrag. Bundeskanzler Merz zeigte sich vor dem Abflug nach Ankara dennoch optimistisch.
3: Von diesem Gipfel soll die Botschaft ausgehen. Wir bauen eine europäischere NATO, damit die NATO transatlantisch bleiben kann. Wir untermauern das nicht nur verteidigungspolitisch, wir untermauern das auch mit unserer Verteidigungsindustrie.
1: Zur Ankündigung von Kanadas Premierminister Carney zur Beschaffung von bis zu 12 U-Booten des Kieler Marineschiffsbauers TKMS sagte Merz, dies sei einer der größten, wenn nicht der größte Rüstungsauftrag in der Geschichte der Bundesrepublik. Das Pariser Berufungsgericht hat die rechtsnationale Marine Le Pen zu einer einjährigen Haftstrafe mit Fußfessel verurteilt. Außerdem urteilte es, dass Le Pen für 15 Monate das passive Wahlrecht verliert. Weitere 30 Monate sind auf Bewährung ausgesetzt. Mit diesem Urteil in einem Verfahren um mögliche Scheinbeschäftigung wäre es für Le Pen nur schwer möglich, bei der Präsidentschaftswahl in Frankreich im kommenden Frühjahr zu kandidieren. Die Bundesregierung muss sparen. Die Förderung von Wärmepumpen und anderen klimafreundlichen Heizungen soll daher in den nächsten Jahren deutlich sinken. Dies geht aus einer Vorlage für den Haushaltsausschuss des Bundestags hervor. Bisher ist beim Umstieg auf eine klimafreundliche Heizung eine staatliche Förderung bis zu 70% möglich, maximal 21.000 Euro.
4: Soweit die Nachrichten aus Deutschland und der Welt und noch mehr Nachrichten für Mainz und Wiesbaden, die hören wir dann in exakt einer halben Stunde, ihr Lieben. Die Temperaturen liegen momentan bei 30 Grad, die messen wir hier bei uns am City-Studio, am Fischtorplatz in der Mainzer Innenstadt auf der Rheinstraße. Bis 33 Grad sind durchaus möglich und das Schöne, die Nächte, die bleiben noch einigermaßen frisch. Ja, 16 bis 17 Grad, noch ganz angenehm, bevor es dann am nächsten Tag aber wieder warm wird. Aktuell messen wir 30 Grad, wie gesagt, hier bei uns am City-Studio, am Fischtorplatz in der Mainzer Innenstadt auf der Rheinstraße. Wir gucken aber auch mal rüber zu euch nach Kleinwinternheim an die Zeitsäule, zum Beispiel ebenfalls 30 Grad und genauso auch an unserer wunderschönen Mainzer Mewa Arena, dem Heimstadion unserer 05er, aktuell 30 Grad. Gehen wir mal auf die Straßen im Feierabendverkehr um 3 Minuten nach 4 und zwar auf die A60. Und zwar Rüsselsheim Richtung Mainz zwischen Hechtsheim Ost und dem Kreuz Mainz Süd, dichter Verkehr. Und die A60 Richtung Bingen zwischen Lerchenberg und Finden. Hier steht ein liegen gebliebenes Fahrzeug auf der rechten Spur und deshalb ist auch die rechte Spur gesperrt. Dann die A643 in beiden Richtungen zwischen Schiersteiner Kreuz und Gonsenheim, aktuell stockender Verkehr auf 3 Kilometern Länge. Und dadurch staut es sich auch zurück bis auf die A66 nach Wiesbaden-Mainzer Straße. Plant euch also dementsprechend auch hier einfach ein bisschen mehr Zeit ein, wenn ihr unterwegs seid. Und lasst euch nicht blitzen auf dem Weg in den Feierabend. Wir sorgen euch natürlich immer gerne, wo die Blitzer stehen. Aber solltet ihr irgendwas entdeckt haben, Staus oder Blitzer sehen, gern Bescheid geben. Telefonisch oder liebend gern auch per WhatsApp unter Mainz 304 3441. Ein mobiler Blitzer zum Beispiel macht Bilder auf der Rheinallee Richtung Mombach, kurz hinter den Supermärkten. Da sind 50 erlaubt. Gabi aus der Neustadt und Ivo aus Finden. Vielen Dank an euch fürs Melden. Dann ein Enforcement-Blitzer in Mombach auf der Rheinallee vom Kreisel kommend, kurz hinter der Tankstelle Richtung Innenstadt, da sind 50 erlaubt. Ein weiterer auf der Göttelmannstraße Richtung Weisenau, Höhe Volkspark, hier sind 30 erlaubt. Und noch einer auf der A60 Mainz Richtung Bingen, kurz vor der Ausfahrt Heidesheim. 100 dürft ihr hier in der Spitze fahren. Renate aus der Altstadt hat ihn gesehen und gemeldet. Außerdem gibt es ja auch noch die Blitzersäule auf der A60 Richtung Rüsselsheim, noch vor der Weisenauer Brücke. Da sind 100 erlaubt. Thomas aus Dreis, Markus aus der Neustadt und Thorsten aus Gaubischofsheim. Vielen Dank. Dank an euch fürs Melden.
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4: Denkt bitte dran, euch ein gültiges Ticket einzustecken, denn die Kontrolleure sind unterwegs, zum Beispiel in der Buslinie 58 zwischen Bischofsheim-Trebucher Straße und der Theodor-Heuss-Straße in Finden.
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4: Ja, 4:05 haben wir es ganz genau. Wir denken mal so langsam aber sicher an den Abend und wie wir den gestalten können heute. Das finden wir gleich nochmal gemeinsam raus in unseren Veranstaltungstipps. Also bleibt dran, ihr Lieben.
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0: Chris Rea und I Can Hear Your Heartbeat. Auf Antenne Mainz, 4:11 haben wir es ganz genau, ihr Lieben.
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0: Mal ganz in Ruhe durch eine Buchhandlung schlendern, ganz ohne Zeitdruck und mit persönlichen Empfehlungen. Genau dazu lädt gerade die Buchhandlung Calabella in der Mainzer Fraunhofstraße heute Abend ein. Von 18.30 Uhr bis 20 Uhr könnt ihr ganz entspannt stöbern, neue Lieblingsbücher entdecken und euch vom Team beraten lassen. Egal ob spannender Krimi, mitreißender Roman oder packender Thriller, hier findet ihr garantiert neuen Lesestoff und der Eintritt ist frei. Anime- und Manga-Fans, aufgepasst, ja, heute Abend wird nämlich in der Bar jeder Sicht gequizt und zwar mit einem Special rund um Anime und Manga. Ab 19.30 Uhr könnt ihr euch gemeinsam mit euren Freunden durch 5 Quizrunden rätseln und euer Wissen unter Beweis stellen. Und wer sich den Sieg holen will, sollte sich vorher einen Platz reservieren. Das Ganze einfach per Mail info@barjedersicht.de und ihr seid dabei. Und noch ein Tipp zum Vormerken. Am Samstag, den 25. Juli nämlich, da lohnt sich ein Ausflug nach Ingelheim. Ja, beim deutsch-ukrainischen Fest Kultur verbindet erwartet euch ab 14 Uhr ein Nachmittag mit regionalen und ukrainischen Spezialitäten, spannenden Begegnungen und ganz viel Musik. Um 16 Uhr eröffnet das Jugendsinfonieorchester der Ukraine seine Europatournee mit Werken von Brahms und Dvořák. Und der Eintritt zum Fest, der ist frei. Konzerttickets, die sind noch erhältlich. Und das Beste, die Hälfte der Ticketeinnahmen unterstützt eine Initiative für die mobile Gesundheitsversorgung in der Ukraine. Ja, ihr Lieben, also Musik genießen und gleichzeitig etwas Gutes tun. Wir wünschen euch viel Spaß dabei und sowieso bei allem, ganz egal für was ihr euch entscheidet, viel Spaß und gute Unterhaltung.
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0: FM, Jeno David mit Born with a Broken Heart auf Antenne Mainz um 16 Uhr und 22 Minuten. Und es ist Zeit wieder mal an diesem Dienstag auch für unseren Wein der Woche mit unserem Antenne Mainz Weinexperten Herbert Egner. Und ihr habt natürlich auch gleich wieder die Chance, etwas zu gewinnen bei uns.
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2: Ihr hört es schon, es ist wieder Zeit für unseren Wein der Woche. Und da darf natürlich einer nicht fehlen, und zwar unser Weinexperte Herbert Egner.
3: Hallo Katrin.
2: Du hast eine Scheurebe vom Weingut Schweikert mit dabei, und zwar aus Appenheim. Und das Weingut, das ist sogar schon in der 5. Generation.
3: Gunnar Schweikert betreibt das Weingut. Und das Weingut ist auch international bekannt, denn er exportiert schon seit vielen, vielen Jahren ins europäische Ausland.
2: Und du hast mir schon verraten, beim Weingut wird auch zum Wein passend gekocht?
3: Die Philosophie ist, den Weinfreundinnen und Weinfreunden den Wein in einem Komplettpaket nahezubringen. Und das schmeckt dann dreifach gut.
2: Mit der Scheurebe hast du eine Traditionsrebsorte mitgebracht. Und die Reben, hast du mir schon verraten, die sind 25 Jahre alt. Und sie haben einen Boden mit wirklich viel Kalk. Und den brauchen sie auch.
3: Die Reben stehen auf schwerem Kalkmergelboden mit einem hohen Kalkanteil. Dadurch, dass die Reben ja schon 25 Jahre alt sind, haben sie tief gewurzelt. Mhm. Und auch in heißen Jahren kommen die Rebwurzeln, die bis zu 12 Meter lang werden können, auch an Wasser, an Nährstoffe, bleiben gesund, bleiben vital.
2: Und dann wartet der Winzer auch noch, bis die Trauben so goldgelb sind und macht sich dann auch noch echt früh auf den Weg.
3: Ja, die hochreifen Trauben, die werden ganz früh gelesen bei den ersten Sonnenstrahlen. Das ist keine Tätigkeit für Langschläfer. Besonders bei der Scheurebe ist es wichtig, die Trauben früh zu ernten, damit die noch kühl auf den Hof kommen und erst dort nach einer kleinen Maischestandzeit mit der Gärung anfangen. Und dann habe ich die Charakteristik, die die Natur schenkt, dann auch erhalten.
2: Ich habe mal meine Nase ganz tief ins Glas gehalten. Und lieber Herbert, korrigier mich, wenn ich da falsch liege. Aber riecht es nach Minze?
3: Ja, Volltreffer, Katrin. Voll ins Schwarze getroffen. Und das ist auch schon das erste Primäraroma, das sich hier in der Nase deutlich zeigt und für Frische und Eleganz steht. Am Gaumen wird dieses Minzearoma noch ergänzt durch Cassis, schwarze Johannisbeer. Und diese Komposition rundet den Gesamteindruck ab. Es ist hier ein sehr charakterstarker Wein.
2: Und der Winzer hat sich auch noch sogar ein kleines Extra für die Gewinnerin oder den Gewinner der Wein der Woche einfallen lassen.
3: Die Glücklichen, die eine Flasche Wein vom Wein der Woche gewinnen, die bekommen auch noch eine kleine Weinprobe angeboten. So 2 bis 3 Weine können sich überraschen lassen und die dürfen sie frei von der Karte aussuchen und können sich dann auch noch die Geschichte erzählen lassen von der Preisverleihung in Alzey. Denn dieser Wein hat auch einen Scheurebepreis bekommen. Kommen und diese Qualität kann man dann gleich vor Ort genießen.
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0: Na, das ist doch wirklich super. Und wenn ihr euch ein Fläschchen dieses wundervollen Weins gönnen möchtet, dann solltet ihr natürlich nur unsere Frage beantworten können. In welcher Generation wird das Weingut betrieben? In welcher Generation? Wisst ihr es? Dann macht gerne mit. Telefonisch oder per WhatsApp Mainz 304 3441 und sichert euch die Chance auf diesen tollen Preis. Mainz 304 3441, in welcher Generation wird das eben gehörte Weingut betrieben?

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1: Mit Robert Schäfer. Einen schönen guten Tag. Die anhaltende Hitze sorgt in Mainz aktuell für deutlich mehr Einsätze bei Feuerwehr und Rettungsdienst. Vor allem hitzebedingte Notfälle belasten die Kräfte stark. Teilweise wurde am vergangenen Wochenende der Katastrophenschutz zur Unterstützung hinzugezogen. Die Feuerwehr Mainz ruft dazu auf, ausreichend zu trinken, körperliche Anstrengungen zu meiden und besonders auf ältere Menschen, Kinder und Vorerkrankte zu achten. Kinder und Tiere sollten niemals im Auto zurückgelassen werden. Außerdem bittet die Feuerwehr, den Notruf 112 ausschließlich in Notfällen zu wählen. Die Kreuzung Geschwister-Scholl-Straße A60 in Mainz-Hechtsheim wird ab heute für rund 3 Wochen gesperrt. Grund sind Sanierungsarbeiten an der Straßenbahnstrecke durch die Mainzer Mobilität. Der Verkehr von und zu A60 wird umgeleitet. Weder eine direkte Verbindung nach Hechtsheim noch die direkte Auffahrt auf die Autobahn sind möglich. Stattdessen müssen Autofahrer über benachbarte Kreuzungen wenden. Bereits laufende Ersatzverkehre für die Straßenbahnlinien 50, 52 und 53 bleiben bestehen. Die Wiederaufnahme des Fährenverkehrs am Kühkopf in Guntersblum rückt näher. Der Förderverein meldet die Genehmigung der Struktur- und Genehmigungsdirektion Süd, womit der Betrieb der historischen Rheinfähre wieder möglich werden soll. Nun folgen laut Verein die technischen Arbeiten an den Anlegestellen sowie barrierefreie Befestigungseinrichtungen auf beiden Rheinseiten. Anschließend soll die Fähre in die Testphase gehen, mit dem Ziel, den Betrieb bis Ende des Jahres wieder aufzunehmen. Der Verein spricht von einem wichtigen Meilenstein nach jahrelanger Vorbereitung. Die Wiesbadener Polizei lädt morgen zu einem Präventionsstand rund um das Thema E-Scooter auf dem Mauritiusplatz ein. Zwischen 12 und 15 Uhr informieren Mitarbeitende der Präventionsabteilung und des regionalen Verkehrsdienstes über Verkehrsregeln, typische Unfallgefahren und mögliche rechtliche Folgen bei Verstößen. Die Aktion richtet sich besonders an Jugendliche und junge Erwachsene, steht aber für alle Interessierten offen. Im Leibniz-Institut für Europäische Geschichte in Mainz gibt es heute eine öffentliche Buchvorstellung mit anschließender Podiumsdiskussion. Anlass ist die Präsentation des Buches Bipolare Nation, was Amerika der Welt gegeben hat, im Guten wie im Schlechten, des Historikers Philipp Gassert. Im Mittelpunkt der Veranstaltung steht die Frage, wie sich die Geschichte der USA zwischen Demokratie, Innovation, aber auch gesellschaftlicher Konflikte und Polarisierung einordnen lässt. Im Anschluss diskutiert der Autor gemeinsam mit Expertinnen und Experten aus der Mainzer Wissenschaft. Die Teilnahme ist kostenlos, eine Anmeldung ist erforderlich. Die Veranstaltung startet um 18 Uhr. Der FSV Mainz 05 verleiht Torwart Lasse Ries für ein Jahr an Fortuna Düsseldorf. Gleichzeitig wurde der Vertrag des 24-Jährigen verlängert. Ries hat sämtliche Ausbildungsmannschaften des 05er Nachwuchszentrums durchlaufen und ist seit 2021 Teil des Profikaders. Man sei nach wie vor von den Qualitäten des Eigengewächses überzeugt, so Sportdirektor Nico Bungert. Die größten Entwicklungsschritte mache man als Spieler aber immer dann, wenn man auch regelmäßig auf dem Platz stehe.
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2: Ihr Lieben, der Dienstag, der bringt uns wieder einen echten Sommertag hier bei uns im Antenne Mainzland heute. Mal scheint die Sonne, mal ziehen auch ein paar Wolken vorbei, macht aber nichts. Insgesamt ist das heute richtig schön, angenehmes Sommerwetter und Temperaturen um die 31 Grad. Die messen wir aktuell hier bei uns am City-Studio am Fischtorplatz in der Mainzer Innenstadt auf der Rheinstraße. Morgen ebenfalls ganz schön, rund 27 Grad, hitzemäßig so eine kleine Verschnaufpause. Lange hält das aber nicht an, denn ab Donnerstag geht es dann schon wieder hoch bis auf 32 Grad am Tage. Schauen wir doch mal auf die Straßen um 16 Uhr und 33 Minuten in den Feierabendverkehr auf die A60 Mainz Richtung Bingen zwischen Lerchenberg und Dreieck Mainz. Da haben wir stockenden Verkehr auf 1 Kilometer Länge. Bitte plant euch hier unbedingt ein bisschen mehr Zeit ein, bis ihr durch seid. Dann geht's weiter mit der A66 Wiesbaden Richtung Frankfurt zwischen Schiersteiner Kreuz und Biebrich. Da befinden sich Kinder auf oder ganz nah an der Fahrbahn. Bitte fahrt hier auf jeden Fall in beiden Richtungen ganz vorsichtig. Und die A643 in beiden Richtungen zwischen Schiersteiner Kreuz und Gonsenheim, da haben wir stockenden Verkehr, das Ganze auf 3 Kilometern Länge. Gute Fahrt, kommt sicher an. Und wenn ihr unterwegs seid, lasst euch nicht blitzen. Auf der Rheinallee zum Beispiel Richtung Mombach, kurz hinter den Supermärkten, da sind 50 erlaubt. Gabi aus der Neustadt und Ivo aus Finden, vielen Dank an euch fürs Melden. Außerdem gibt es einen Enforcement-Blitzer in Mombach auf der Rheinallee. Vom Kreisel kommend, kurz hinter der Tankstelle Richtung Innenstadt, da sind 50 erlaubt. Unter anderem Bodo aus der Oberstadt hat uns den gemeldet. Vielen Dank fürs Bescheid geben, Bodo. Dann haben wir einen Enforcement-Blitzer auf der Göttelmannstraße Richtung Weisenau in Höhe Volkspark. Da sind 30 erlaubt. Und einer auf der A60 Mainz Richtung Bingen, kurz vor der Ausfahrt Heidesheim. Hier sind 100 erlaubt. Renate aus der Altstadt hat es gesehen und gemeldet. Dankeschön fürs Bescheid geben. Und noch eine Blitzersäule macht Bilder auf der A60 Richtung Rüsselsheim vor der Weisenauer Brücke. Hier sind 100 erlaubt. Thomas aus Dreis, Markus aus der Neustadt und Thorsten aus Gaubischofsheim, vielen Dank fürs Melden. Und wenn ihr noch irgendwas entdeckt habt, Staus oder Blitzer seht, lasst es uns gern wissen, ruft mal durch oder schickt uns eine WhatsApp rüber unter Mainz 304 3441 und wir sagen es gern weiter.
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2: Habt ihr Bock auf ein richtig cooles Konzert? Nächste Woche hier bei uns in Mainz im Volkspark? Ja? Und noch keine Tickets? Dann haben wir vielleicht gleich was für euch. Bleibt auf jeden Fall dran.
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0: einfach immer wieder cool. Und die dürft ihr nächste Woche nicht nur im Radio hören, ihr Lieben, sondern live bei uns mitten in Mainz erleben. Ja, Nina Chuba kommt nächsten Donnerstag, das ist der 16. Juli, im Rahmen von Summer in the City in den Mainzer Volkspark. Das Konzert, das ist eigentlich ausverkauft. Ja, eigentlich. Ganz bewusst sage ich eigentlich, denn jetzt wurden noch mal ein paar allerletzte Tickets freigegeben. Und warum der Abend etwas ganz Besonderes wird, das hat meine Kollegin Eva-Maria Lechler von Mainz Plus Geschäftsführerin Katja Mailan erfahren.
1: Liebe Katja, Nina Chuba im Volkspark, ausverkauft, riesige Nachfrage, eigentlich keine Chance mehr auf Tickets. Aber jetzt heißt es, da geht doch noch was. Wie habt ihr das denn geschafft?
2: Ja, es ist ein unheimlicher Druck auf der Ticketnachfrage. Es gibt unendlich viele Fans, die noch gerne in den Volkspark kämen. Und wir sind damit seit wirklich langer Zeit konfrontiert und haben alles auf den Kopf gestellt oben im Volksparkgelände. Von Bühnenpositionierung über Catering-Anordnung, über Einlass, alles, was rechtlich, sicherheitstechnisch zulässig ist, und haben letzten Endes noch Platz geschaffen tatsächlich.
1: Wie kommt man denn noch an die Karten? Und reden wir da über ganz entspannt schauen oder Handys raus und direkt Tickets sichern?
2: Letzteres. Handys raus, Tickets sichern, Summer in the City Ticket Shop online, aber auch am Mainz-Store, am Domplatz kann man hingehen und ganz old-fashioned einfach ein Ticket kaufen. Auch das ist möglich bei uns.
1: Nina Chuba ist ja natürlich ein riesiges Ausrufezeichen für Summer in the City, und das ist ja auch das letzte Summer in the City Konzert. Aber wenn wir jetzt mal nochmal zurückschauen, wie fällt da deine Bilanz aus?
2: Zum einen heiß, inhaltlich, aber auch temperaturmäßig. Es war toll, es war schön. Wir durften sogar die Show am heißesten Abend 2 Stunden später starten lassen. Das war eine gute Geschichte. Und die Konzerte waren zum Teil ausverkauft. Es war eine super Stimmung, und das ist überhaupt das, was oben die Konzerte auf der Zitadelle auszeichnet.
1: Wir schauen jetzt einmal auf nächsten Donnerstag. Nina Chuba im Volkspark hier in Mainz. Eine riesige Kulisse, großes Finale. Was glaubst du, was wird das für ein Abend?
2: Was das Besondere bei Nina Chuba ist, ist ihre Bühnenpräsenz, dass das Live-Konzert tatsächlich noch mal einen ganz anderen zusätzlichen Genuss schafft, den sie durch ihre Präsenz herstellen kann. Also sie ist eine gute Bühnenperformerin. Und das Besondere an Nina Chuba ist ja, dass sie zum einen das Thema Empowerment und Frauenpower und all diese Themen auf die Bühne bringt, aber auch gleichzeitig ist sie ehrlich. Sie ist verletzlich, sie zeigt auch, dass nicht alles einfach ist, dass es Rückschläge gibt, dass es Verletzungen gibt. Und diese Nahbarkeit teilt sie dann mit ihren Fans, und so wird das eine Fangemeinde. Und das ist diese Mischung aus Stärke und Ehrlichkeit und Offenheit und einer enormen Bühnenpräsenz, die diese Konzerte auch so einzigartig macht.
0: 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Wir drücken euch ganz fest die Daumen, und keine Sorge, hier geht's nicht darum, den nächsten Superstar zu finden, sondern einfach nur um Spaß. Mainz 304 3441. Tobt euch aus, und den Rest übernimmt dann nächste Woche Nina Chuba live im Mainzer Volkspark. Und damit ihr schon mal in die richtige Stimmung kommt, hören wir jetzt natürlich auch noch mal ihren großen Superhit. Hier ist Nina mit Wildberry Lileo. Nina Chuba auf Antenne Mainz.
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1: Unsere 05er haben es tatsächlich mal geschafft. Jetzt passt auf, im Münchner Olympiastadion damals noch Heimspielcharakter aufkommen zu lassen. Wir schreiben die Saison 1999-2000. DFB-Pokal Viertelfinale gegen den großen FC Bayern München. Schnell war klar, wird vielleicht nix. Christian Heidel beschließt aber kurzerhand zu diesem Riesenevent für uns 05er einfach die halbe Stadt mit nach München zu nehmen und chartert 4 endlos lange Sonderzüge und alles, was an Reisebussen irgendwie so greifbar ist, subventioniert von Mainz 05, werden so 8000 Mainzer Fans nach München gebracht. Da es aber um die minus 15 Grad Außentemperatur hat, tatsächlich, trauen sich die Münchner Fans erst gar nicht ins Stadion. Gerade mal 3000 Bayern finden sich im Olympiastadion ein, gegen eine Wucht von 8000 Mainzer Fans. Ein historisches Ereignis in unserer Vereinsgeschichte, dass wir da 3-0 verloren haben, das ist Nebensache.
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3: Ich bin Dirk Zeitler. Die Zahl der Drogentoten in Deutschland bleibt auf einem Rekordhoch. Vergangenes Jahr starben 2150 Menschen an den Folgen ihres Drogenkonsums. Das gab der Bundesdrogenbeauftragte Streeck bekannt. Alarmierend dabei, die Opfer werden immer jünger.
4: Sie sind oft jung, risikofreudig und bezahlen dafür mit ihrem Leben. In den letzten 5 Jahren hat sich die Zahl der Todesfälle bei den unter 20-Jährigen fast verdoppelt. Fast jeder 4. Drogentote ist heute jünger als 30. Die Antwort darauf dürfe nicht Betroffenheit sein, sondern mehr Prävention und frühe Hilfsangebote, sagte Streeck. Auffällig ist, dass die jüngeren Drogentoten vor allem Medikamente konsumiert haben. Meist spielt aber auch ein riskanter Mischkonsum von Pillen, Alkohol und anderen Substanzen eine Rolle. Gleichzeitig breiten sich synthetische Opioide wie Fentanyl weiter aus. Tanja Wagner, Nachrichtenredaktion.
3: Das Europäische Parlament hat für ein Prüfverfahren gegen die rechtspopulistische Parteienfamilie Europa der souveränen Nation gestimmt. Die zuständige Aufsichtsbehörde soll nun mögliche Verstöße der ESN-Partei prüfen. Dem Zusammenschluss gehört auch die AfD an.
5: Nun soll die Aufsichtsbehörde für politische Parteien und Stiftungen der EU prüfen, ob die ESN-Fraktion die Werte der EU teilt, beispielsweise die Achtung der Menschenwürde und der Demokratie. Falls nicht, dann droht der ESN kein Verbot, sondern Schlimmeres. Sie würde nämlich EU-Fördergelder von rund 2 Millionen Euro verlieren. Die ESN weist alle Vorwürfe zurück. Aus Brüssel, Dieter Ebeling.
3: Die Bundesregierung muss sparen, auch beim Heizen. Die Förderung von Wärmepumpen und anderen klimafreundlichen Heizungen soll nach Regierungsplänen in den nächsten Jahren deutlich sinken. Dies geht aus einer Vorlage für den Haushaltsausschuss des Bundestags hervor. Das Pariser Berufungsgericht hat die rechtsnationale Marine Le Pen zu einer 1-jährigen Haftstrafe mit Fußfessel verurteilt. Außerdem urteilte es, dass Le Pen für 15 Monate das passive Wahlrecht verliert. Weitere 30 Monate sind auf Bewährung ausgesetzt. Mit diesem Urteil in einem Verfahren um mögliche Scheinbeschäftigung wäre es für Le Pen nur schwer möglich, bei der Präsidentschaftswahl in Frankreich im kommenden Frühjahr zu kandidieren.
2: Soweit die Nachrichten aus Deutschland und der Welt. Nur noch mehr Nachrichten für Mainz und Wiesbaden, die hören wir dann in einer halben Stunde. Ja, ihr Lieben, der Dienstag, der bringt uns heute wieder einen richtigen Sommertag hier bei uns im Antenne Mainzland. Mal scheint die Sonne, mal ziehen ein paar Wolken durch. Insgesamt ist es aber heute richtig angenehmes Sommerwetter und die Temperaturen, die steigen rund um Mainz und Wiesbaden bis auf 33 Grad. Momentan messen wir 31 Grad hier bei uns am City-Studio, am Fischtorplatz in der Mainzer Innenstadt auf der Rheinstraße. Und das Schöne, in der Nacht bleibt es mit 16 bis 17 Grad noch angenehm frisch, bevor es dann am nächsten Tag wieder warm wird. Momentan, wie gesagt, 31 Grad hier bei uns am City-Studio, am Fischtorplatz in der Mainzer Innenstadt. Und im Antenne Mainz Wettertrend, da bleibt es ebenfalls spannend. Morgen geht es mit rund 27 Grad eine kleine Verschnaufpause einzulegen. Lange hält die aber nicht an, denn ab Donnerstag geht es dann auch schon wieder hoch bis auf 32 Grad. Und zum Wochenende, ja, dann dreht der Sommer auch nochmal richtig auf mit Spitzenwerten von 34 oder 35 Grad. Wir schauen mal auf die Straßen im Antenne Mainzland um 5:03 auf die Autobahnen. Ich habe eine Meldung für euch von der A3 Frankfurt Richtung Köln zwischen Rastorf, Medenbach und Itzstein. Da haben wir einen Stau von 5 Kilometern. Grund ist ein Unfall mit 2 Fahrzeugen. Die rechte Spur ist hier blockiert. Und die A643 in beiden Richtungen zwischen Schiersteiner Kreuz und Gonsenheim. Stockender Verkehr auf 3 Kilometern Länge und dadurch staut es sich auch zurück bis auf die A66 nach Wiesbaden-Mainzer Straße. Wir wünschen euch eine gute und zugleich sichere Fahrt, ihr Lieben. Wenn ihr unterwegs seid. Lasst euch nur nicht blitzen. Zum Beispiel steht nämlich ein Blitzer aktuell in Mombach auf der Rheinallee vom Kreisel kommend kurz hinter der Tankstelle Richtung Innenstadt. Da sind 50 erlaubt. Gabi aus der Neustadt und Bodo aus der Oberstadt, vielen Dank fürs Melden. Das ist ein Enforcement-Blitzer, der hier Bilder macht. Dann einer auf der Göttelmannstraße in Richtung Weisenau, Höhe Volkspark. Da sind 30 erlaubt. Und einer auf der A60 Mainz Richtung Bingen, kurz vor der Ausfahrt Heidesheim. Hier sind 100 in der Spitze erlaubt. Renate aus der Altstadt, vielen Dank fürs Bescheid geben. Außerdem eine Blitzersäule, die macht auch von sich reden auf der A60 Richtung Rüsselsheim, noch vor der Weisenauer Brücke. Hier sind 100 in der Spitze erlaubt. Gute Fahrt und kommt sicher an. Und wenn ihr was entdeckt habt, dann gerne melden, telefonisch oder liebend gern auch per WhatsApp unter Mainz 304 3441. Wir wünschen euch eine gute und sichere Fahrt.
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2: Und wenn ihr mit den Öffis unterwegs seid, denkt bitte auch im ÖPNV ans gültige Ticket. Verstärkt kontrolliert wird zum Beispiel in der Buslinie 58 zwischen Bischofsheim, Treburer Straße und der Theodor-Heuss-Straße in Finthen.
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2: Mit mir, ich bin Heiko Gille, bringe euch in den Feierabend und hab den Supermix für euch im Gepäck. Die Greatest Hits und das Beste von heute mit Inner Circle, Games People Play und Clock Clock und Out of the Dark.
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0: Inner Circle auf Antenne Mainz um 5:11 auf dem Weg in den Feierabend, ihr Lieben. Schön, dass ihr dabei seid. Lasst uns mal über folgendes Thema sprechen, über Graffitis nämlich. Da gibt's ja auch solche und solche, ja. Manche verschönern eine Stadt, andere eher weniger. Am Bonifatiusplatz in Mainz entsteht deshalb jetzt ein neues Kunstwerk, das nicht nur Farbe an die Wand bringen, sondern auch Menschen zusammenbringen soll. Und hinter dem Projekt Natur erleben, Umwelt erfahren am Bonifatiusplatz steckt das Akademische Bildungscenter. Projektleiterin ist Mascha Wohlert und sie hat uns mal erzählt, wie denn die Idee entstanden ist.
1: Da ich täglich aus meinem Bürofenster rausgucke und diese Fläche sehe am Bonifatiusplatz, die jetzt auch schon besprayt ist, habe ich mir gedacht, boah, es wäre irgendwie cool, wenn wir das Projekt dort nochmal, ja, für immer verewigen. Dass wir einfach eine Fläche haben, wo wir ein Wandbild gestalten, wo das Thema Umwelt und Natur aufgegriffen wird und wir den Platz damit einfach ein bisschen aufwerten.
0: Ja, die Eigentümer der Türme am Bonifatiusplatz Around Town waren von der Idee sofort begeistert. Doch das Wandbild soll nicht nur den Platz verschönern, ja, es geht auch darum, Jugendliche einzubeziehen und gemeinsames Engagement sichtbar zu machen.
1: Das Wandbild selber soll signalisieren, dass wir natürlich mehr grüne Orte an Mainz möchten, dass wir aber auch selber als Stadtbevölkerung dazu beitragen können, diese Orte zu schaffen. Und der Bonifatiusplatz an sich ist ja jetzt schon ein zentraler Ort in Mainz, wird leider oft eher mit Vermüllung oder sozialen Problemen in Verbindung gebracht. Wir möchten einfach zeigen, dass der Platz auch ein Ort für Begegnung ist, für Kreativität und auch gemeinsames Engagement.
0: Gestaltet wird das Graffiti gemeinsam mit Jugendlichen und dem Streetart-Künstler Live-Erik Möller, der bereits das andere Wandbild am Bonifatiusplatz geschaffen hat. Und wer zwischen 14 und 20 Jahren alt ist und selbst zur Spraydose greifen möchte, kann übrigens am Wochenende gerne mitmachen.
1: Wir suchen auch immer noch zwei Jugendliche, die Lust haben, bei dem Kunstprojekt mitzumachen. Was man dafür braucht, eigentlich nur Lust auf das Projekt. Man muss jetzt auch nicht künstlerisch begabt sein. Es geht wirklich darum, dass wir gemeinsam diese Wand gestalten, uns erstmal überlegen, was wir überhaupt an die Wand bringen wollen und es dann in die Tat umzusetzen. Also eigentlich muss man nur motiviert sein und am 12. und 13. Juli Lust haben, dabei zu sein. Für Verpflegung ist gesorgt.
0: Das ist doch eine coole Sache. Ihr habt's gehört. Und wenn ihr zwischen 14 und 20 Jahre alt seid, meldet euch gerne auch bei uns. Mainz 304 3441 oder schickt uns eine WhatsApp ins Studio. Und das Ganze findet an diesem Wochenende statt. Wir sind auf jeden Fall schon mal gespannt auf das Ergebnis. Vielleicht entsteht ja hier nicht nur ein neues Wandbild, sondern auch das nächste Street-Art-Talent aus Mainz. Und eins ist sicher, ein selbstgestaltetes Kunstwerk bleibt deutlich länger im Kopf als irgend so ein liebloser Schmierer an der Wand. Das ist auf jeden Fall klar.

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2: Starken Sommersound haben wir jetzt für eure Öhrchen von Filippo Neviani. Aber vielen vielleicht besser bekannt als Neck.
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2: Ein richtig starker Italo-Hit aus dem Jahr 1997. 3 Jahre zuvor, noch 1994, wurde Neck zum besten Nachwuchssänger Italiens gewählt. Und mit Laura Nonché machte er nicht nur dem ihm verliehenen Titel alle Ehre, sondern landete auch den erhofften Erfolg, der weit über die italienischen Landesgrenzen hinausging. Die Nummer wurde zum Top-10-Hit bei uns in Deutschland und konnte sich stolze 23 Wochen in den Charts halten. Am besten aber klappte es sprichwörtlich mit den Nachbarn, denn in Österreich ging es auf die 3, in der Schweiz auf die 2 und in seinem eigentlichen Heimatland in Bella Italia landete Neck einen Nummer 1 Hit. Neck ist das, was man einen Frauenschwarm nennen kann. Schon damals waren viele total verschossen in seine stahlblauen Augen. Haben konnte ihn aber nur eine, seine langjährige Freundin Patricia, die er im Jahre 2006 geheiratet hat. Gemeinsam haben sie eine Tochter namens Beatrice, die 2010 geboren wurde. Sie machte das junge Familienglück also sprichwörtlich perfetto.
3: Laura.

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1: Mit Robert Schäfer einen schönen guten Tag. Das diesjährige Stadtradeln in Mainz hat einen neuen Rekord aufgestellt. Über 3.500 Teilnehmende sind in rund 180 Teams insgesamt mehr als 675.000 Kilometer mit dem Fahrrad zurückgelegt. Damit wurden närrische 111 Tonnen CO2 eingespart. Wie die Stadt Mainz mitteilt, sind das so viele Teilnehmer, Kilometer und CO2-Einsparungen wie nie zuvor. Gegenüber dem Vorjahr steigt die geradelte Strecke um rund 18%. Die Siegerehrung findet Mitte September in der Kakadu-Bar des Staatstheaters statt. Die anhaltende Hitze sorgt in Mainz aktuell für deutlich mehr Einsätze bei Feuerwehr und Rettungsdienst. Vor allem hitzebedingte Notfälle belasten die Kräfte stark. Teilweise wurde am vergangenen Wochenende der Katastrophenschutz zur Unterstützung hinzugezogen. Die Feuerwehr Mainz ruft dazu auf, ausreichend zu trinken, körperliche Anstrengung zu meiden und besonders auf ältere Menschen, Kinder und Vorerkrankte zu achten. Kinder und Tiere sollten niemals im Auto zurückgelassen werden. Außerdem bittet die Feuerwehr, den Notruf 112 ausschließlich in Notfällen zu wählen. Die Wiederaufnahme des Fährenverkehrs am Kühkopf in Guntersblum rückt näher. Der Förderverein meldet die Genehmigung der Struktur- und Genehmigungsdirektion Süd, womit der Betrieb der historischen Rheinfähre wieder möglich werden soll. Nun folgen laut Verein die technischen Arbeiten an den Anlegestellen sowie barrierefreie Befestigungseinrichtungen auf beiden Rheinseiten. Anschließend soll die Fähre in die Testphase gehen, mit dem Ziel, den Betrieb bis Ende des Jahres wieder aufzunehmen. Der Verein spricht von einem wichtigen Meilenstein nach jahrelanger Vorbereitung. Die Kreuzung Geschwister-Scholl-Straße A60 in Mainz-Hechtsheim wird ab heute für rund 3 Wochen gesperrt. Grund sind Sanierungsarbeiten an der Straßenbahnstrecke durch die Mainzer Mobilität. Der Verkehr von und zu A60 wird umgeleitet. Weder eine direkte Verbindung nach Hechtsheim noch die direkte Auffahrt auf die Autobahn sind möglich. Stattdessen müssen Autofahrer über benachbarte Kreuzungen wenden. Bereits laufende Ersatzverkehre für die Straßenbahnlinien 50, 52 und 53 bleiben bestehen. Unbekannte haben am Samstagabend auf der B455 bei Wiesbaden einen Gegenstand von einer Brücke auf ein fahrendes Auto geworfen. Der Gegenstand hat einen silbernen VW kurz vor der Auffahrt zur A66 in Richtung Rüsselsheim getroffen und das Fahrzeug beschädigt. Verletzt wurde nach bisherigen Erkenntnissen niemand. Die Täter sind unerkannt geflüchtet, die Polizei bittet mögliche Zeuginnen und Zeugen um Hinweise. Die Wiesbadener Polizei lädt morgen zu einem Präventionsstand rund um das Thema E-Scooter auf dem Mauritiusplatz ein. Zwischen 12 und 15 Uhr informieren Mitarbeitende der Präventionsabteilung und des regionalen Verkehrsdienstes über Verkehrsregeln, typische Unfallgefahren und mögliche rechtliche Folgen bei Verstößen. Die Aktion richtet sich besonders an Jugendliche und junge Erwachsene, steht aber für alle Interessierten offen.
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2: Der Himmel jetzt am Dienstagnachmittag ist ein bisschen bewölkt hier bei uns, rund um Mainz und Wiesbaden. Morgen ist es dann temperaturmäßig auch ganz angenehm, 27 Grad, die messen wir. Und ab Donnerstag geht es dann wieder über die 30-Grad-Marke hinaus. Am Wochenende sind sogar bis zu 35 Grad drin. Also das ist wieder eine echte hochsommerliche Woche hier bei uns im Antenne Mainzland. 17.32 Uhr haben wir es ganz genau. Es lohnt sich auch noch mal den Blick rauszuwerfen auf die Straßen im Antenne Mainzland, auf die A60, nämlich Mainz Richtung Bingen. Zwischen Lerchenberg und Dreieck Mainz, da haben wir stockenden Verkehr auf 3 Kilometern Länge. Bitte plant euch hier mal gute 5 bis 10 Minuten mehr an Zeit ein, bis ihr hier durch seid. Dann wollte ich euch natürlich nicht vorenthalten, die A3 Frankfurt Richtung Köln zwischen Rasthof-Medenbach und Itzstein. Momentan 5 Kilometer Stau. Grund ist ein Unfall mit 2 Fahrzeugen. Die rechte Spur ist hier blockiert. Und die A643 in beiden Richtungen zwischen Schiersteiner Kreuz und Gonsenheim, da haben wir stockenden Verkehr auf 3 Kilometer und dadurch staut es sich auch zurück bis auf die A66 nach Wiesbaden-Mainzer Straße. Wir wünschen euch eine gute und zugleich sichere Fahrt. Blitzer gibt's, einen mobilen auf der Rheinallee Richtung Mombach, kurz hinter den Supermärkten, da sind 50 erlaubt. Dann ein Enforcement-Blitzer in Mombach auf der Rheinallee vom Kreisel kommend, kurz hinter der Tankstelle Richtung Innenstadt, da sind 50 erlaubt. Gabi aus der Neustadt und Bodo aus der Oberstadt, vielen Dank an euch fürs Melden. Dann ein weiterer Enforcement-Blitzer-Anhänger auf der Göttelmannstraße Richtung Weisenau in Höhe Volkspark, da sind 30 erlaubt. Und einer auf der A60 Richtung Bingen, kurz vor der Ausfahrt Heidesheim, hier sind 100 in der Spitze erlaubt. Renate aus der Altstadt hat es gesehen und gemeldet. Und dann gibt es ja auch noch die graue Blitzersäule auf der A60 Richtung Rüsselsheim, noch vor der Weisenauer Brücke. 100 sind hier erlaubt. Und wenn ihr was gesehen habt, Staus oder Blitzer, dann her damit. Sagt uns gern Bescheid, schickt uns eine WhatsApp ins Studio oder ruft mal durch unter Mainz 304 3441 und wir sagen es weiter.
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0: Kelly Clarkson mit Stronger auf Antenne Mainz. Kommt gut in den Feierabend, ihr Lieben. Stellt euch doch mal Folgendes vor. Euch erwartet ein toller, warmer Sommerabend in den Mainzer Weinbergen. Ein gutes Gläschen Wein in der Hand, tolle Ausblicke und dazu spannende Geschichten von unserem Antenne Mainz Weinexperten Herbert Egner. Hört sich gut an, oder? Und genau das erwartet euch bei unserer exklusiven Antenne Mainz Weinwanderung an diesem Freitag. 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Morgens in Guten Morgen Mainz bei meinem Kollegen Andreas Bocchius. Und das hat heute Morgen auch Jasmin aus Kastell gemacht. Da hören wir doch noch mal rein.
1: Gute Jasmin, wo erwische ich dich gerade?
2: Ich bin noch zu Hause, in Mainz-Kastell wohne ich und mache mich langsam fertig für die Arbeit.
1: Oh, du kannst hier rübergucken. Grüße nach Mainz-Kastell. Wann musst du los? Halte ich dich jetzt auf?
2: Nee, ich arbeite zu Hause. Also nicht
1: so super, du musst nur eine Tür weiter ins Homeoffice wahrscheinlich. Dann sehr gut.
2: Genau.
1: So soll es sein. Auf die Weinwanderung hast du Bock? Hast du gesagt, am Freitag ein bisschen Wein trinken, gell?
2: Ja, gerne.
1: Kann man machen. Pass auf. Unser Weinexperte Herbert Egner hat ein paar Rätsel vorbereitet. Du brauchst dir keine Gedanken zu machen, ich kann dir auch Hilfestellung geben. So schwer sind sie nicht, aber bist du bereit, sollen wir loslegen?
2: Ja, gerne.
1: Achtung, dann aufgepasst, Herbert, leg los.
3: Einen wunderschönen Dienstag euch allen. Es ist wieder mal Zeit, die grauen Zellen nicht nur mit Burgunder zu füttern. Wie ihr wisst, oder wie viele von euch wissen, Goethe hat ja beim Dichten immer eine Flasche Wein getrunken. Wir fordern jetzt mal die grauen Zellen mit unserem heutigen Rätsel. Und ich frage euch, wie nennt sich das größte Mainzer Weinfest?
1: Aha, Jasmin, hast du gehört?
2: Ja.
1: Das größte Mainzer Weinfest. Wie heißt denn unser Mainzer Weinfest? Warst du schon mal da?
2: Ich würde sagen, bestimmt. Ich hätte jetzt geschätzt, dass es der Weinmarkt ist im Volkspark.
1: Der Mainzer Weinmarkt im Volkspark, das ist vollkommen richtig. Herzlichen Glückwunsch. Damit ist der Weinmarkt in Anführungszeichen für dich sozusagen geöffnet, aber auf der Gas. Das war's eigentlich schon. Du musst nur eine Frage richtig beantworten. Jetzt ist die Frage,
2: oh, wow.
1: Jasmin, Glückwunsch erstmal.
2: Also.
1: Sollen wir noch ein bisschen weitermachen, weil es Spaß macht?
2: Ja, vielleicht kriege ich da noch mehr hin.
1: Hast du Bock? Ach, so als Vorbereitung, ja? Pass auf, wir machen mal die nächste Frage.
3: Nicht schlecht. Ihr seid heute wirklich gut unterwegs. Dann legen wir direkt mit Rätsel Nummer 2 nach. Ein Weinberg gehört ja selten nur einem Weingut. Frage, wie nennt man die Teilbereiche eines Weinbergs?

0: Hast du eine Ahnung? Eigentlich wäre das für mich so, wie man den Weinberg im Dialekt nennt. Wenn man sagt, ich gehe nicht in den Weinberg, sondern man sagt, ich gehe in den...
1: In Wingert?
0: Richtig, in Wingert, wunderbar. Sehr gut, guck mal hier, das ist ja herrlich. Das ist ja wirklich herrlich, wunderbar. Ja. Herzlichen Glückwunsch, du bist am Freitag dabei und kannst genießen und kannst sogar noch jemanden mitnehmen. Weißt du, wen du mitnehmen magst?
1: Ich glaube, da nehme ich meinen Mann mit, der freut sich und trinkt auch gern Wein.
0: Oh, Shay, dann lasst euch auf jeden Fall schmecken. Keine Angst, wir haben ganz viele schöne, gekühlte Weine dabei. Unser Weinexperte hat sich da richtig ausgetobt. Also, da werdet ihr einen Riesenspaß haben. Herzlichen Glückwunsch!
1: Dankeschön, ich freue mich sehr.
2: Und wenn ihr euch mindestens genauso freuen wollt, dann meldet euch auf jeden Fall an Mainz 304 3441 und dann spielen wir mit euch. Vielleicht schon morgen früh.

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1: Ich bin Dirk Zeitler. Das Europaparlament hat neuen europäischen Fluggastrechten zugestimmt. Eine breite Mehrheit stimmte für die Reform, die unter anderem vorsieht, dass Eltern im Flugzeug künftig kostenlose Sitzplätze neben ihren Kindern reservieren können und Ticketpreise übersichtlich dargestellt werden müssen. Die Regeln für Entschädigungen bei verspäteten Flügen sollen im Wesentlichen unverändert bleiben. Nun müssen auch die EU-Staaten der Änderung noch formell zustimmen. Das gilt als Formalie. Die Zahl der Drogentoten in Deutschland bleibt auf einem Rekordhoch. Vergangenes Jahr starben 2150 Menschen an den Folgen ihres Drogenkonsums. Das gab der Bundesdrogenbeauftragte Streeck bekannt. Alarmierend dabei, die Opfer werden immer jünger.
2: Sie sind oft jung, risikofreudig und bezahlen dafür mit ihrem Leben. In den letzten 5 Jahren hat sich die Zahl der Todesfälle bei den unter 20-Jährigen fast verdoppelt. Fast jeder 4. Drogentote ist heute jünger als 30. Die Antwort darauf dürfe nicht Betroffenheit sein, sondern mehr Prävention und frühe Hilfsangebote, sagte Streeck. Auffällig ist, dass die jüngeren Drogentoten vor allem Medikamente konsumiert haben. Meist spielt aber auch ein riskanter Mischkonsum von Pillen, Alkohol und anderen Substanzen eine Rolle. Gleichzeitig breiten sich synthetische Opioide wie Fentanyl weiter aus. Tanja Wagner, Nachrichtenredaktion.
1: Das Pariser Berufungsgericht hat die rechtsnationale Marine Le Pen zu einer einjährigen Haftstrafe mit Fußfessel verurteilt. Außerdem verliert Le Pen für 15 Monate das passive Wahlrecht. Weitere 30 Monate sind auf Bewährung ausgesetzt. In dem Verfahren ging es um mögliche Scheinbeschäftigung.
3: Das Berufungsurteil gegen Le Pen ist deutlich weniger schwer ausgefallen, als die Rechtspopulistin es befürchten musste. Dennoch ist es für sie ziemlich bitter. Denn eigentlich will Le Pen unbedingt Frankreichs nächste Präsidentin werden oder zumindest dafür kandidieren, und genau das wäre nun ziemlich riskant. Ein Wahlkampf mit Fußfessel, das ist nur schwer vorstellbar. Und sollte die Anklage gegen das Urteil Revision einlegen, könnte Le Pen doch noch länger ihr passives Wahlrecht verlieren. Aus Paris, Rachel Sommer.
1: Zum Sport. Die nordische Kombination ist nach mehr als 100 Jahren nicht mehr Teil des Programms der Olympischen Winterspiele. Die Spitze des Internationalen Olympischen Komitees strich die traditionsreiche Sportart aus dem Wettkampfplan für die Spiele 2030 in den französischen Alpen.
4: Das waren die Nachrichten aus Deutschland und der Welt, ihr Lieben. Und noch mehr Nachrichten für Mainz und Wiesbaden, die hören wir dann in einer halben Stunde wieder. Die Temperaturen liegen aktuell bei 30 Grad. Die messen wir hier bei uns am City-Studio am Fischtorplatz in der Mainzer Innenstadt auf der Rheinstraße. Es ist richtig warm draußen, auch wenn die Sonne sich momentan so ein bisschen hinter den Wolken versteckt. Aber das macht nichts. Ja, rund um Mainz und Wiesbaden im Prinzip schönes Wetter heute an diesem Dienstag. Und das Schöne, die Nächte, die bleiben auch noch angenehm frisch mit 16 bis 17 Grad, bevor es dann am nächsten Tag wieder warm wird. Wir schauen nämlich schon mal auf morgen. Da geht es dann rund auf 27 Grad hoch. Eine kleine Verschnaufpause temperaturmäßig. Lange hält die aber nicht an, denn ab Donnerstag geht es dann schon wieder rauf bis auf 32 Grad. Und zum Wochenende, ja, da dreht dann der Sommer auch noch mal richtig auf. Mit Spitzenwerten von 34 oder 35 Grad wird es heiß.
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4: So, gucken wir doch mal auf die Straßen um 6:03 auf die A60 Mainz Richtung Bingen zwischen Lerchenberg und Dreieck Mainz. Da haben wir stockenden Verkehr auf 3 Kilometern Länge. Dann geht's weiter mit der A3 Frankfurt Richtung Köln zwischen Rasthof-Medenbach und Niedernhausen. 4 Kilometer Stau an einer geräumten Unfallstelle. Und die A643 in beiden Richtungen zwischen Schiersteiner Kreuz und Gonsenheim. Hier stockt es 3 Kilometer lang. Dadurch staut es sich auch zurück bis auf die A66 nach Wiesbaden-Mainzer Straße. Gute Fahrt und kommt sicher an. Und passt auf, dass ihr nicht geblitzt werdet auf dem Weg in den Feierabend. Enforcement-Blitzer gibt es nämlich in Mombach auf der Rheinallee. Vom Kreisel kommend, kurz hinter der Tankstelle in Richtung Innenstadt, da sind 50 erlaubt. Ein weiterer auf der Gürtelmannstraße in Richtung Weisenau in Höhe Volkspark. Hier sind 30 erlaubt. Und noch einer auf der A60 Richtung Bingen, kurz vor der Ausfahrt Heidesheim. Da sind 100 erlaubt. Renate aus der Altstadt hat es gesehen und gemeldet. Vielen Dank fürs Bescheid geben. Nicht vergessen, die Blitzersäule, auch die macht weiter fleißig ihre Bilder auf der A60. Nämlich Richtung Rüsselsheim, vor der Weisenauer Brücke noch rechte Seite. Da sind 100 erlaubt. Thomas aus Dreis, Markus aus der Neustadt und Thorsten aus Gau-Bischofsheim. Vielen Dank fürs Melden. Sowieso vielen Dank an sämtliche Blitzermelder im Antenne Mainzland. Und ihr könnt auch ganz einfach zum Blitzermelder werden. Wenn ihr nämlich noch irgendwas gesehen habt, Staus oder Blitzer entdeckt, dann ruft uns gerne an oder schickt uns eine WhatsApp ins Studio unter Mainz 304 3441 und dann sagen wir es weiter. Und falls ihr mit den Öffis unterwegs seid im ÖPNV, denkt bitte dran, euch ein ein gültiges Ticket einzustecken. Denn die Kontrolleure, die sind natürlich auch nach wie vor, auch bei diesen sommerlichen Temperaturen, weiterhin unterwegs. Und das aktuell in der Buslinie 58 zwischen Bischofsheim-Treburer Straße und Mainz-Finden-Theodor-Heuss-Straße.
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4: 5:05 haben wir es ganz genau. Kommt gut in den Feierabend, ihr Lieben. Und in Vorbereitung aufs Abendessen freuen wir uns jetzt auf musikalische Unterstützung von Elton John, I'm Still Standing. Und ich habe Nico Santos für euch in der Antenne Mainz Playlist mit Optimist. Und wo ihr heute noch was erleben könnt, das erzählen wir euch auch gleich in unseren Veranstaltungstipps.
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1: Mal ganz in Ruhe durch eine Buchhandlung schlendern, ohne Zeitdruck, mit persönlichen Empfehlungen. Dazu lädt die Buchhandlung Kader Bela in der Mainzer Frauenhofstraße heute Abend ein. Von 18.30 Uhr bis 20 Uhr könnt ihr entspannt stöbern, neue Lieblingsbücher entdecken und euch vom Team beraten lassen. Egal ob spannender Krimi, mitreißender Roman oder packender Thriller, hier findet ihr garantiert neuen Lesestoff und der Eintritt, der ist frei. Anime- und Manga-Fans, aufgepasst, heute Abend wird in der Bar jeder Sicht gequizt, und zwar mit einem Special rund um Anime und Manga. Ab 19.30 Uhr könnt ihr euch nämlich gemeinsam mit euren Freundinnen und Freunden durch Quizrunden rätseln, und zwar 5 Stück an der Zahl, und euer Wissen unter Beweis stellen. Wer sich den Sieg holen will, sollte sich vorher aber auf jeden Fall einen Platz reservieren. Ja, das geht ganz einfach online. info@barjedersicht.de, E-Mail schreiben und reservieren und dabei sein. Und noch ein Tipp zum Vormerken für euch. Am Samstag, 25. Juli nämlich, da lohnt sich ein Ausflug nach Ingelheim. Ja, beim deutsch-ukrainischen Fest Kultur verbindet erwartet euch ab 14 Uhr ein Nachmittag mit regionalen und ukrainischen Spezialitäten, spannenden Begegnungen und ganz viel Musik. Um 16 Uhr eröffnet das Jugendsinfonieorchester der Ukraine seine Europatournee mit Werken von Brahms und Dvořák, und der Eintritt zum Fest ist frei. Konzerttickets, die sind noch erhältlich, und das Beste, die Hälfte der Ticketeinnahmen unterstützt eine Initiative für die mobile Gesundheitsversorgung in der Ukraine. Also Musik genießen und dabei gleichzeitig etwas Gutes tun. Das geht hier auf jeden Fall am Samstag, 25. Juli. Wir wünschen euch sowieso viel Spaß und gute Unterhaltung bei allem, egal für was ihr euch entscheidet.

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0: Green Day mit Oh Love auf Antenne Mainz. Um 6:30 Zeit für die Nachrichten.
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2: Mit Robert Schäfer. Guten Abend. Das diesjährige Stadtradeln in Mainz hat einen neuen Rekord aufgestellt. Über 3.500 Teilnehmende sind in rund 180 Teams insgesamt mehr als 675.000 Kilometer mit dem Fahrrad zurückgelegt. Damit wurden närrische 111 Tonnen CO2 eingespart. Wie die Stadt Mainz mitteilt, sind das so viele Teilnehmer, Kilometer und CO2-Einsparungen wie nie zuvor. Gegenüber dem Vorjahr steigt die geradelte Strecke um rund 18%. Die Siegerehrung findet Mitte September in der Kakadu-Bar des Staatstheaters statt. Die anhaltende Hitze sorgt in Mainz aktuell für deutlich mehr Einsätze bei Feuerwehr und Rettungsdienst. Vor allem hitzebedingte Notfälle belasten die Kräfte stark. Teilweise wurde am vergangenen Wochenende der Katastrophenschutz zur Unterstützung hinzugezogen. Die Feuerwehr Mainz ruft dazu auf, ausreichend zu trinken, körperliche Anstrengung zu meiden und besonders auf ältere Menschen, Kinder und Vorerkrankte zu achten. Kinder und Tiere sollten niemals im Auto zurückgelassen werden. Außerdem bittet die Feuerwehr, den Notruf 112 ausschließlich in Notfällen zu wählen. Die Kreuzung Geschwister-Scholl-Straße A60 in Mainz-Hechtsheim wird ab heute für rund 3 Wochen gesperrt. Grund sind Sanierungsarbeiten an der Straßenbahnstrecke durch die Mainzer Mobilität. Der Verkehr von und zu A60 wird umgeleitet. Weder eine direkte Verbindung nach Hechtsheim noch die direkte Auffahrt auf die Autobahn sind möglich. Stattdessen müssen Autofahrer über benachbarte Kreuzungen wenden. Bereits laufende Ersatzverkehre für die Straßenbahnlinien 50, 52 und 53 bleiben bestehen. Die Straße Rheinufer in Mainz-Kastell wird ab Sonntag im Bereich des Bahnübergangs voraussichtlich knapp eine Woche gesperrt. Das teilt die Stadt Wiesbaden mit. Grund sind Sanierungsarbeiten der Deutschen Bahn. Die Sperrung betrifft neben dem Autoverkehr auch Radfahrer und Fußgängerinnen. Infos zu weiteren Baustellen gibt es online auf der städtischen Baustellenkarte. Die Rheinland-Pfalz-Ausstellung zieht 2027 von Mainz nach Trier um. Das hat der Veranstalter mitgeteilt. Als Grund werden Mängel am Messegelände in Mainz-Hechtsheim genannt, die aus Sicht des Veranstalters nicht den gesetzlichen Standards einer Versammlungsstätte entsprechen. Gespräche mit dem Betreiber seien demnach ohne Ergebnis geblieben. Weiterhin sei man bemüht, für 2028 einen alternativen Standort für Mainz zu finden. Sollte dieser gefunden werden, plant der Veranstalter künftig Messen sowohl in Mainz als auch in Trier. Das Land Hessen stellt die Waren-App Hessen-Waren Anfang 2027 ein. Das gibt das Innenministerium in Wiesbaden bekannt. Künftig sollen Warnmeldungen zu Unwettern, Bränden, Bombenfunden oder anderen Gefahrenlagen über die bundesweite Waren-App NINA verbreitet werden. Als Grund nennt das Ministerium den inzwischen deutlich erweiterten Funktionsumfang von NINA. Durch den Wechsel sollen Doppelstrukturen vermieden und jährlich rund 60.000 Euro eingespart werden. Der FSV Mainz 05 verleiht Torwart Lasse Ries für ein Jahr an Fortuna Düsseldorf. Gleichzeitig wurde der Vertrag des 24-Jährigen verlängert. Ries hat sämtliche Ausbildungsmannschaften des 05er Nachwuchszentrums durchlaufen und ist seit 2021 Teil des Profikaders. Man sei nach wie vor von den Qualitäten des Eigengewächses überzeugt, so Sportdirektor Nico Bungert. Die größten Entwicklungsschritte mache man als Spieler aber immer dann, wenn man auch regelmäßig auf dem Platz stehe.
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0: Ein bisschen bedeckt ist der Himmel rund um Mainz und Wiesbaden, aber sehr warm ist die Luft draußen. 29 Grad, die messen wir aktuell. Und auch in der Nacht geht es auf 19 Grad runter, bevor es dann morgen auch wieder warm wird. 27 Grad sind gemeldet als Höchstwerte. Kleine Verschnaufpause, wenn wir uns mal die Temperaturen anschauen. Lange hält die aber nicht an, denn ab Donnerstag, da geht es dann auch schon wieder hoch bis auf 32 Grad.
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0: 18.34 Uhr. Wir schauen mal auf die Straßen, auf die A66 Wiesbaden Richtung Frankfurt zwischen Wiesbaden-Nordenstadt und dem Wiesbadener Kreuz. Momentan 2 Kilometer Stau. Grund ist ein Unfall. Auf der rechten Spur ist das Ganze passiert. Und bitte habt nicht zu sehr den Fuß auf dem Gaspedal. Es wird nämlich auch geblitzt auf dem Weg in den Feierabend. Wir sagen euch mal, wo die Enforcement-Blitzer stehen. Einer zum Beispiel in Mombach auf der Rheinallee. Vom Kreisel kommend, kurz hinter der Tankstelle Richtung Innenstadt, sind 50 erlaubt. Dann einer auf der Gürtelmannstraße Richtung Weisenau in Höhe Volkspark. Hier dürft ihr 30 fahren in der Spitze. Ein weiterer steht auf der A60 Richtung Bingen, kurz vor der Ausfahrt Heidesheim. Da sind 100 erlaubt. und noch einer auf der A60. Das ist eine Blitzersäule Richtung Rüsselsheim vor der Weisenauer Brücke. Da sind 100 erlaubt. Habt ihr noch irgendwas entdeckt? Weitere Staus oder Blitzer gesehen? Dann sagt uns gern Bescheid, klingelt mal durch oder schickt uns eine WhatsApp rüber unter Mainz 304 3441 und wir sagen es weiter.
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0: Gleich auch mit unserem Wein der Woche und Antenne Mainz Weinexperten Herbert Egner nach Whitney Houston, How Will I Know und Almost Monday mit No More Regrets.
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0: Kommt gut in den Feierabend. Ich bin Heiko Gille. Servus. Schön, dass ihr dabei seid.

0: Kommt gut in den Feierabend mit Antenne Mainz. Und jetzt haben wir noch eine richtig gute Weinempfehlung für euch, ihr Lieben.
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2: Ihr hört es schon, es ist wieder Zeit für unseren Wein der Woche. Und da darf natürlich einer nicht fehlen, und zwar unser Weinexperte Herbert Egner.
3: Hallo Katrin.
2: Du hast eine Scheurebe vom Weingut Schweikert mit dabei, und zwar aus Appenheim. Und das Weingut, das ist sogar schon in der 5. Generation.
3: Gunnar Schweikert betreibt das Weingut. Und das Weingut ist auch international bekannt, denn er exportiert schon seit vielen, vielen Jahren ins europäische Ausland.
2: Und du hast mir schon verraten, beim Weingut wird auch zum Wein passend gekocht.
3: Die Philosophie ist, den Weinfreundinnen und Weinfreunden den Wein in einem Komplettpaket nahezubringen.

0: Und das schmeckt dann dreifach gut.
1: Mit der Scheurebe hast du eine Traditionsrebsorte mitgebracht. Und die Reben hast du mir schon verraten, die sind 25 Jahre alt. Und sie haben einen Boden mit wirklich viel Kalk. Und den brauchen sie auch.
0: Die Reben stehen auf schwerem Kalkmergelboden mit einem hohen Kalkanteil. Dadurch, dass die Reben ja schon 25 Jahre alt sind, haben sie tief gewurzelt. Mhm. Und auch in heißen Jahren kommen die Rebwurzeln, die bis zu 12 Meter lang werden können, auch an Wasser, an Nährstoffe, bleiben gesund, bleiben vital.
1: Und dann wartet der Winzer auch noch, bis die Trauben so goldgelb sind und macht sich dann auch noch echt früh auf den Weg.
0: Ja, die hochreifen Trauben, die werden ganz früh gelesen bei den ersten Sonnenstrahlen. Das ist keine Tätigkeit für Langschläfer. Besonders bei der Scheurebe ist es wichtig, die Trauben früh zu ernten, damit die noch kühl auf den Hof kommen und erst dort nach einer kleinen Maischestandzeit mit der Gärung anfangen. Und dann habe ich die Charakteristik, die die Natur schenkt, dann auch erhalten.
1: Ich habe mal meine Nase ganz tief ins Glas gehalten. Und lieber Herbert, korrigier mich, wenn ich da falsch liege. Aber riecht es nach Minze?
0: Ja, Volltreffer, Katrin. Voll ins Schwarze getroffen. Und das ist auch schon das erste Primäraroma, das sich hier in der Nase deutlich zeigt und für Frische und Eleganz steht. Am Gaumen wird dieses Minzearoma noch ergänzt durch Cassis, schwarze Johannisbeer. Und diese Komposition rundet den Gesamteindruck ab. Es ist hier ein sehr charakterstarker Wein.
1: Und der Winzer hat sich auch noch sogar ein kleines Extra für die Gewinnerin oder den Gewinner der Wein der Woche einfallen lassen.
0: Die Glücklichen, die eine Flasche Wein vom Wein der Woche gewinnen, die bekommen auch noch eine kleine Weinprobe angeboten. So 2 bis 3 Weine können sich überraschen lassen und die dürfen sie frei von der Karte aussuchen und können sich dann auch noch die Geschichte erzählen lassen von der Preisverleihung in Alzey. Denn dieser Wein hat auch einen Scheurebepreis bekommen. Kommen und diese Qualität kann man dann gleich vor Ort genießen.
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3: Ich bin Dirk Zeitler. Bundeskanzler Merz hofft beim NATO-Gipfel auf einen guten Geist von Ankara. US-Präsident Trump sucht dagegen den Streit. Europas Hoffnungen auf harmonische Beratungen hat Trump schon bei der Ankunft einen Dämpfer verpasst. Ich war sehr enttäuscht von der NATO, sagte er in der türkischen Hauptstadt und erneuerte seine Kritik. Großbritannien, Italien, Deutschland und Frankreich hätten die USA im Iran-Krieg hängen lassen. Entschädigungsansprüche und mehr Preistransparenz. Nach jahrelangen Verhandlungen gibt es im EU-Parlament nun eine Mehrheit, Fluggastrechte zu stärken. Für die Verbraucher, die Ansprüche geltend machen wollen, soll es einfacher werden.
4: Wer aus der EU abfliegt und mindestens 3 Stunden verspätet ankommt, der bekommt gestaffelt nach Entfernung bis zu 600 Euro zurück. Das bleibt beim Alten. Neu ist aber, Airlines müssen künftig innerhalb von 30 Kalendertagen nach Antrag zahlen oder begründen, warum sie das nicht tun. Das gilt auch, wenn der Flug weniger als 2 Wochen vorher gestrichen wird. Außer die Airline trifft keine Schuld, wie bei Unwettern, randalierenden Fluggästen oder Streiks. Aus Brüssel, Michael Brandt.
3: Das Pariser Berufungsgericht hat die rechtsnationale Marine Le Pen zu einer 1-jährigen Haftstrafe mit Fußfessel verurteilt. Außerdem verliert Le Pen für 15 Monate das passive Wahlrecht. In dem Verfahren ging es um mögliche Scheinbeschäftigung.
5: Das Berufungsurteil gegen Le Pen ist deutlich weniger schwer ausgefallen, als die Rechtspopulistin es befürchten musste. Dennoch ist es für sie ziemlich bitter. Denn eigentlich will Le Pen unbedingt Frankreichs nächste Präsidentin werden oder zumindest dafür kandidieren, und genau das wäre nun ziemlich riskant. Ein Wahlkampf mit Fußfessel, das ist nur schwer vorstellbar. Und sollte die Anklage gegen das Urteil Revision einlegen, könnte Le Pen doch noch länger ihr passives Wahlrecht verlieren. Aus Paris, Rachel Sommer.
3: Zum Sport. Rudi Völler geht nicht vorzeitig in Rente. Er bleibt bis zur EM 2028 Sportdirektor des Deutschen Fußballbundes und will in einem Team mit dem designierten Bundestrainer Jürgen Klopp zum Wiederaufbau der Nationalmannschaft beitragen. Das sagte der 66-Jährige nach Gesprächen mit Klopp und der Verbandsspitze in einer Medienrunde.
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6: Neue Orte, neue Perspektiven und einfach mal eine andere Umgebung erleben. Genau das macht den Reiz am Verreisen aus. Und gemeinsam mit Schulli Reisen nehmen wir euch in dieser Stunde mit auf eine spannende Tour. Ich bin Heiko Gille, begrüße euch zu einer neuen Ausgabe von Hin und Weg. Und die Details, die bekommt ihr gleich bei uns.
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0: Hallo und herzlich willkommen. Hier ist die Reisesendung und heute geht es um ein ganz besonderes Thema. Peggy Burmann ist natürlich da und wir sprechen heute nicht über Flugreisen, wir sprechen nicht über Busreisen im ganz klassischen Sinne, sondern wir sprechen über das Thema Fahrradreisen, Peggy. Warum ist Fahrradreise denn eigentlich gerade so ein Thema, was wirklich wichtig ist, was viele wollen?
1: Also ich muss ja nicht, hier ist die Peggy.
0: Hi.
1: Also ich muss ja nicht in den Vordergrund stellen, dass Radreisen ist ja unheimlich im Trend. Ne? Nicht nur seit Corona, also die E-Bikes, sich gefühlt hat, glaube ich, fast jeder Deutsche mittlerweile ein E-Bike.
0: Mhm.
1: Und den Trend haben wir auch schon seit Jahren aufgegriffen und wir sehen natürlich auch einen großen Zuwachs an Radreisen bei uns. Also das ist jetzt erstmal so grundsätzlich, was das Fahrradreisen an sich geht. Und bei uns ist das Fahrradreisen ein ganz spezielles Thema, weil wir uns natürlich gedacht haben, wer jetzt ein Radl hat, also ein E-Bike zu Hause, man hat ja da verschiedene Möglichkeiten. Ne? Also entweder bin ich zu Hause und setze mich dann aufs Fahrrad und dann radle ich los und dann habe ich ja so einen begrenzten Umkreis. Ne? Irgendwann ist meine Kraft am Ende und dann muss ich wieder zurück. Also das heißt, meine Umgebung sehe ich dann immer wieder neu und lerne meine Umgebung kennen, aber ich komme nicht weiter.
0: Mhm, sicher so. Auch schön.
1: Ist auch schön, auf jeden Fall sollte man auch tun. Immer raus in die Natur, unsere Heimat ist schön, aber das ist das eine. So. Wer dann weiter weg möchte, der hat dann die Möglichkeiten, ich schnall mir 10 Kilo Satteltaschen drauf, das E-Bike wiegt 25, dann habe ich nochmal 10 Kilo dabei. Okay, wird dann schon ein bisschen anstrengender. Mhm. Vielleicht habe ich das Zelt noch in der Satteltasche oder den Schlafsack oder so, dann komme ich schon ein bisschen weiter weg. Ne? Das ist die andere Variante. So, dann habe ich noch die Variante, okay, ich kann, wenn ich weiter wegradeln möchte, ja auch noch zurück mit der Bahn kommen.
0: Ja.
1: Wunderbar, dann steige ich dann, hoffentlich komme da in der Regio ein und dann sitze ich dann da in dem Fahrradabteil und muss dann schauen, also erstmal muss ich das E-Bike überhaupt da in den Zug reinkriegen, ne? Meine 25 Kilo muss ich dann die Treppe hochheben, in der Hoffnung, ich habe jetzt am nächsten Morgen keinen Bandscheibenvorfall, also sitze ich da drinnen, halte mein Radl ganz feste, damit es ja nicht an die anderen Radfahrer dran stößt, die Dinger sind ja teuer, nicht verkratzen dürfen, so. Auf die Toilette darf ich ja auch nicht gehen, weil dann fällt ja mein Fahrrad um. Also ist halt schon so eine Tortur.
0: Ja, wie ist es bei euch?
1: Ja, genau. Und jetzt kommen wir zu uns. deswegen sage ich, also wir sind dann eigentlich der logistische Ferrari. Mhm. Weil bei uns, das sage ich jetzt wirklich, bei uns steigt man in den Bus ein. Wir haben das Rad oder unser E-Bike in unserem Anhänger verladen, und zwar so verladen, in dem modernsten Radanhänger, den es gibt, mit Klicksystem, da passiert gar nichts. Die Fahrräder stoßen nicht aneinander, die werden nicht beschädigt, da passiert nichts. Man muss auch keinen Kraftaufwand haben, um die Fahrräder reinzubringen. So, dann das Nächste. Ich setze mich dann in unseren Bus rein. 5 Sterne Luxusbus, setze ich mich rein und dann steht schon unsere liebe Stewardess dort und hat schon den heißen Kaffee in der Hand. Ja, besser geht's gar nicht, oder? Dann habe ich das Frühstück und dann geht es los. Na, das ist schon mal also das logistische Highlight.
0: Ja, also dann haben wir alle Vor- und Nachteile. Nee, haben wir noch lange nicht, aber wir haben auch noch ein bisschen Zeit. Wir sprechen über das Thema Radreisen mit euch, mit Schuhi-Reisen. Und heute ist Peggy Burmann da und klärt uns ein bisschen auf, was es eigentlich heißt, mit dem Fahrrad zu verreisen.

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0: da sind wir doch wieder zurück. Hier ist die Reisesendung. Wir verreisen heute mit dem Bus, aber auch mit dem Fahrrad. Peggy Burmann von Shui Reisen ist da, hat uns gerade schon mal so ein bisschen die Vorteile aufgezeigt, was es heißt, eigentlich in den Bus zu steigen, sein Fahrrad dabei haben zu können und dann mit dem Radl loszulegen. Ein großer Vorteil ist ja wahrscheinlich auch, dass man dann weiter weg auf jeden Fall auch die Natur erkunden kann und nicht in seinem Umkreis bleibt, ne?
1: Genau, also wir fahren dann mit dem Bus in unser Zielgebiet. Das kann jetzt tatsächlich auch ganz Europa sein und das ist das Schöne, weil wir mit dem Fahrrad auch Europa erkunden können. Ne? Und das ist ja aus einer ganz anderen Betrachtungsweise, ne? Als das andere Reisen. So, und das heißt, wir fahren also mit unserem Bike-Anhänger, mit unserem Bike-Liner, so heißt ja unser Bus, und dem Bike-Anhänger, Fahrradanhänger auf Deutsch, fahren wir in unser Zielgebiet, in unser Hotel und checken dort ein. Und dann geht es am nächsten Tag mit dem Rad los, wenn wir, ich sag mal, im Umfeld sind, also so wie Altmühltal, können wir auch am gleichen Tag schon losradeln. Wenn wir aber weiter wegfahren, zu der Reise komme ich ja dann gleich, kommen wir im Hotel an und nehmen den Akku mit ins Hotelzimmer und am nächsten Tag geht's los. Und der Vorteil von unseren Radreisen ist einfach, dass der Bus auch nebenher fahren kann. Also das heißt, auch das Thema Sicherheit ist bei uns ganz groß. Sollte wirklich mal unterwegs jemand ein Pflaster brauchen oder die Fahrradflasche leer sein, unser Bikeliner ist in der Nähe, kann jemanden auffangen. Wir können auch an den schönsten Orten dieser Welt anhalten. Unser Bikeliner oder wir fahren dann zu unserem Bikeliner hin. Wir können dort Picknick machen. Nach so einer Radtour, wir sind geschafft, wir sind geschwitzt, steht die Stewardess schon mit einer Kaltschale da. Also das ist alles dieser logistische Vorteil.
0: Man muss sich auf so einer Radreise, wenn man dann ordentlich in die Pedalen tritt, muss man sich auch mal stärken zwischendrin. Ne? Schon wichtig.
1: Ja, ganz wichtig. Und deswegen ist es ja bei uns so, man muss dann auch nichts mitnehmen. Ne? Also vielleicht hat man ein Bananchen in der Jackentasche oder natürlich die Fahrradflasche sollte gefüllt sein mit Getränken. Aber wir müssen uns keine Sorgen machen. Wir machen unsere Stops und unterwegs können wir wieder zu unserem Bus kommen. Und dort können wir uns verpflegen, dort können wir ein Picknick machen und dann auch vor allen Dingen an den schönsten Stellen. Ne? Also das können wir dann auch selber entscheiden.
0: Was auch ein großer Vorteil sein könnte, ich habe gesehen, ihr habt auch solche Radguides, die da mitfahren. Ne?
1: Ja, das ist ja ganz wichtig. Und wir nehmen also bei unseren Auslandsreisen auch nur die ortsansässigen Radguides. Das heißt, wir haben auch ab 15 Personen schon den zweiten Radguide. Das ist auch ganz wichtig, dass für die Gruppe und dass die Gruppe sich nicht verliert oder dass wir auch nach Stärken und Schwächen schauen. Das ist auch ganz wichtig. Also auch, dass man keine Angst hat, oh, könnte da jemand sein, der ist ein bisschen schneller als ich. Also keine Sorge, wir sind da eine Gruppe, auf die wird geachtet oder wird dann auch geteilt. Also nach Stärken und Schwächen, das ist also auch ganz wichtig.
0: Warum würdest du sagen, wenn man fahrradbegeistert ist und gerne mal hier auch im eigenen Umkreis mit dem Fahrrad unterwegs ist, warum sollte man sich mal trauen, einfach so eine Radreise auch zu machen?
1: Ja, weil man einfach auch die Entfernung genießen kann. Also es gibt, wir haben also welche Reisen bei uns besonders gut laufen. Das sind ja auch die Fernreisen, also wie Alba Adria. Wir fahren hier los und kommen unten am Mittelmeer raus. Oder jetzt bei der nächsten Reise, wir sind ja wirklich der Knaller und fahren mit unserem eigenen E-Bike nach Mallorca.
0: Ne? Wahnsinn. Müssen wir auch intensiver noch drüber sprechen. Machen wir auch hier in der Reisesendung. Heute geht es ums Thema Radreisen mit Shui Reisen und Peggy Bohmann ist noch ein bisschen da.

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1: Manchmal, da braucht es gar nicht viel. Nur die Entscheidung loszufahren und sich mal auf was Neues einzulassen. Ich begrüße euch zu Hin und Weg. Und genau darum geht es in dieser Stunde auch hier bei uns in der Show. Urlaub mit Schui Reisen, das sind nämlich definitiv Touren, die inspirieren und in Erinnerung bleiben. Ich bin Heiko Gille und gleich erfahrt ihr mehr bei uns.
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0: weswegen wir natürlich die Reise auch wiederholen. Und das ist der absolute Knaller, weil wir können das eigene Fahrrad mitnehmen. Natürlich ist man in Mallorca noch nicht mal mit dem Flugzeug in knapp 2 Stunden. Mhm. Aber per Flieger haben wir natürlich nicht die Möglichkeit, ein E-Bike mitzunehmen, ne? Wegen des Akkus. Ja. Das darf nicht ins Flugzeug. Und deswegen bieten wir Mallorca per Rad an mit unserem super Bus und unserem Radanhänger. Und da können wir ganz bequem, wenn man sich das jetzt so vorstellt, wir fahren also runter Richtung Barcelona. Von dort geht die Fähre ab. Aber wir wollen ja nicht so lange unterwegs sein. Das heißt, wir machen natürlich eine Zwischenübernachtung in Frankreich.
1: Ach, schön.
0: Und dann fahren wir nach ganz bequem und chillig nach Barcelona. Mhm. Und von dort geht es auf die Fähre nach Mallorca.
1: Hat man auch eine kleine Schiffsreise dabei.
0: Genau, also alle Highlights mit. Ja, und dann der Vorteil ist vor Ort einfach, wir können Mallorca genießen mit eigenem Bus, mit eigenem Radl. Und wir können ja auch mit dem Bus an alle Stellen fahren und erst dort dann auch eine Tour beginnen. Ne? Wenn wir jetzt so Transmontana Gebirge fahren, Valdemossa, da müssen wir nicht von Playa de Palma erst da hochradeln, sondern wir fahren mit dem Bus dann hoch und können dann dort die Küstenstraße fahren und die Landschaft nach Solea und alles, was es da zu sehen gibt. Also das ist wunderbar.
1: Warum ist Mallorca besonders schön mit dem Fahrrad zu erkunden?
0: Mallorca an sich ist sowieso eine Top-Insel. Ja. Also deswegen muss ich auch sagen, wir haben ja auch Mallorca noch als normale Reise im Programm. Und man darf nicht vergessen, Mallorca ist einfach mit die schönste Insel im Mittelmeer. Und man sollte nicht da immer den Ballermann in Verbindung mitbringen. Das ist auch nur eine Straße und zwei.
1: Das ist so.
0: Auch die haben ihre Daseinsberechtigung und wunderbar für junge Leute. Ist das toll, kein Problem. Aber Mallorca ist so groß und vielseitig. Also von der Landschaft her, wir haben die Berge. Wir haben wirklich traumhafte Strände. Wir haben schönes Wasser. Wir haben die Stadt von Palma. Wir haben Tapas-Bars. Wir haben Kulinarik. Wir können Wasser Sport machen. Es ist einfach eine tolle Insel und dies alles per Radl zu erleben, ne? Und ja, ist einfach auch ein völliger Trend. Also alle internationalen Renntour-Fahrradstelle oder wie man das so sagt, ne? Die sind alle im Februar, März auf Mallorca unterwegs zum Trainingslager, ne? Also da ist halt schon die Hölle los.
1: Ja, klingt auf jeden Fall so, als sollte man das mal gemacht haben, wenn man Mallorca liebt, so oder so. Und ich glaube, man lernt die Insel nochmal ganz anders kennen, wenn man sich mit dem Fahrrad einfach von A nach B bewegt. Wir sprechen gleich weiter über Fahrradreisen und natürlich auch über diese ganz besondere Mallorca-Reise mit Shui-Reisen. Peggy Buhrmann ist heute da und gleich sind wir zurück.

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0: Da sind wir doch schon wieder. Hier ist die Reisesendung und heute spezielles Thema: Fahrradreisen mit Schuhi-Reisen. Und über eine Reise hat Peggy Burmann uns gerade schon ganz besonders informiert. Es geht nämlich nach Mallorca. Man lernt die Insel auf dem Fahrrad kennen. Bist du selbst schon mitgeschrampelt?
1: Also ich bin auch schon mitgestrampelt, aber bei dieser Reise nicht.
0: Ne? Okay, aber auch Premiere dann für dich, ne?
1: Ja, aber ich war jetzt dieses Jahr auch auf Mallorca zum Wandern und von daher kenne ich auch die Wege und die ganzen Radstrecken und das ist auf jeden Fall sehr spannend. Und wir haben auch unser Hotel deswegen direkt an der Playa de Palma gewählt vorne in Wassernähe und da ist im März einfach schon herrliches Wetter, ne? Und von dort können wir dann wunderbar losradeln, beziehungsweise unser Bus fährt uns an diese Stellen, von wo es dann losgeht. Ne?
0: Heißt, ihr fahrt dann immer wieder zu dem Hotel zurück?
1: Genau.
0: So sternförmig.
1: Genau. Hat den Vorteil tatsächlich, wenn mal das Wetter vielleicht nicht so gut sein sollte oder einer unserer Mitreisenden fühlt sich nicht so gut oder möchte lieber mal das Meer genießen, kann natürlich dann auch im Hotel bleiben. Ne? Das ist also auch ganz gut. Es ist kein Gruppenzwang, jeden Tag dort radeln zu gehen, sondern man kann auch einfach mal sagen, ich bleibe jetzt dort. Genauso kann man auch unterwegs oder könnte man auch unterwegs mal abbrechen. Ne? Also man muss jetzt keine Sorge haben, wenn man etwas nicht schaffen würde oder man fühlt sich nicht gut, dann, dann hört man auf, ruht sich aus und wartet, bis unser wunderbarer Bus kommt und man wird dann abgeholt. Ne?
0: Das finde ich persönlich ganz neutral gesprochen, aber bei euch auch das Schöne. Ihr bietet unglaublich viel an, aber das alles nur optional, also man muss nichts machen. Ne?
1: Ja, bei uns ist halt Komfort und Sicherheit also an erster Stelle. Ne? Also dieses Wohlfühlen, wir sind ein Unternehmen, was darauf also großen Wert legt, dass alle unsere Gäste sich wohlfühlen und dass man da auch Rücksicht drauf nimmt. Ne? Also wir sind keine Leistungssportler mit unseren Radreisen, sondern wir sind Genussradler und Genuss steht an unserer Stelle. Und das ist ja auch das, was wir jetzt in unserer Gesellschaft erleben. Also Genuss und Freizeit ist ein großer Aspekt und Wohlfühlen ist wichtig. Mhm. Sport ist wichtig, aber in Maßen. Ne? Also das heißt, ein bisschen Bewegung ist gut, dann schmeckt das Essen abends auch wieder besser oder das kalte Bier hinterher
0: auch
1: ist auch.
0: Dann, ja?
1: Ja, genau, dann hat man sich das verdient. Das ist total toll. Und, aber nein, wir sind keine Leistungssportler. Also von den Etappen könnte ich auch nochmal sagen, das ist auch ganz unterschiedlich. Wir haben so Leicht- bis Mittelstrecken. Mhm. Das heißt, wir radeln je nach Höhenmeter. Die sind auch bei uns im Katalog angegeben oder können auch noch direkt mal bei uns erfragt werden. Das sind dann vielleicht so zwischen 45 und 80 Kilometer. 80 Kilometer ist dann schon eher viel, muss man sehen. Also Mallorca ist ja, gibt es flache Stellen, es gibt bergige Strecken. Mhm. Das kommt halt immer auf die Strecke an.
0: Ja.
1: Und wir haben vor Ort halt zwei super Guides. Ne? Das ist auch sehr wichtig zu wissen.
0: Wann ist die Mallorca-Radreise mit euch?
1: Die ist am 6.3. Ne? Also das heißt, am 6.3. haben wir die Radelsaison, weil im Februar sind immer schon die Leistungssportler dort, hatte ich eben erwähnt. Genau, mir fiel eben das Wort nicht an, die Leistungsradler, das sind eher die Rennradfahrer. Ne? Und wir sind ja mit unseren E-Bikes auch eher eine Ausnahme, weil wie gesagt, wir mit dem Bus dorthin fahren, das machen ja nicht viele. Und im März ist einfach schon herrliches Wetter. Also ich war jetzt im März mit kurzen Hosen auch schon wandern. Also das ist wirklich eine tolle Jahreszeit, dass es auch nicht so warm ist und man schön radeln kann, ja.
0: Alle Infos über diese Reise und weitere Fahrradreisen oder euer gesamtes Angebot, wo bekomme ich das?
1: Ja, natürlich bei uns auf der Website, also Schuhi-Reisen, Schuhi mit Y. Mhm. Oder auch mich anrufen, Peggy auch mit Y, kann man sich merken. Oder halt auch unsere Damen im Büro anrufen.
0: Peggy, vielen lieben Dank, dass du uns mitgenommen hast. A, zum Thema Fahrradreisen mal so ein bisschen mehr aufgeklärt. Und B, diese wunderbare Mallorca-Radreise, die du im Gepäck hattest. Danke dafür.
1: Ja, sehr gerne. Dann bis bald. Ne? Tschüssi.

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1: Ich bin Dirk Zeitler. Deutschland hat der NATO erneut Verteidigungsausgaben in Rekordhöhe gemeldet. Die Bundesregierung übermittelte für das laufende Jahr einen Betrag von 124,7 Milliarden Euro. Das geht aus Daten des Verteidigungsbündnisses hervor, die zum Start des Gipfeltreffens in Ankara veröffentlicht wurden. Entschädigungsansprüche und mehr Preistransparenz. Nach jahrelang Verhandlungen gibt es im EU-Parlament nun eine Mehrheit, Fluggastrechte zu stärken. Für die Verbraucher, die Ansprüche geltend machen wollen, soll es einfacher werden.
2: Wer aus der EU abfliegt und mindestens 3 Stunden verspätet ankommt, der bekommt gestaffelt nach Entfernung bis zu 600 Euro zurück. Das bleibt beim Alten. Neu ist aber, Airlines müssen künftig innerhalb von 30 Kalendertagen nach Antrag zahlen oder begründen, warum sie das nicht tun. Das gilt auch, wenn der Flug weniger als 2 Wochen vorher gestrichen wird. Außer die Airline trifft keine Schuld, wie bei Unwettern, randalierenden Fluggästen oder Streiks.
1: Der Chef der britischen Rechtspopulisten Nigel Farage legt sein Parlamentsmandat nieder und will in einer Nachwahl erneut antreten. Das sagte der Vorsitzende der Partei Reform UK, die derzeit in Großbritannien die Umfragen anführt. Der einstige Brexit-Vorkämpfer war zuvor wegen umstrittener Spenden in die Schlagzeilen geraten.
3: Farage begründet den Schritt damit, dass die Wählerinnen und Wähler in seinem Bezirk Clacton über sein Verhalten entscheiden sollen. Er weist alle Vorwürfe zurück und betont, er habe weder gegen Gesetze noch gegen Parlamentsregeln verstoßen. Hintergrund sind Ermittlungen wegen mutmaßlich nicht gemeldeter Geld- und Sachleistungen sowie einer Zuwendung in Höhe von umgerechnet rund 6 Millionen Euro. Mit Blick auf seine Kandidatur bei der Neuwahl sprach Farage von einer Abstimmung des Volkes gegen das Establishment. Aus London, Philipp Detlefs.
1: Zum Sport. Rudi Völler geht nicht vorzeitig in Rente. Er bleibt bis zur EM 2028 Sportdirektor des Deutschen Fußballbunds und will in einem Team mit dem designierten Bundestrainer Jürgen Klopp zum Wiederaufbau der Nationalmannschaft beitragen. Das sagte der 66-Jährige nach Gesprächen mit Klopp und der Verbandsspitze in einer Medienrunde.
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4: Schön, dass ihr dabei seid. In unserer Show geht's um traumhafte Strandurlaube, Kulturreisen, Wellnessurlaube und auch schöne Wander- und Fahrradrouten. Und natürlich kommen auch die kulinarischen Genüsse nicht zu kurz. Alles, was zu einer bunten Reiseshow im Grunde genommen dazugehört. Ihr hört Hin und Weg auf eurem Lieblingssender. Ich bin Heiko Gille, euer Moderator. Und wir checken jetzt am besten schon mal direkt gemeinsam ein.
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Ihr Lieben, ich begrüße euch zu einer brandneuen Ausgabe unserer Reiseshow auf eurem Lieblingssender und stellt euch doch an dieser Stelle einfach mal ein bisschen Italien vor, das alle Facetten in sich vereint. Fruchtbare Ebenen voller Weinberge, die sich bis an den Horizont erstrecken, Städte, die wie offene Geschichtsbücher wirken, Strände, an denen das Leben pulsiert und eine Küche, die einem das Herz erwärmt. Willkommen in der Emilia-Romagna. Diese Region liegt zwischen den sanften Hügeln des Apennin und der weiten Po-Ebene zwischen Adriaküste und alpinen Pässen. Oft wird sie als Italiens Genussregion bezeichnet und glaubt uns das völlig zu Recht. Unser Startpunkt der Reise ist an dieser Stelle Bologna. Wenn ihr zum ersten Mal durch die Altstadt schlendert, dann merkt ihr schon sofort, diese Stadt hat ein Tempo, das aber nie wirklich hektisch wirkt. Unter den berühmten Arkadengängen, die sich fast 40 Kilometer weit durch die Stadt ziehen, spielt sich das Leben ab. Ihr könnt bei Regen genauso entspannt spazieren wie in der glühenden Mittagssonne. Dann gehen wir auf die Piazza Maggiore. Da erhebt sich die Basilika San Petronio so mächtig, dass sie einst größer werden sollte als der Petersdom in Rom sogar. Und Bologna trägt gleich drei Spitznamen. La Grassa, die Fette, weil es hier die beste Küche gibt. La Dotta, die Gelehrte, denn sie ist Heimat der ältesten Universität Europas. Und La Rossa, die Rote, wegen der warmen Fassadenfarben, die im Abendlicht einfach zauberhaft glühen. Setzt euch auf die Piazza, nehmt einen Espresso oder vielleicht ein Glas Wein und lasst euch hineinfallen in dieses italienische Lebensgefühl. Bologna ist der perfekte Auftakt für unsere Reise durch die Emilia-Romagna. Gleich geht's weiter.

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Schön, dass ihr dabei seid, ihr Lieben. Ihr hört Hin und Weg, die Reiseshow. Und wir sind in der Emilia-Romagna unterwegs. Und jetzt in Modena. Kommt mit uns in eine Stadt, die italienische Leidenschaft gleich doppelt verkörpert. Auf der Straße sowie auf dem Teller. Denn Modena ist die Heimat von Ferrari, Maserati und Lamborghini. Allein der Name Maranello lässt die Herzen von Autofans hier höher schlagen. Im Ferrari-Museum könnt ihr eintauchen in eine Welt aus Chrom, Geschwindigkeit und purer Emotion. Und wenn ihr den Sound eines Ferrari-Motors hört, dann werdet ihr spüren, hier geht's nicht nur um Technik, hier geht's um Herzblut. Aber Modena kann auch leise und süß. Hier wird der Aceto Balsamico Traditionale hergestellt. Jahrelang gereift in kleinen Holzfässern, ein einziger Tropfen davon auf Parmesan oder auf frischen Erdbeeren und ihr versteht sofort, warum er auch als flüssiges Gold gilt. Die Piazza Grande mit dem romanischen Dom ist UNESCO-Welterbe und ein wunderbarer Ort, um ein wenig innezuhalten. Und fast nebenbei trefft ihr auf einen weiteren großen Sohn der Stadt, Luciano Pavarotti. Sein Geburtshaus ist heute Museum und wer durch die Straßen Modenas schlendert, hat fast das Gefühl, seine Stimme klingt immer noch in der Luft. Modena ist Genuss pur. Ob in Form von Pferdestärken oder kulinarischen Höhepunkten, solltet ihr auf jeden Fall erleben.

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1: Wir helfen euch, das perfekte Urlaubsziel zu finden. Damit eurem Traumurlaub auch nichts mehr im Wege steht, in unserer Show erfahrt ihr alles über beliebte Fernreiseziele und schöne Urlaube direkt vor der eigenen Haustür. Ich bin Heiko Gille, gebe euch Tipps, aber verreisen müsst ihr schon selbst. Schön, dass ihr dabei seid.
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In dieser Ausgabe unserer Hin und Weg Reiseshow reisen wir durch die wunderschöne Region Emilia-Romagna in Italien. Und da geht's jetzt nach Imola. Und hier schlägt das Herz sofort schneller, garantiert. Denn diese Stadt ist untrennbar mit Motorsport verbunden. Das Autodromo Enzo Edino Ferrari ist eine Legende. Hier hat die Formel 1 ihre Spuren hinterlassen. Wer einmal während eines Rennens auf den Tribünen steht, spürt den Boden vibrieren. Es ist ein Adrenalinschub, den man so schnell nicht vergisst, das sage ich euch. Doch Imola überrascht auch mit einer durchaus ruhigen und charmanten Seite. Ja, die Rocca Sforzesca ist eine alte Festung, thront über der Stadt und erzählt von Jahrhunderten voller Machtkämpfe und Geschichte. Von dort oben habt ihr einen wirklich traumhaften Blick über die Dächer der Stadt. In den kleinen Gassen warten Cafés, die perfekte Gelati servieren und Plätze, auf denen das Leben gemütlich dahin plätschert. Vormittags also Benzin in der Luft, nachmittags dann ein Cappuccino in der Sonne. Schöner kann's doch gar nicht sein. Imola zeigt auf jeden Fall auf, wie schön und kontrastreich das Leben sein kann. In Italien, in der Emilia-Romagna.

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1: Ich bin Dirk Zeitler. Deutschland hat der NATO erneut Verteidigungsausgaben in Rekordhöhe gemeldet. Die Bundesregierung übermittle für das laufende Jahr einen Beitrag von 124,7 Milliarden Euro. Das geht aus Daten hervor, die zum Start des Gipfeltreffens in Ankara veröffentlicht wurden. Bundeskanzler Merz hofft beim Gipfel auf einen guten Geist von Ankara. US-Präsident Trump verpasste Europas Hoffnungen auf harmonische Beratungen, aber schon bei der Ankunft einen Dämpfer.
2: Trump ging holterdiepolter in das NATO-Treffen, enttäuscht von den europäischen Bündnispartnern im Irankrieg, Besitzansprüche auf Grönland, angedrohter US-Truppenabzug aus Europa und Kritik an der europäischen Einwanderungs- und Energiepolitik. Da bleibt wenig Hoffnung auf Harmonie, aber Trumps Stimmungen ändern sich immer schnell. Aus den USA, Tina Eck.
1: Für 2150 Menschen in Deutschland hatte der Konsum von Drogen im vergangenen Jahr tödliche Folgen. Dabei ist jeder vierte Drogentote jünger als 30. Der Drogenbeauftragte Streeck sprach von einer Totenzahl auf Rekordniveau. Besonders erschüttere ihn, dass die Opfer immer jünger werden, sagte Streeck. Seit 2021 sind die Todesfälle unter 30 um mehr als die Hälfte gestiegen. Bei den unter 20-Jährigen haben sie sich nahezu verdoppelt. Zum Sport. Rudi Völler wird seinen Vertrag als Sportdirektor des Deutschen Fußballbunds erfüllen und will in einem Team mit dem designierten Bundestrainer Jürgen Klopp zum Wiederaufbau der Nationalmannschaft beitragen. Das sagte der 66-Jährige nach Gesprächen mit Klopp und der Verbandsspitze in einer Medienrunde.
3: Die Entscheidung hatte sich schon angedeutet, nachdem sich auch DFB-Vize und Liga-Präsident Aki Watzke öffentlich für ein Duo Klopp-Völler stark gemacht hatte. Entscheidend auch für Völler selbst war dann offenbar das persönliche Gespräch mit Jürgen Klopp. Es hat sich schnell herauskristallisiert, dass es am Ende auch funktionieren kann und wird, sagt der DFB-Sportdirektor. Völler hatte seinen Posten nach dem Vorrundenaus bei der WM in Katar übernommen. Sein Vertrag läuft noch bis zur EM 2028. Thomas Thonfeld, Sportredaktion.
1: Alexander Zverev bestreitet morgen sein erstes Viertelfinale in Wimbledon. Im Kampf um das Erreichen des Halbfinals steht der beste deutsche Tennisspieler dem amerikanischen Profi Taylor Fritz gegenüber.
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4: Urlaub erleben, einfach mal abschalten vom Alltag. Das kann so vieles sein. Ob Erholungsurlaub am Strand, Aktivurlaub mit Sport oder tolle Tipps zum Wandern und Radfahren. Urlaub kann vielseitig sein und immer individuell. Und vielleicht bekommt ihr ja heute auch schon den ein oder anderen Tipp hier bei uns. Also bleibt dran und sucht euch schon mal einen Reisetermin aus, denn bald geht's ja los. Ich bin Heiko Gille und freue mich, euch durch diese Sendung zu begleiten.
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In der Emilia-Romagna machen wir in dieser Ausgabe unserer Hin und Weg Reiseshow Urlaub wirklich eine fantastische Region und da verschlägt es uns auch in die Stadt Parma. Ja, schon der Name, der klingt nach Geschmack und Eleganz. Ne? Hierher kommt nämlich der berühmte Parmaschinken. Hauchdünn, geschnitten und unvergleichlich im Aroma. Und natürlich der König aller Käse, Parmigiano Reggiano. Aber Parma ist nicht nur Genuss für den Gaumen, es ist auch eine Stadt der Musik. Giuseppe Verdi stammt nämlich aus der Region und bis heute ist er in Parma allgegenwärtig. Das Teatro Regio gehört zu den wichtigsten Opernhäusern Italiens. Und wenn ihr Musik liebt, dann erlebt hier unbedingt mal einen Abend und ihr versteht, warum Oper in Italien zum Leben gehört wie Pasta und Vino. Und die Altstadt, die Piazza Duomo mit dem Dom und dem Baptisterium gehört zu den schönsten Plätzen Italiens. Fresken von atemberaubender Schönheit schmücken die Wände und während ihr den Blick hebt, spürt ihr, hier treffen Kunst, Glaube und Geschichte auf eine Weise zusammen, die ganz tief bewegend ist. In Parma bekommt ihr das volle Programm. Klang, Geschmack und Atmosphäre. Ein Urlaub in der Region Emilia-Romagna lohnt sich allemal.

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Die Emilia-Romagna ist einfach schön. Eine wunderschöne Region in Italien. Und deshalb machen wir auch in dieser Ausgabe unserer Hin- und Weg-Reiseshow hier Urlaub. Habt ihr bisher schon genug von der Kultur gehört bei uns? Na dann ab mit euch ans Meer, denn die Emilia-Romagna hat eine Küste, die einfach gute Laune macht. Rimini, das ist übrigens Sommer pur. Kilometerlange Strände, bunte Sonnenschirme, Beachbars und ein lebendiges Nachtleben. Aber Rimini hat auch eine zweite Seite, römische Geschichte nämlich, die an jeder Ecke sichtbar ist. Der Augustusbogen, die Tiberiusbrücke, ein Amphitheater, alles Zeugnisse einer Stadt, die schon seit mehr als 2000 Jahren die Menschen anzieht. Und dann gibt es noch Cesenatico, ein kleiner, charmanter Ort, dessen Hafenkanal von niemand Geringerem als Leonardo da Vinci entworfen wurde. Abends, wenn die bunten Segelboote im Licht der Laternen schaukeln, dann wirkt alles so ein bisschen wie auf einem Gemälde. Ich kann euch auf jeden Fall sagen, die Adria in der Emilia-Romagna ist mehr als Strandurlaub. Sie ist Lebensgefühl, mal laut und fröhlich, mal still und poetisch, aber immer voller italienischer Herzlichkeit. Solltet ihr unbedingt mal erlebt haben.

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1: Wir helfen euch und eurer Familie, den perfekten Urlaub zu planen und erkunden für euch die schönsten Orte weltweit, in Europa und Deutschland. Alles hier in unserer Reiseshow. Vielleicht ist unser heutiges Thema ja auch genau das Richtige für euch und ihr findet schon euer nächstes Traumziel. Schön, dass ihr uns eingeschaltet habt. Ich bin Heiko Gille und helfe euch schon mal bei der Suche.
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Reisen ist schön, aber jede Reise geht auch irgendwann mal zu Ende. Und so ist es auch in dieser Ausgabe unserer Hin und Weg Reiseshow. Irgendwann heißt es ja leider wieder Arrivederci zu sagen, Emilia Romagna. Hinter euch liegen nämlich Tage voller Kultur, voller Genuss, voller italienischer Lebensfreude. Übrigens hier in unserer wunderschönen Region von Mainz oder von Wiesbaden aus kommt ihr überraschend schnell hierher. Am bequemsten ist der Flug. Ja, vom Flughafen Frankfurt aus geht's direkt nach Bologna. In knapp 1,5 Stunden seid ihr da, mitten im Herzen der Region. Und von dort könnt ihr dann mit dem Zug oder Mietwagen Modena, Parma, Rimini und alle anderen Städte erreichen. Wer lieber auf Schienen reist, hat eine ebenso reizvolle Option. Mit dem ICE oder Eurocity geht's über Basel und Zürich Richtung Mailand, von dort weiter nach Bologna. Ja, die Zugfahrt durch die Alpen ist spektakulär und macht die Anreise selbst schon zum Erlebnis. Und natürlich könnt ihr auch mit dem Auto starten. Ja, kein Problem. Knapp 900 Kilometer, rund 9 bis 10 Stunden Fahrt über die Schweiz hinein ins italienische Herzland. Mit Pausen und einem kleinen Zwischenstopp wird schon die Reise zum Abenteuer. So nah, so vielfältig, so herzlich. Die Emilia Romagna wartet direkt vor eurer Tür. Solltet ihr auf gar keinen Fall verpassen. Wir wünschen euch einen wunderschönen Urlaub, ihr Lieben, und freuen uns schon auf die nächste Ausgabe unserer Reiseshow hier auf eurem Lieblingssender.

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1: Ich bin Dirk Zeitler. Trotz ihrer Verurteilung kandidiert Frankreichs führende Rechtsnationale Marine Le Pen für die Präsidentschaftswahl im kommenden Jahr. Sie wolle gegen ihre Verurteilung Revision einlegen und als Kandidatin antreten, sagte die 65-Jährige im Sender TF1. Am frühen Nachmittag hatte ein Berufungsgericht Le Pen in einem Verfahren um Scheinbeschäftigung und EU-Gelder schuldig gesprochen. Es verhängte ein Jahr Haft mit Fußfessel und entzog ihr das passive Wahlrecht für 15 Monate. Bundeskanzler Merz hofft beim NATO-Gipfel auf einen guten Geist von Ankara. US-Präsident Trump sucht dagegen den Streit. Ich war sehr enttäuscht von der NATO, sagte er in der türkischen Hauptstadt und erneuerte seine Kritik. Großbritannien, Italien, Deutschland und Frankreich hätten die USA im Iran-Krieg hängen lassen.
2: Trump ging holterdiepolter in das NATO-Treffen, enttäuscht von den europäischen Bündnispartnern im Iran-Krieg, Besitzansprüche auf Grönland, angedrohter US-Truppenabzug aus Europa und Kritik an der europäischen Einwanderungs- und Energiepolitik. Da bleibt wenig Hoffnung auf Harmonie, aber Trumps Stimmungen ändern sich immer schnell. Aus den USA, Tina Eck.
1: Die Bundesregierung muss sparen, auch beim Heizen. Die Förderung von Wärmepumpen und anderen klimafreundlichen Heizungen soll nach Regierungsplänen in den nächsten Jahren deutlich sinken. Dies geht aus einer Vorlage für den Haushaltsausschuss des Bundestags hervor.
3: Unterm Strich will die Regierung damit gut 2 Milliarden Euro einsparen. Betroffen sind vor allem Leute mit mittlerem und höherem Einkommen. Die erhalten geringere Förderbeträge. Bisher übernimmt der Staat ja beim Heizungstausch je nach Voraussetzungen bis zu 70% der Kosten. Haushalte mit eher niedrigem Einkommen, die sollen dagegen etwas stärker unterstützt werden. Und geplant ist auch ein Kinderbonus. Claudia Wächter, Nachrichtenredaktion.
1: Zum Sport. Erst patzt Lionel Messi, dann rettet er den Weltmeister. In einem Fußballdrama hat Argentinien auch dank seines Superstars das WM aus im Achtelfinale gerade noch verhindert. Nach einem 2-Tore-Rückstand drehte Argentinien das Spiel gegen Ägypten in der Schlussphase noch zu einem 3:2 und darf weiter vom 4. Triumph träumen.
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1: Mein heutiger Gesprächspartner ist männlich. Name?
2: Lutz Jagdhuber.
1: Dein Alter?
2: 58.
3: Geburtsort?
2: Ja, ich bin im südlichen Afrika aufgewachsen, geboren, direkter gesagt, in Namibia.
1: Dein Beruf?
2: Ich bin Mediziner.
1: Hast du Hobbys und wenn ja, welche?
2: Ja, sportlicher Seite, gerne Fußball, aber auch Leichtathletik. Alles, was irgendwie im Leistungsbereich ist und was schön aussieht, das gucke ich mir gerne an. Sei es Schwimmen, sei es Kunsttouren, sei es, kann auch mal Rugby sein. Alles, was ein gewisses Niveau hat, ein gewisses Level hat, wird auch schön und das genieße ich. Das gucke ich mir dann an.
1: Hast du so etwas wie ein Lebensmotto? Also muss kein Spruch sein, eine Art, wie du Dinge anpackst?
2: Ja, das ist mir kürzlich noch bewusster geworden, dass ich vor allem die Freude voranstelle, weil wenn ich der Freude folge, das setzt unheimlich Energie frei und das ist sehr, sehr schön. Dann laufen viele Dinge von alleine, du bist einfach im Flow, musst dir gar nicht groß nachdenken. Die Freude, das ist Folge deiner Freude, das ist total schön.
1: Mir fällt dazu was richtig Gutes ein. Das habe ich vor 2 Wochen etwa in mein Leben aufgenommen. Es gibt ja oft die Situation, jemand kommt zu dir und sagt, ich habe eine gute und eine schlechte Nachricht. Und früher habe ich dazu tendiert, erst die schlechte Nachricht. Ich habe es jetzt gedreht, ich will immer erst die gute Nachricht hören.
2: Ja, genau. Wenn du die Freude hast, dann wird die wahrscheinlich die schlechte Nachrichten überflügeln und dann sieht's ganz gut aus.
1: Und witzigerweise genau das passiert.
2: Ja. Freude hat einfach eine enorme Energie. Also da ist eine kleine Nuance, die ich lange auch selber verwechselt habe, ist Spaß und Freude. Spaß ist so ein Plätschern, das kannst du mal für ein paar Stunden haben, ob Bierfest oder Oktoberfest. Das ist Spaß. Oder auch mal so ein bisschen im Garten Fußball spielen mit den Kindern. Aber Freude ist das, was von innen rauskommt, was so richtig deine Augen glänzen lässt. Das ist Freude und das trägt dich. Das ist super. Und beides ist toll, aber das eine trägt dich länger.
1: Ich wollte gerade sagen, nämlich wenn du Freude an einer Sache hast, kannst du auch eine Phase machen, die man vielleicht als Außenstehender nicht als Freude bezeichnet, weil du das einfach durchhältst, weil du hast ein Gesamtprinzip dahinter.
2: Ja, ganz genau. Ganz genau. Die Freude, die hat so auch eine enorme Schubkraft, die, genau wie du sagst, wenn es mal nicht so läuft, wenn du mal dieser Glühbirnenerfinder, James Watt, der hat ja, glaube ich, erst beim 101. Mal das hingekriegt, dass seine Birne leuchtet. Aber der hat immer weitergemacht, weil der war neugierig und in dieser Neugierde hat viel Freude auch gesteckt. Und der hat immer weitergemacht, auch wenn die anderen gesagt haben, ach, das, wie soll denn das funktionieren? Wir haben doch alle Kerzen, lass das doch mal gut sein. Aber der hat einfach eine Freude gehabt. Die hat ihn bis zu seinem Ziel getragen und das war toll. Das war richtig toll.
1: Die Menschen, die mit dir zu tun haben, was meinst du, sagen die über dich? Was macht dich aus?
2: Meine Präsenz. Sei es in einer Mannschaft, also sportlichen Mannschaft, sei es im Beruf, im Team. Die Präsenz, dass ich Dinge auffangen kann, kritische oder angespannte Situationen entschärfen kann, dass ich unterstützend wirke. Das mache ich gar nicht so vom Kopf her. Das muss ich jetzt machen und das habe ich antrainiert und solche Sachen. Das ist einfach mein Naturell. Und die Leute, ja, letztlich auch in ihren Weg weiterzubringen. Sagen, ja, mach es doch, probier es doch. Weil wenn du es probierst und es klappt nicht, dann hast du es probiert. Und dann weißt du, ja, das ist was für mich oder ist nicht.
1: Wenn wir nachher noch vertiefen.
2: Ja, also die Präsenz, würde ich sagen, ist meine Stärke in einem Team.

0: Er ist Mediziner und mein Gesprächspartner Lutz Jagdhuber.
1: Erzähl mir was über Namibia. Also ich weiß, oder jetzt fange ich mit vorsichtigem Halbwissen an, weil ich durch berufliche Stationen sehr viele Sachen für einen deutschsprachigen Sender dort mal eingesprochen habe. Deswegen weiß ich, es gibt dort eine extremst große deutsche Community.
2: Ja, also extrem kann man nicht mehr sagen. Das war vielleicht mal größer, aber ich würde sagen, zum jetzigen Zeitpunkt sind es vielleicht 20.000.
1: Okay.
2: Nur warum das so auffällig ist, wenn man da runterfährt, ist, dass die kleinste Bevölkerungsgruppe in dem Land mit 12 verschiedene Nationen, also 12 Bevölkerungsgruppen sind, weil die überall so Dienstleistungen anbieten. Das heißt, die haben eine Bäckerei, die haben eine Werkstatt, die haben Hotels, das sind alles und überall, wo du denkst, oh, der spricht ja Deutsch. Daher kommt das einem enorm viel vor. Und letztlich ist das eine kleine Gruppe, die sind schon seit 1880 dort im Land, haben sich da angepasst mit allen Höhen und Tiefen, was so ein Land mit sich bringt. Und in so einem Land ist ja der Regen das A und O. Den gibt's immer zu wenig. Und davon hängt die ganze Wirtschaft ab. Also hast du viel Regen, wächst das Gras, deine Rinder sind fett und deine Verkaufspreise sind gut und dir geht's glücklich. Ist das umgekehrt, dann hast du plötzlich Kopfschmerzen, Rückenschmerzen, weil alles nicht vorhanden ist. Also diese Länder sind sehr geprägt von dem Rhythmus der Natur, ja.
0: Lutz Jagdhuber ist mein Gesprächspartner und wie er nach Namibia gekommen ist, wie seine Familie dorthin gekommen ist, das ist gleich Thema hier im Gespräch.

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0: Lutz Jagdhuber ist Mediziner, er ist mein Gesprächspartner und er hat uns schon verraten, dass er in Namibia geboren ist.
1: Wie bist du da hingekommen?
2: Durch in der damaligen Kolonialzeit und Kaiserzeit wurden von der damaligen kaiserlichen Regierung Handwerker gesucht. Der Großvater war Elektriker und hatte sich da beworben. Und die Großmutter und Großvater mussten, oder alle, die dann runter sind, mussten dann verheiratet sein, haben dann kurz vorab noch geheiratet und sind dann mit dem Schiff runter. Und seitdem sind wir da präsent in dem Land, ja.
1: Okay, das heißt, deine Familie ist ausgewandert und das ist im Prinzip der Punkt, dass du da geboren bist, ja?
2: Genau.
1: Okay. Wie muss ich mir das vorstellen? Das heißt, du bist dort auch aufgewachsen?
2: Ich bin komplett aufgewachsen. Ich bin geboren, aufgewachsen, Kindergarten, Grundschule, weiterführende Schule. Ja, also ganz in dem System drinne gewesen.
1: Jetzt. Kannst du es ja vielleicht vergleichen? Das heißt, ist das dann ein schulisches System, wie es dir auch in Deutschland hätte passieren können? Oder gab es Unterschiede?
2: Es gibt insofern Unterschiede, dass man recht früh dreisprachig aufwächst. Also man hat sowieso sehr viel Kontakt mit anderen Kulturen. Das erweitert unheimlich den Horizont, macht dich auch flexibler, tolerant. Und wir hatten dann schon ab der fünften Klasse waren wir dreisprachig. Also die Unterrichtsfächer waren auch entweder in Englisch oder Afrikaans gewesen. Das würde es ein bisschen unterscheiden. Und das Schulsystem ist auch dem englischen System angepasst mit Schuluniformen. Ja, man gibt alles für die Schule, sei es im Sport, im Musikunterricht. Also die Schule wird da hochgehalten, der Name der Schule. So, das ist so ein bisschen dem englischen System geprägt. Ja.
1: Warst du ein guter Schüler?
2: Ja. Ich war ein guter Schüler, habe dann aber so mit der 8. Klasse oder so eigentlich andere Interessen gehabt. Zum Leidwesen der Lehrer. Ich wollte Fußballprofi werden oder Rockmusiker. Und naja, dann sind die Noten natürlich etwas ins Wanken gekommen. Und dann gab es Standpauken. Aber war meiner Neugierde zu schulden, war ich, glaube ich, einfach ein guter Schüler, weil ich neugierig war, egal in welchem Fach. Ja.
0: Gleich geht's weiter im Gespräch mit Lutz Jagdhuber.

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0: Lutzi Akthuber ist Mediziner, er ist sportbegeistert und mein Gesprächspartner.
1: Wie lange warst du in Afrika? Wann bist du dort weg?
2: Ich bin nach Südafrika in Kapstadt den Bachelor of Science abgeschlossen, das Studium, und bin dann nach Deutschland Anfang der 90er, ja, bin ich 1990

0: nach Deutschland und habe dann Medizinplatz in Marburg an der Uni begonnen.
1: Gab es noch einen, also du hättest ja auch in dem Land bleiben können. Gab es noch familiären Bezug zu Deutschland oder was war das Entscheidende?
0: Das Entscheidende war letztlich, dass meine sportliche Karriere, also in dem Fall Fußball, doch recht gut war und ich auch von verschiedenen Trainern Angebote hatte, hier einzusteigen im höheren Bereich. Ich habe letztlich auch kurzzeitig in der zweiten Liga in der Übergangsphase mittrainiert, mitgespielt, habe dann aber einen Medizinplatz bekommen und habe mich dann für die akademische Laufbahn entschieden. Aber nach hier rüber zu kommen nach Deutschland war ja schon der sportliche Weg. Ich wollte es einmal einfach ausprobieren, hab's getan und war gut, dass ich das gemacht habe.
1: Wir sind schon bei dem Ausgang unseres Gespräches. Es gibt im Leben immer Punkte, selbst wenn man scheitert oder selbst wenn etwas nicht so läuft, wie es vielleicht im Kopf ausgedacht war. Es ist doch ein gutes Gefühl zu wissen, ich hab's gemacht, ich hab's probiert. Schlimmer ist, wenn man irgendwann feststellt, hätte ich es mal probiert. Das sind immer die schlimmeren Dinge im Kopf.
0: Auf jeden Fall. Also etwas nicht zu tun, das nagt an dir und das nagt viele Jahre an dir. Und deshalb ist es wirklich gut zu sagen, ich mache es. Und es wäre schön natürlich, wenn die Familie und Freunde dich unterstützen. Wenn nicht, dann mach es trotzdem. Wenn du sagst, das steckt in mir und ich will es ausprobieren. Wenn es nicht klappt, okay, dann hast du die Erfahrung gemacht, sagst vielen Dank, das war super und bist auch zufrieden und glücklich dann danach, weil du sagst, okay, das ist dann nicht mein Weg. Ich hab's gemacht und kann mich jetzt ganz entspannt auf einen neuen Weg.
2: Gleich geht es weiter im Gespräch mit Lutz Jagdhuber.

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1: Ich bin David Riemer. Deutschland hat der NATO erneut Verteidigungsausgaben in Rekordhöhe gemeldet. Die Bundesregierung übermittelte für das laufende Jahr einen Betrag von fast 125 Milliarden Euro. Das geht aus Daten hervor, die zum Start des Gipfeltreffens in Ankara veröffentlicht wurden.
2: Gegenüber dem Vorjahr ist das eine Steigerung von rund 25%. Der Anteil der Verteidigungsausgaben am Bruttoinlandsprodukt würde auf etwa 2,7% klettern. Innerhalb der NATO geben damit nur die USA mehr Geld für Verteidigung aus als Deutschland. Die Zahlen sollen beim NATO-Gipfel vor allem den mächtigsten Gast überzeugen. US-Präsident Trump hat erst vor wenigen Tagen wieder die Ausgaben der Europäer kritisiert. Deutschlands Investitionen nannte er lächerlich. In Ankara dürfte sich nun zeigen, ob sich beide Seiten aufeinander zubewegen. Aus Berlin Thomas Brockt.
1: Trotz ihrer Verurteilung kandidiert Frankreichs führende rechtsnationale Marine Le Pen für die Präsidentschaftswahl im kommenden Jahr. Sie wolle gegen ihre Verurteilung Revision einlegen und als Kandidatin antreten, sagte sie. Am Nachmittag hatte ein Berufungsgericht Le Pen in einem Verfahren um Scheinbeschäftigung und EU-Gelder schuldig gesprochen. Die Zahl der Drogentoten in Deutschland bleibt auf einem Rekordhoch. Vergangenes Jahr starben über 2100 Menschen an den Folgen ihres Drogenkonsums. Das gab der Bundesdrogenbeauftragte Streeck in Berlin bekannt. Alarmierend dabei, die Opfer werden immer jünger.
3: Sie sind oft jung, risikofreudig und bezahlen dafür mit ihrem Leben. In den letzten 5 Jahren hat sich die Zahl der Todesfälle bei den unter 20-Jährigen fast verdoppelt. Fast jeder 4. Drogentote ist heute jünger als 30. Die Antwort darauf dürfe nicht Betroffenheit sein, sondern mehr Prävention und frühe Hilfsangebote, sagte Streeck. Auffällig ist, dass die jüngeren Drogentoten vor allem Medikamente konsumiert haben. Meist spielt aber auch ein riskanter Mischkonsum von Pillen, Alkohol und anderen Substanzen eine Rolle. Gleichzeitig breiten sich synthetische Opioide wie Fentanyl weiter aus. Tanja Wagner, Nachrichtenredaktion.
1: Erst patzt Lionel Messi, dann rettet er den Weltmeister. In einem Fußballdrama hat Argentinien auch dank seines Superstars das WM-Aus im Achtelfinale gerade noch verhindert. Nach einem 2-Tore-Rückstand drehte Argentinien das Spiel gegen Ägypten in der Schlussphase noch zu einem 3:2 und darf weiter vom 4. Triumph träumen.
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4: Er ist in Namibia geboren, kam für den Sport nach Deutschland und beschäftigt sich heute mit Medizin und inneren Blockaden. Lucia Tuber ist mein Gesprächspartner.

0: Lutz Jagdhuber ist heute aktiv als Mediziner und Autor und er hat uns auch gerade schon verraten, dass er mal im Profifußball war.
1: Fußball ist nicht ganz mein Thema. Trotzdem natürlich, wo hast du gespielt?
2: Ich war kurzzeitig, habe ich bei den Stuttgarter Kickers mittrainiert. War, wie gesagt, das war dann so eine Übergangsphase, wo ich mich dann zu Saisonbeginn dann für das Studium entschieden habe, weil dann auch der Platz kam, der Medizinplatz. Naja, und den gibt man ja auch nicht so eben mal weg und ab. Zum Leidwesen des Trainers, der hatte gesagt, warum gehst du? Welcher Verein ist hinter dir her? Sag doch was. Ich habe gesagt, nein, es liegt nicht an einem konkurrierenden Verein, es liegt wirklich an der akademischen Laufbahn.
1: Naja, wenn wir jetzt gerade so im Fokus der Weltmeisterschaft uns das anschauen, ist es natürlich auch, ich glaube, man darf das gar nicht unterschätzen. Ja, da geht es um viel Geld, ja, da geht es aber auch um viel Druck. Letztendlich muss man auch wissen, ob man einen solchen Weg gehen will, weil, ich sag mal, diese mediale Dauerberieselung, die Dauerbeobachtung, man muss damit umgehen können.
2: Ja, das ist die eine Sache. Und die andere Sache ist, wenn du den professionellen Weg eines Sportlers einschlagen möchtest, dann wäre es günstiger, wenn du früher in eine Leistungszentren kommst. Das hatten wir jetzt nicht in Namibia, das war alles Freizeitsport. Und dann ist besser, wenn du schon mit 14, 15 oder noch früher diesen Leistungsweg einschlägst, dann hast du einfach viel, viel bessere Karten. Also das ist, ja, ich glaube, kam mit 22 oder so hin, das war dann schon für den Leistungsbereich Tuck zu spät.
3: Aber probiert.
2: War alles okay. War alles okay und das ist vollkommen in Ordnung so, ja. Ich hatte dafür ein abgeschlossenes Studium. Meine Eltern haben darauf bestanden, du wirst dein Studium abschließen. Dann kannst du machen, was du willst danach.
1: Der Klassiker.
2: Ja, und habe ich auch gemacht. Und dann habe ich das mit dem Sport gemacht, ja. Ich muss auch sagen, ich weiß nicht, ob ich das ewig hätte machen wollen, weil ich dann doch irgendwie auch gemerkt habe, dass die akademische Weiterbildung oder dieses Wissenshungrige war dann auch ein starker Drang von mir und ich war dann auch froh, als ich wieder in Vorlesungen sitzen konnte und vielerlei tolle Sachen gehört habe, gerade im Medizinbereich. Ich habe ja dann später auch das kombiniert in der Form von einer Sportmedizin, wo ich dann beides kombinieren konnte.
1: Das ist ja das Verrückte und ich glaube, das ist auch das Faszinierende am Leben, an der Welt. Wir haben halt so viele Möglichkeiten und müssen uns halt immer wieder an Wegen auch entscheiden, was machen wir jetzt, wem gehen wir nach. Cool natürlich, wenn du noch zwei Sachen auch kombinieren kannst, ja.
2: Ja. Der Leistungssportbereich ist prägnant. Du hast die Sportler, die haben 5 bis 10 Jahre Zeit und wollen und müssen dann in der Zeit alles erreichen. Es zieht sich zwar ein bisschen länger, wir haben jetzt immer ältere Sportler, die auch locker bis 40 diszipliniert durchhalten, durchtrainieren. Aber im Großen und Ganzen musst du in dieser kurzen Zeit, wo du Leistungssportler bist, alles geben, auch dein Geld verdienen, um danach wirtschaftlich gut dazustehen. Und das musst du wollen. Also das heißt, deine Ernährung konsequent einhalten, dein Schlaf, du musst auf Partys verzichten, auf Sommerurlaube, du musst auf sehr, sehr vieles verzichten, wenn du diesen Weg konsequent eingehen möchtest, ja.
1: Na, und ehrlicherweise müssen wir sagen, es muss dir auch klar sein, es kann jederzeit schiefgehen.
2: Es kann. Es kann, das Risiko bleibt, 20-30%, eine unglückliche Verletzung und du bist raus.
1: Ja, ohne auch, dass du was machen kannst, weißt du, wenn du nicht ja. die Leistungsfähigkeit abrufen kannst, bist du auf.
2: Ja. Ich bin trotzdem gerne mit Leistungssportlern zusammen. Ich habe später Leichtathleten betreut, auch auf Weltniveau, das war sehr schön. Ich war mit den Olympischen Spielen unterwegs und dergleichen. Das ist wie so eine große Familie, insbesondere bei den Leichtathleten. Und habe dann auch viele bekannte Läufer kennengelernt. Aber die sind wirklich, die großen Leute sind bescheiden. Und das hat mich sehr angesprochen. Du sitzt mit denen am Frühstück, die sind ganz relaxed. Sagen sie, hi, ich bin der und der und setz dich. Und du kommst leicht mit denen ins Gespräch. Und heute Abend, weißt du, muss der so performen, so viel Leistung abrufen vor den 60.000, 80.000 Zuschauern. Und jetzt sitzt hier ein ganz, ganz entspannter und einfach bescheidener Sportler. Das ist sehr angenehm. Die Atmosphäre mit denen zusammen ist sehr schön. Das war jetzt bei den Leichtathleten. Ich weiß jetzt nicht, wie es bei Handballern ist oder anderen Leistungen, aber das war jetzt in dem Bereich der Leichtathletik.
1: Ich habe das meistens erlebt, dass Menschen, die erfolgreich sind, eigentlich ganz entspannte Zeitgenossen sind. Meistens sind die Leute drumherum das Problem, die abschotten.
2: Ja, ganz genau.
1: Ja, weil die haben natürlich den Job, das Feld frei zu machen, die Störungen alle wegzumachen. Ja. Und die sind halt, sag ich mal, oft nicht nett und dann steht ein Bild, was eigentlich gar nichts mit dem Menschen eigentlich zu tun hat. Ja, das heißt, du bist dann nach dem Studium auch so, ja, im Prinzip ja doch irgendwie dann immer dem Sport verbunden gewesen, ne? Was ich jetzt gerade
2: höre. Das bleibt halt nicht aus. Ich schiebe auch jetzt mit bei der WM, wie ich vorhin schon angedeutet habe, ich mag einfach guten Fußball und ich gucke mir gute Spiele an. Ich bin jetzt nicht der typische Fan, der jetzt unbedingt die Mannschaft XY unterstützen muss, sondern ich mag halt guten Fußball, der ein bisschen zelebriert wird, wo gezaubert wird, wo technisch das wirklich raffiniert gearbeitet wird. Und ja, da gibt's gute Trainer, kluge Köpfe, verrückte Stars und dieses ganze Bunte, das macht's halt so schön, sowas sich mal anzugucken.
0: Gleich geht's weiter im Gespräch mit Lutz Jagdhuber.

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3: 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Wir haben schon viel von ihm erfahren. In Namibia geboren, für den Sport nach Deutschland gekommen. Er ist mein Gesprächspartner.
4: Was machst du denn heute?
5: Ich tanze. Das mache ich sehr gerne.
6: Ja, aber ja.
5: Überwiegend Tänze aus Westafrika. Die tanzen ja meistens alleine, also synchron. Also nicht jetzt Paartanze, sondern Synchrontänze. Die sind sehr dynamisch, die Tänze, meistens mit Live-Trommlern und viele Drehungen, viele Sprünge. Das ist sehr schön. Ich spiele Fußball, schwimmen und ab und zu Fitnessstudio, aber das eher weniger. Also mehr so Sachen, wo ich den ganzen Körper einsetzen kann.
4: Ich war aber jetzt eher im beruflichen Kontext.
5: Ja.
4: Aber trotzdem auch ein das heißt, was durchkommt, ist, du bist ein Bewegungsmensch, ne? Das heißt, das gehört dazu.
5: Ja. Bewegung hat einfach einen ganz großen Punkt. Die alten Anatomen bei uns haben gesagt, das ist ein Bewegungsapparat. Wir sind kein Sitzapparat oder ein Couchapparat, sondern ein Bewegungsapparat. Und ich halte mich jetzt nicht an deren Spruch, aber wenn man einfach den Körper bewegt, dann geht es denen gut. Also der Körper möchte sich bewegen, das ist einfach so. Und dann kommen diese Zwickerlein nicht oder die kommen nur die ersten Schritte und dann hast du alles vergessen. Also ich bewege mich halt gerne. Und ja, das würde auch bei viele Krankheiten verhindern, sei es jetzt Übergewicht, Knochenschmerzen und dergleichen.
4: Naja.
5: Bewegung ist einfach gut.
4: Und wir können das auch alle in unseren Alltag, also ich bin jetzt gar nicht so der sportliche Typ,
5: ja.
4: Aber nichtsdestotrotz komme ich auf eine beachtliche Zahl von Schritten einfach durch die Art und Weise, wie ich meinen Tag gestalte. Habe ich einen Termin, stehe ich 3 Straßen weiter, ich gucke das. Ich gehe gern beim Telefonieren, laufe ich gern durch die Natur. Das ist alles, was ich nicht vor dem Rechner machen muss, mache ich nicht vom Rechner.
5: Das ist sehr, sehr gut, weil es geht nicht um diese Gewichte im Fitnessstudio, sondern es geht wirklich darum, im Alltag einfach so viele Bewegungen wie möglich einzubauen. Und das, was du gerade schilderst, ist super. Man kann so viel in Bewegung machen. Ich meine nur, ob du jetzt telefonierst in Bewegung oder mit deiner Partnerin spazieren gehst und Quatsch, das ist ja mehr oder weniger das Gleiche. Das kann man alles in Bewegung.
4: Und etwas ganz Verrücktes ist ja, manchmal hat man irgendwelche Probleme tagsüber zu lösen. Und ich stelle fest, in Bewegung lösen sie sich leichter.
5: Das ist wie ein Reset. Sport, Tanzen, Fußball spielen, schwitzen. Du kommst raus und hast einen klaren Kopf und plötzlich ein Problem, das 3 Wochen alt ist, wo du die ganze Zeit nach einer Lösung suchst, hat sich auf einmal aufgelöst oder du hast eine Antwort parat und denkst, wie kommt denn das jetzt?
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1: Lass uns gerade nochmal dieses Medizinische einsortieren. Das heißt, du bist ein ganz normaler Hausarzt, mit dem ich mit jedem Zipperlein zu dir komme oder etwas spezieller?
2: Nein, ich habe den Facharzt für Allgemeinmedizin, aber ich habe auch den Facharzt für Innere Medizin und bin in der Hausarztpraxis tätig und du könntest mit jedem Zipperlein zu mir kommen. Weiß ich nicht weiter, brauche ich noch einen speziellen Rat, schicke ich dich entsprechend, überweise ich dich entsprechend zu den Fachrichtungen. Kardiologen, Orthopäden, Gynäkologen, Urologen, was auch immer. Ne? Aber ich bin ganz normal in einer niedergelassenen Hausarztpraxis tätig.
1: Das heißt, du machst auch den ganzen Kram so privatärztlich oder kassenärztlich?
2: Es vermischt sich.
1: Okay. Das heißt aber, du kennst diese auch Problemstellungen unseres Gesundheitssystems, die ja nicht ohne sind. Für viele Dinge ist keine Zeit da und Dinge, die gebraucht werden, darf man nicht verschreiben. Das ist schon alles nicht ganz einfach, ne?
2: Ja, das ist zu einer großen Herausforderung für uns geworden. Wir besprechen das intern auch immer wieder. Wie lösen wir das? Einmal patientenorientiert. Wirtschaftlich ist ja auch wichtig. Es ist immer wichtig, sie wieder zusammenzusetzen und sagen, hier kommen wieder neue Anforderungen, hier kommen wieder neue Veränderungen. Wie können wir darauf reagieren oder wie können wir es am besten lösen?
1: Ich habe jetzt das Privileg, also ich habe eine Ärztin, die tatsächlich diese sprechende Medizin sehr ernst nimmt, was wirklich manchmal, also das heißt, das erste Mal sitzt man bei ihr 1,5 Stunden. Aber es ist verrückt, was für Sachen da zum Tage kommen.
2: Du meinst durch Reden?
1: Ja.
2: Ja. Ja, weil das ist, kann ich sehr, sehr gut verstehen, weil du durch das Gespräch, im Laufe des Gesprächs immer mehr bei dir auch feststellst. Und das ist ganz interessant. Wenn ich dich zum Beispiel frage, hast du Rückenschmerzen? Dann sagst du nein. Wenn ich dich das nach mehreren Sätzen nochmal fragst, sagst du ja. Wo du das jetzt sagst, fällt mir das ein. Es zwickt doch hier unten links. Durch das Sprechen kommen dann immer mehr Informationen raus und dadurch kann sie sich ein ganzheitliches Bild machen. Das kann ich schon gut verstehen.
1: Ja, es ist verrückt. Also ich hatte so ein Reizdarm-Thema und wir sind ja auch so eine Gesellschaft. Das, was du gerade gesagt hast, ist typisch für uns. Das heißt, wie geht's dir? Oh ja, gut. Ja, und weg. Ja. Und wenn du anfängst rumzubohren, auf einmal stellst du fest. Und ich habe dann irgendwann auch gesagt, nee, es ist da und ich merke es. Ich hatte mich nur dran gewöhnt. Und wenn du dann irgendwie an einem Tisch das mal erzählst, boah, damit mache ich schon rum. Und auf einmal, ja, ich auch. Ja. Dann denkst du, Mist, es ist der halbe Tisch hier, hat das gleiche Problem. Aber das Schöne an der Sache ist, es lohnt sich halt richtig damit umzugehen, weil es geht auch wieder weg, wenn man das Richtige macht.
2: Es erleichtert auch das, was du gerade erzählt hast, was du geschildert hast, sich auszutauschen. Und wenn du Leute hast, die ähnliche Erfahrungen gemacht haben, dann es erleichtert, dass du einfach jetzt mal da mit rausgekommen bist und gesagt, ich habe Reizdarm. Kann jemand das verstehen und mitreden können, dann bist du nicht mehr allein im Boot. Weißt du, wir Menschen sind Gesellschaftstiere und wir wollen verstanden werden und wir wollen dabei sein. Wir wollen in der Gruppe dabei sein. Und wenn welche dabei sind, musst du nicht die ganze Gruppe sein, aber wenn 2, 3 dich verstehen, dann fühlst du dich einfach wohler. Und das führt zur Entspannung und dir geht's einfach besser.
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0: In Namibia ist er geboren. Für den Sport ist er nach Deutschland gekommen. Heute ist er als Mediziner unterwegs und beschäftigt sich viel mit inneren Blockaden. Lutz Jagdhuber ist mein Gesprächspartner.
1: Damit sind wir beim Thema, ne? Es geht oft um Stress reduzieren. Du hast oft das Wort Lebendigkeit gesagt. Und nun verstehe ich auch, warum das Buch Tanz mit deiner Seele heißt, weil das passt ja 1A zu dir.
2: Ja, das ist die Seele. Oder wir nennen es meistens ja Seele. Wir können es auch innere Stimmung nennen oder innerer Weg oder wie auch immer. Sagen wir Seele, das ist am einfachsten. Ja, die lebt ja in uns, ne? Und wenn die nicht so richtig raus kann, dann kann die sich manchmal auch körperlich zeigen. Da, wenn sie irgendwie eingeklemmt ist, sag ich mal, in Form von, wenn ich zu sehr in mich an Norm halte oder an Vorschriften oder an Regeln, dann kann das sein, dass sie nach vielen Jahren, nicht sofort, aber nach vielen Jahren dann sagt, oh, ich möchte das nicht. Ich möchte nicht immer von 8 bis 5 diese Tätigkeit machen. Das tut mir einfach nicht gut. Kann schon mal ein Kopfschmerz anfangen, dann kann schon mal was mit dem Darm anfangen oder mit dem Herzen oder so. Und dann ist es gut, dieses Symptom zu nehmen und sagen, oh, okay, erstmal vielen Dank, dass du da bist, Symptom. Und zweitens, gut, dass ich drauf gehört habe und nicht ignoriert habe. Ich kann es natürlich auch jahrelang mit irgendwelchen Tabletten glattbügeln, dass ich das jetzt mal annehme. Man muss jetzt natürlich nicht übertreiben. Wenn ich einmal im Jahr Kopfschmerzen habe, muss ich nicht sofort eine große psychologische Suche machen. Aber wenn das immer wieder auftritt, dann würde ich mal sagen, ja, ich suche mal danach, was kann es sein? Ja, und dann kommst du der ganzen Sache schon näher.
1: Jetzt leben wir ja in einer, wenn ich mich umgucke, eigentlich in einer wunderbaren Zeit. Ich glaube, selten ist es den Menschen so gut gegangen. Die wenigsten leiden Hunger. Irgendwie kommen wir alle zurecht. Und trotzdem fehlt es doch irgendwie an vielen Stellen am Glück, ne?
2: Ja, das ist sehr, sehr interessant. Das habe ich jetzt auch schon oft beobachtet. Ich habe mich das dann auch gefragt. Ich sage, letztlich hast du ja alles, genau was du sagst. Du hast ein Dach über dem Kopf, du hast genug zu essen, du bist abgesichert, aber irgendwo fehlt so ein bisschen das Glück. Und da habe ich dann auch schon beobachtet, dass Leute, die glücklich sind, ich gucke mir gerne Leute an, es gibt Leute, die glücklich sind. Das können junge Leute sein, können alte Leute sein. Und dann gucke ich, was machen die irgendwie so, dass die so dieses Strahlen im Gesicht haben, dieses Wow. Und das ist nicht gekünstelt, sondern man merkt ja den Unterschied, ob das jemand künstelt aufsetzt oder dass das wirklich echt von drin herauskommt. Und da ist es immer wieder auffällig, dass die Leute, ich habe das da auch in meinem Buch geschrieben, alle Emotionen richtig ausleben. Ne? Sei es so, wenn jemand verstorben ist, dann sollte ich auch richtig trauern. Und nicht trauern einfach wegdrücken und denken, ach, ich gehe jetzt doch mal auf die Feier, dann hänge ich nicht zu Hause rum und trauere, sondern ich nehme diese Trauer wirklich ernst, ne? Und ich lasse mir auch ein paar Monate Zeit, um diese Person zu trauern. Weil wenn ich in dieser Trauer eine Tiefe erreiche, dann werde ich auf der Gegenseite, wenn die Trauer vorbei ist, werde ich dann auch wieder eine tiefe Freude erleben können, dann kann ich auch richtig feiern, dann kann ich richtig mich mit Freunden treffen, dann kann ich mich richtig ausleben. Also das ist wichtig, schon einmal die großen Emotionen wie Freude, Trauer, die richtig tief zu spüren und wahrzunehmen und auch auszuleben. Und aber auch allen anderen Emotionen, sei es Wut, Hass, von mir aus Eifersucht, Scham, die alle mal anzugucken, die ich in mir habe. Und denen auch immer mal kurz eine Zeit geben und sagen, ja, ich bin jetzt auch neidisch auf die Leute da drüben, dass sie das und das haben. Das ist vollkommen in

0: Ordnung. Gib diesen Emotionen auch mal einfach kurz Aufmerksamkeit, weil wenn ich denen allen eine Aufmerksamkeit gebe, dann fühlt sich meine Seele wohl, ne? Und dann habe ich ein Gesamtbild. Dann bin ich einfach komplett in mir als Person. Das Unterdrücken ist nicht gut, wenn ich sage, ich schäme mich nicht oder ich habe keinen Neid oder ich bin nicht wütend. Das wird nicht lange gut gehen. Wenn ich meine Wut immer unterdrücke, die muss irgendwo raus, da ist Dampf im Kessel. Geh von mir aus ins Stadion und schimpf auf den Schiri. Sag, Schiri, du Pfeife, was soll denn das? Der Schiri hat damit nichts zu tun mit deiner Wut, aber das ist dein Ventil, das rausgeht. Und nach dem Spiel fühlst du dich einfach gut. Also das ist wichtig, das zu machen.
1: Gerade Neid und Wut, das sind spannende Themen, weil oft ist man ja auf irgendwas neidisch und verhält sich dann auch merkwürdig. Da lohnt es sich wirklich, auf den Grund zu gehen, auf was bin ich da wirklich neidisch, ja? Weil viele leben halt echt auch nach außen Dinge, die sie eigentlich gar nicht brauchen und wollen. Das sehe ich so oft, ja. Also es lohnt sich, in diese Gefühle zu schauen, ja.
0: Ja, wirklich interessant. Und viele Sachen fangen ja auch in der Familie an. Ne? Ich bin auf meinen Kollegen neidisch, aber vielleicht bin ich eher auf meinen Bruder neidisch, weil der vor Papa vielleicht ein größeres Fahrradgeschenk gekriegt haben, als ich 16 war oder sowas. Ne? Da überträgt man auch manchmal. Das ist mal ganz gut, das zu differenzieren. Hat das überhaupt was mit den Kollegen zu tun oder hat das eigentlich gar nichts mit denen zu tun?
2: Gleich geht's weiter im Gespräch mit Lutz Jagdhuber.

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0: Der Mediziner Lutz Jagdhuber ist mein Gesprächspartner, in Namibia geboren. Er liebt den Mannschaftssport und er ist mein Gesprächspartner.
1: So, wir alle tragen irgendwelche Sachen in uns rum, die uns blockieren, die vielleicht verhindern, dass wir an die Stelle kommen, wo wir hinwollen. Und wenn ich jetzt so auf dein Buch gucke, das ist schon so ein bisschen auch ein Rezeptbuch, um da rauszukommen, ne?
2: Ja, die Idee ist, also ich will nicht missionieren. Missionieren ist nicht mein Ding, das mag ich auch nicht, wenn ich missioniert werde. Ich will nur Optionen anbieten, Möglichkeiten anbieten. Sagen, das kannst du machen. Ob du das letztlich machst, ist deine Entscheidung und deine Verantwortung. Aber ich gebe dir Optionen, von mir aus auch Rezepte. Und zu der Frage Blockaden. Ja, in unserer Gesellschaft haben wir komischerweise das Thema Blockaden ist so ein Einheitsbrei, sage ich mal. Ich habe eine Blockade. Aber Blockaden haben ja ganz unterschiedliche Qualitäten, von ganz leicht bis ganz schwer. Wir haben das ganze Spektrum an Blockaden. Und du kannst erstmal ganz viele Blockaden, die ganz leichten Blockaden, kannst du ja schnell lösen, indem du einfach fragst, habe ich da irgendwas oder stelle ich mich jetzt aber an oder warum möchte ich jetzt nicht zu der Tennisveranstaltung? Was blockiert mich da? Ist das der Trainer oder so? Wenn ich mich dann frage, stimmt das überhaupt? Habe ich überhaupt was gegen den? Nee, eigentlich nicht. Oder ja, doch. Und dann gehst du zum Tennis und der schüttelt dir die Hand und ist glücklich und dann ist diese kleine Blockade einfach aufgelöst. Also man muss da wirklich unterscheiden zwischen leichten Mitteln und großen Blockaden. Und eigentlich sind nur die großen Blockaden für uns interessant. Diese kleinen und mittleren Blockaden, die wir uns selber oft aufbauen, da kann ich als Idee mitgeben, guck mal, was die Kinder machen. Die Kinder sind ja so spontan, die sind so lebendig, die lösen diese kleinen Blockaden einfach so auf. Na, ich gebe dir da mal ein Beispiel. Kinder sind auf dem Weg zur Schule und haben vielleicht Angst vor irgendeiner Prüfung hin und her. Was machen Kinder? Die hüpfen auf ein Bein, die drehen sich im Kreis, die gehen ein bisschen rückwärts und kommen dann in die Klasse und haben vieles einfach vergessen. Na, das können wir auch machen, so kleine Blockaden einfach so auflösen. Und bei den größeren
1: Ein Satz muss ich sagen zu den kleineren Blockaden, die können auch blöd sein und immense Wirkungen haben. Das kennt jemand vielleicht, was weiß ich, da ist abends noch eine Veranstaltung und da denkt man, ach, da ist der da und muss ich da hin und ist es nicht viel schöner, zu Hause zu bleiben? Und wenn man dann da ist, merkt man, es ist alles gut, es ist alles fein, es ist ein schöner Abend und man lernt vielleicht wichtige Menschen kennen. Deswegen auch die Kleinen, es lohnt sich da dran zu gehen, ja, wie die Kinder.
2: Auf jeden Fall, es lohnt sich auf jeden Fall, genau was du sagst, pack es dann an, tu es. Genau. Du hast es dann getan und du hast gesehen, es war doch gar nicht so wild gewesen und ganz oft wird das dann ein toller Abend und wie du sagst, man lernt dann auch oft ganz tolle Leute kennen, ne? Weil du dann einmal siehst du, jetzt ist die Blockade weg und mir geht's gut, die Entspannung ist da und dann, wenn die Entspannung da ist, kommt die Leichtigkeit.
1: Genau. So, große Blockaden.
2: Große Blockaden sind eine Herausforderung, wenn es bei der großen Blockade bleibt. Dann kann man natürlich viele Wege gehen. Also du kannst einen Psychologen aufsuchen, du kannst in der Alternativmedizin Lösungsmöglichkeiten suchen, du kannst Gespräche mit den Nachbarinnen suchen. Also da gibt's Optionen, die ich auch befürworte, die man auch auf jeden Fall machen kann. Ich selber gehe bei großen Blockaden anders heran. Das mache ich natürlich nicht im Praxisbereich, das mache ich außerhalb des Praxisbereichs und ich sage auch den Leuten gleich, das ist kein Heilversprechen oder keine Heilung. Ich biete euch was an und zwar geht es darum, meine Großmutter, mütterlicherseits konnte das, die hatte die Fähigkeit, in Leute reinzuschauen. Dann ist es eine Generation übersprungen und jetzt kam es dann irgendwie so, dass ich das weiterführe, dass ich in die Leute reinschaue und so eine Bilderfolge habe. Und aus dieser Bilderfolge kann ich dann viel Informationen gewinnen, die ich dann der Person klären kann und mitteilen kann. Und hier geht es hauptsächlich darum, dass diese Person durch diese Informationen erstmal weiß, was ist in ihr los, weiterhin, dass sie Klarheit bekommt. Und wenn sie diese Klarheit bekommt, kann sie mit ihrem Alltag und mit ihrer Situation viel mehr anfangen. Weil wenn du Klarheit hast, kommt auch deine Energie zurück und denkst, jetzt weiß ich, warum das so ist. Und dann kannst du auch entscheiden, gehe ich den Weg oder den Weg. Wenn das alles noch in so einem Gesudel da ist, dann weißt du nicht, was du machen sollst. Hast du aber Klarheit. Es geht gar nicht darum, dass die Klarheit immer nur das Gute ist, sondern es kann auch was nicht so Gutes sein. Aber wenn du Klarheit hast, kannst du Schritte machen und dann fühlst du dich gut.
1: Wie muss ich mir das jetzt vorstellen, wenn wir uns hier beide unterhalten? Bekommst du Bilder oder ist das etwas, was du bewusst ansteuern musst?
2: Ja, genau. Ich steuere das bewusst an. Ich mache das jetzt in unserem Gespräch nicht. Das wird mich auch ablenken und verrückt machen. Ich mache das in einem ruhigen Raum, wo ich dann anhand von deines Bildes mir dann die Bilder in dir abrufe.
1: Genau. Ich versuche nur so ein bisschen für mich zu verstehen, was kommen da für Bilder oder was könnten da für Bilder kommen?
2: Ja, das ist spannend. Das kann ich dir gar nicht sagen, was kommt, weil es bei jeder Person eigene Bilder sind. Es sind komplett eigene Bilder. Das ist für mich auch so, so spannend. Ich bin da richtig immer neugierig drauf. Was kommt denn jetzt? Und meistens ist es eine Bildgeschichte. Sag mal, ich sehe dich auf dem Marktplatz. Du unterhältst dich da mit ein paar Wirtsleuten. Das ist, sag mal, eine Situation. Oder dann kommt eine Pferdekutsche. Und der sagt zu dir, steig auf, fahr weg. Und dann endet die Szene, und dann plötzlich bist du im Dschungel zu finden. Und wenn diese Dschungelszene weg ist, dann geht's weiter am Strand. Und auch verschiedene Jahrhunderte, da gibt's keine Festregeln oder so. Die Bilder, ich warte dann immer und dann kommt das nächste Bild. Ich warte dann wieder, und irgendwann am Ende, zu dieser Frage hört das dann auf. Dann kommt für den Tag keine Bilder mehr. Und dann weiß ich, jetzt ist abgeschlossen und ich kann dann mit dir drüber sprechen.
1: Okay, das heißt, aus vielen Bildern versucht man dann ein großes Gesamtbild zu machen.
2: Ein großes Gesamtbild und vor allen Dingen den roten Faden aus den ganzen Geschichten. Auch wenn die jetzt verschiedene Szenen sind und wenn es verschiedene Jahrhunderte sind und verschiedene Umgebungen und Landschaften, gibt es da meistens einen roten Faden, der dir irgendwas sagen möchte. Und den teile ich dann den Leuten mit, ja.
1: Wo liegen denn deiner Meinung nach in unserer Gesellschaft die meisten Blockaden?
2: Das ist eine sehr gute Frage. So auf die Kürze würde ich sagen, haben wir viele Blockaden selber gemacht, die einfach nicht da sind.
1: Also tatsächlich kann ich sogar mitreden. Das ist also mein Trauma war irgendwie jahrzehntelang die Schulzeit und das hat auch immer, sobald eine Situation war, die irgendwie nach Schule aussah, habe ich zugemacht. Aber in Wirklichkeit hatte ich da schon eigentlich viel früher mit abgeschlossen. Aber es war halt irgendwie, lief immer noch so ein bisschen.
2: Wir haben ja sehr gute Leute, sei es in der Wirtschaft, im Gesundheitssystem, im Schulwesen. Wir haben ja überall sehr gute Leute. Und diese Leute kann man auch zusammenführen und auf gewisse Fragen eine Antwort suchen. Nicht zu lang, da nicht tagelang irgendwelche Tagungen machen, das bringt meines Wissens nach nicht so viel. Aber wenn du in 2-3 Stunden kann man viele Sachen dann auch lösen, die für die Schule gut sind, fürs Gesundheitssystem gut sind. Und weil wir machen uns da so viele Blockaden, weil wir einfach auch nicht miteinander reden. Das eine System redet nicht mit das Gesundheitssystem, vielleicht zu wenig mit dem Schulwesen. Und dadurch entstehen auch Blockaden und wir schimpfen auf die anderen und es ist so viele Blockaden in der Luft, die eigentlich durch Kommunikation, wie du schon gesagt hast, gelöst werden können.
1: Ja.
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0: Luzi Aktober ist mein Gesprächspartner heute hier. Wir haben über vieles gesprochen, über Namibia, über Sport, über innere Blockaden. Tanz mit deiner Seele heißt sein aktuelles Buch.
1: Wer sollte denn dein Buch mal lesen?
2: Das kann ein junger lesen, ein junger Mensch lesen, kann aber auch die 90-jährige Dame lesen. Weil es ist dafür geschrieben, dass du einfach, das ist zeitlos geschrieben und das ist, wenn du sagst, ich möchte Esprit haben, ich möchte Leichtigkeit in meinem Leben haben, ich beantworte die Fragen, die am Ende des Kapitels sind, damit ich selber weiß, wo ich stehe und was ich machen kann. Ich bin auch ehrlich, ich gucke mir einfach mal einen Spiegel an und beantworte die Fragen. Dann ist das eigentlich für männlich, für weiblich, für jung, für alt, kannst du dieses Buch lesen. Schönes Reisebuch kannst du mitnehmen. Also ja, dafür ist es geschrieben. Ich habe das gar nicht gezielt für eine Gruppe geschrieben, sondern einfach für den Menschen, der einfach sagt, du, weißt du was, da fällt mir was Interessantes ein. Ich habe das Buch neulich einem Millionär geschenkt. Und da legt er das zur Seite und sagt, das kann ja wohl nicht wahr sein. Ich habe alles. Ich habe alles. Aber jetzt steht da auf dem Titel Tanz mit seiner Seele. Und das fehlt mir. Ich möchte einfach leben. Ich möchte irgendwas machen. Dann sagt er, ich lese das Buch gleich. Also, und das, erst als er das gesagt hat, oh, was, und zur Seite gelegt hat, dachte er, oh, warum will er das jetzt nicht lesen? Aber er sagt, ich habe alles, aber trotzdem fehlt mir drinnen was. Ich will einfach meine Lebendigkeit finden. Und genau solche Leute, ne, ob jung, ob alt, ob reich, lies es einfach, damit du Esprit in dein Leben bekommen kannst.
1: Ich finde diese Kombination bei dir so spannend. Also wir haben dieses klassisch-medizinische, was ja so wissenschaftlich eingeordnet ist, auf das folgt das oder wenn das passiert, machen wir das. Und dann gibt es aber diese spirituelle Note da drin. Das ist, erlebt man nicht ganz so oft.
2: Ja, weißt du, es hat auch Courage und Mut gekostet, damit ich damit rausgehe. Und ich bin aber froh, dass ich das gemacht habe, weil es ist einfach in mir drinne. Und ich würde mich selbst belügen, wenn ich das weiterhin nicht rausgebracht hätte, auch wenn ich Schulmediziner bin. Ich bin Schulmediziner und ich mache auch die klassischen schulmedizinischen Sachen. Weißt du, wenn einer Bronchitis hat, dann hilft mir das Spirituelle wenig oder bedingt. Dann braucht er vielleicht bei schwersten Fieber oder braucht er möglicherweise ein Antibiotikum. Dann bekommt er das Antibiotikum. Oder wenn ich mein Bein gebrochen habe, dann kann ich das Spirituelle hinten dran stellen. Erstmal brauche ich einen Gips auf das Bein und ein Röntgenbild und entsprechende Wundversorgung, wie auch immer. Aber das Spirituelle ist bei mir da, ist ein Teil davon. Und wenn der Wunsch da ist und der Bedarf da ist, dann setze ich es auch gerne ein. Aber meistens außerhalb der Praxis oder in Form des Buches oder dergleichen, ja.
1: Wobei natürlich ja das Spirituelle auch in den medizinischen Berufen ja durchaus auch unsichtbar wirkt, ne? Das heißt natürlich, wir wissen, der weiße Kittel hat eine Bedeutung. Wir wissen, wie man vielleicht manche Sachen macht, haben eine Bedeutung und bringen auch schon was.
2: Auf jeden Fall, genau.
1: Ja,
2: genau.
1: Ja, und ich glaube, das ist nicht umsonst gibt es ja auch Heilungserfolge, die wir uns nicht erklären können, weil ja, irgendetwas passiert da auf einer anderen Ebene und wenn wir das annehmen, dann tragen wir unseren Teil wahrscheinlich auch dazu bei.
2: Ja, also das sehe ich auch so. Also viel Heilungspotenzial ist ja im Patienten selber oder in der Person selber. Und wir geben dem oft einen Schubs oder einen Anstoß oder einen Hinweis, dass er sagt, aktiviere ich mal das und dann werde ich auch gesund. Also die Tablette alleine macht dich nicht gesund. Das ist dein ganzes System, die das als Hilfe nimmt und dich gesunden lässt.
1: Ja, nicht umsonst gibt's ja Tabletten in unterschiedlichen Farben und Größen, weil auch das hat natürlich irgendeine Auswirkung auf uns. Je schwerer es zu schlucken ist, umso mehr nehmen wir es halt auch wahr, ne?
2: Oder habe ich jetzt noch nie drüber nachgedacht, weil ich auch.
1: Aber das. Doktor, ich hab mal eine Reportage drüber gelesen. Also gibt es tatsächlich Studien, was gibt über Erwartungshaltung und wie ja. Und was. Also das ist schon ganz kurios, ja.
2: Okay.
1: Aber auf der anderen Seite, wenn wir solche Wesen sind und auf sowas reagieren, finde ich das auch in Ordnung, das zu nutzen. Und also ich habe da gar kein Problem mit.
2: Ja, wir können alles nutzen. Wir können, wie gesagt, die chinesische Medizin nutzen, die aus Indien, die ayurvedische. Wir können Naturheilkunde, Homöopathie, Bachblüten, Schulmedizin, wir können ja einfach, wir haben ein Riesenspektrum. Ich glaube, wir haben noch nie so ein großes Spektrum gehabt, so viele, so ein Buffet an Heilmöglichkeiten. Das muss man natürlich dann das Richtige zur richtigen Zeit raussuchen. Das ist immer wichtig. Ne?
1: Aber noch ein Punkt zum Schluss unseres Gespräches, dieses Hinschauen natürlich, ne? Das braucht auch so eine gewisse Art von Mut, denn manchmal, wenn ich schaue, was mache ich so, wo bin ich verstrickt, es tut halt auch weh, ne?
2: Ja, und deshalb, das kann wehtun und deshalb sage ich, mach es schrittweise. Also nicht alles auf einmal, kann es zu viel werden. Wir haben ja unseren Alltag, wir wollen unseren Alltag auch. Ich meine, jeder hat irgendwie so seine Aufgabe, Geld zu verdienen und so. Deshalb mach es dosiert, schrittweise. Nicht sagen, jetzt kläre ich alles und mach alles und steig aus. Mach es dosiert, dann hast du mehr Erfolg. Du fällst vielleicht nicht so zurück, sondern wenn du schrittweise vorankommst, setz dir einfach ein Ziel. Sag, ich will das jetzt in den nächsten Jahr klären. Dann hast du einen guten Zeitraum, bist entspannt und wirst auch gute Ergebnisse haben.
1: Und dann tanz mit deiner Seele.
2: Dann tanz mit deiner Seele. ganz genau.
1: Ich danke dir für die spannenden Einblicke. Ich kann nur empfehlen, wirklich damit auch zu arbeiten. Die Reflexionsfragen sind hilfreich auf dem Weg. Und manchmal sieht man auf den ersten Blick nicht, was einen blockiert. Und es ist eine gute Methode, um der Sache näher zu kommen. Und die Zeit ist so schade, um sich blockieren zu lassen. Wir können so viele tolle Dinge machen.
2: Ganz genau, ganz genau. Also genieße es, das Buch zu lesen mit viel Freude und die Fragen zu beantworten, weil die Fragen sind für dich. Ich habe nichts davon, sondern die sind ganz für dich und sollen dich die Möglichkeiten geben, dass du weiterkommst und dass du, weil das Ziel ist, Leichtigkeit und glücklich zu sein.
1: Danke dir für das Gespräch.
2: Vielen Dank dir, Volker.

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